0: Schüler starben später im Krankenhaus, der dritte Junge wurde leicht verletzt. Die Fahrerin selbst liegt weiter schwer verletzt im Krankenhaus. David Riemann, Nachrichtenredaktion.
1: Wer morgen, also am Samstag, mit dem Auto Richtung Italien will, hat schlechte Karten. Die Brenner-Autobahn wird wegen einer Demonstration komplett gesperrt. Das dürfte auch schon heute für Probleme sorgen.
2: Ab morgen früh ist die Brenner-Autobahn dicht, also werden sich schon heute viele auf den Weg machen. Und das dürfte direkt auf der Autobahn, aber auch drumherum für Staus und Behinderungen sorgen. Am Sperrtag direkt dann wird es auf vielen der Ausweichstrecken nur im Schneckentempo vorangehen. Die Gemeinde Gries in Österreich will mit der Demo gegen die Verkehrsbelastung protestieren. Rund 15.000 Menschen leiden täglich unter Lärm, Feinstaub und überlasteten Straßen, lautet ihr Argument. Lea Matschullat, Redaktion.
1: In deutschen Krankenhäusern sind zuletzt fast doppelt so viele Menschen mit Hautkrebs behandelt worden wie noch vor 20 Jahren. 2024 gab es mehr als 120.000 stationär behandelte Patienten mit Hautkrebs, laut Statistischem Bundesamt 95% mehr als 2004. Ein Grund ist die alternde Bevölkerung. Das Hautkrebsrisiko steigt mit dem Alter deutlich an.
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1: Ich bin Diana Kramer. Die aktuellen Kriege sorgen aller Voraussicht nach auch in den nächsten Monaten für steigende Preise hierzulande. Im April hatte der Ölpreisschock infolge des Iran-Kriegs die Teuerungsrate auf 2,9% getrieben. Heute wird das Statistische Bundesamt eine erste Schätzung zur Inflation im Mai veröffentlichen.
2: Hohe Spritpreise, das erleben wir seit Wochen an den Tankstellen und auch die Unternehmen. Sie werden die gestiegenen Preise voraussichtlich in gewissem Maße an die Verbraucher weitergeben. Da sind sich Volkswirte sicher. Konkret heißt das, wenn das Anliefern der Milch in die Molkerei mehr kostet, da die Tankfüllung mehr kostet, müssen Milchbauern und Molkereien diese Mehrkosten wieder reinholen. Den Preis für den Liter Milch zu erhöhen, ist da eine Möglichkeit. David Riemer, Nachrichtenredaktion.
1: In der Debatte um die Zukunft des 8-Stunden-Tags hat das arbeitgebernahe Institut der deutschen Wirtschaft vorgeschlagen, die Arbeitszeit zunächst nur für bestimmte Berufe auszuweiten. Gerade mit Blick auf den Arbeitsschutz könne man sich im ersten Schritt auf Beschäftigte konzentrieren, wo keine Gesundheitsrisiken drohen, die Bürobeschäftigten, sagte der IW-Arbeitsmarktexperte Oliver Stettes den Funke-Zeitungen. Gleichzeitig sprach er sich dafür aus, die Regelung zur täglichen Arbeitszeit zu reformieren. Mehr Flexibilität könne dabei helfen, eine bessere Balance zwischen privaten Wünschen der Beschäftigten und betrieblichen Abläufen zu schaffen. Bundesverteidigungsminister Boris Pistorius setzt auf eine verstärkte Kooperation mit Kanada. Am zweiten Tag seiner Reise besuchte er in Montreal Rüstungsunternehmen. Er sehe ein enormes Potenzial, sagte Pistorius.
3: Insgesamt habe ich gespürt, wie sehr unsere kanadischen Partner genauso wie

0: wie wir viel Wert auf eine Vertiefung hin zu einer strategischen Partnerschaft legen. Und das erfreut mich sehr, weil es ein enormes Potenzial gibt, nicht nur verteidigungs- und sicherheitspolitisch, sondern eben auch wirtschaftspolitisch, sei es Energie, sei es Rohstoffe, seltene Erden.
1: Verteidigungsminister Pistorius. Bei einer Explosion in der US-Großstadt Dallas im Bundesstaat Texas gibt es nach Angaben der Feuerwehr mehrere Tote. Die genaue Zahl sei bisher unklar, teilte der örtliche Feuerwehrchef mit. Die Einsatzkräfte waren ursprünglich wegen eines Gaslecks verständigt worden, dann kam es zu der Explosion. Mehrere Menschen werden noch vermisst.
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1: Ich bin Diana Kramer. Bis Ende Juni läuft noch der Tankrabatt. Erwartungen an eine Verlängerung darüber hinaus hat Bundesverkehrsminister Patrick Schnieder bereits gedämpft. Der Staat komme irgendwann an die Grenze seiner Möglichkeiten, sagte er dem Handelsblatt.
2: Für den Tankrabatt verzichtet der Staat auf Steuereinnahmen von bis zu 1,6 Milliarden Euro. Künftig sieht Verkehrsminister Schnieder eher Entlastungsbedarf beim Güterverkehr. Er verweist auf dessen Auswirkungen. Diese Preise würden weitergegeben. Lebensmittel und Waren des täglichen Bedarfs würden teurer. Die Gefahr, dass es an den Zapfsäulen zu einem echten Kraftstoffmangel kommt oder Flugzeuge ohne Kerosin dastehen, sieht er zumindest kurzfristig nicht. Ursula Winkler, Nachrichtenredaktion.
1: In den Verhandlungen zu einem Rahmenabkommen im Irankrieg gibt es angeblich einen wichtigen Fortschritt. Unterhändler aus den USA und dem Iran haben laut US-Kreisen eine vorläufige Einigung erzielt. US-Präsident Donald Trump müsse dem noch zustimmen, heißt es.
3: Angeblich wurde der Deal schon vor 2 Tagen geschmiedet, aber Trump wollte noch drüber nachdenken. Das Memorandum soll ein Ende des Krieges, die Öffnung der Straße von Hormuz und die Freigabe iranischer Vermögenswerte im Ausland festlegen. Die Waffenruhe soll weiter verlängert werden, bis alle weiteren Details geklärt sind. Das iranische Atomprogramm, Sanktionen und die Beseitigung von Seeminen in der Straße von Hormuz durch den Iran. Aus den USA, Tina Eck.
1: Der Iran hat derweil Hoffnungen auf eine schnelle Einigung gedämpft. Anders als aus Washington hieß es aus Teheran, das Abkommen sei bislang weder fertiggestellt noch bestätigt. Die schwierige Sicherheitslage im Osten der Demokratischen Republik Kongo ist nach Angaben des Generaldirektors der Weltgesundheitsorganisation Tedros die größte Herausforderung im Kampf gegen Ebola. Der WHO-Chef war am Abend in der am schwersten vom neuesten Ebola-Ausbruch betroffenen Region im Kongo eingetroffen. Allein im vergangenen Monat hätten Kämpfe rund 100.000 Menschen vertrieben. Das mache es äußerst schwierig, den Ausbruch einzudämmen, sagte Tedros.

0: rief zu einem Waffenstillstand auf. Der Kadaver des verendeten Buckelwals bleibt nun doch auf der dänischen Insel Anholt und wird direkt am Strand obduziert. Dort liegt das Tier seit rund 2 Wochen im flachen Wasser. Der Wal werde an diesem Wochenende für die Obduktion an Land gezogen, teilte die dänische Umweltbehörde mit.
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1: Ich bin Diana Kramer. In der Debatte um die Zukunft des 8-Stunden-Arbeitstags hat das arbeitgebernahe Institut der deutschen Wirtschaft vorgeschlagen, die Arbeitszeit zunächst nur für bestimmte Berufe auszuweiten. Mit Blick auf den Arbeitsschutz könnte man sich im ersten Schritt auf Beschäftigte konzentrieren, wo keine Gesundheitsrisiken drohen, die Bürobeschäftigten, sagte der IW-Arbeitsmarktexperte Oliver Stettes den Funke-Zeitungen. Die schwarz-rote Koalition will statt des 8-Stunden-Arbeitstages einen wöchentlichen Rahmen für die Arbeitszeit einführen. Doch es gibt Streit um das Vorhaben. Bundesverteidigungsminister Boris Pistorius setzt auf eine verstärkte Kooperation mit Kanada. Am zweiten Tag seiner Reise besuchte er in Montreal Rüstungsunternehmen. Er und auch die Kanadier sehen großes Potenzial für eine Partnerschaft in vielen Bereichen, sagte Pistorius.
2: Insgesamt habe ich gespürt, wie sehr unsere kanadischen Partner, genauso wie wir, viel Wert auf eine Vertiefung hin zu einer strategischen Partnerschaft legen. Und das erfreut mich sehr, weil es ein enormes Potenzial gibt, nicht nur verteidigungs- und sicherheitspolitisch, sondern eben auch wirtschaftspolitisch, sei es Energie, sei es Rohstoffe, seltene Erden.
1: Bundesverteidigungsminister Boris Pistorius. Wer morgen, also am Samstag, mit dem Auto Richtung Italien will, hat schlechte Karten. Die Brenner Autobahn wird wegen einer Demonstration komplett gesperrt. Das dürfte auch schon heute für Probleme sorgen.
3: Ab morgen früh ist die Brenner Autobahn dicht, also werden sich schon heute viele auf den Weg machen und das dürfte direkt auf der Autobahn, aber auch drumherum für Staus und Behinderungen sorgen. Am Sperrtag direkt dann wird es auf vielen der Ausweichstrecken nur im Schneckentempo vorangehen. Die Gemeinde Gries in Österreich will mit der Demo gegen die Verkehrsbelastung protestieren. Rund 15.000 Menschen leiden täglich unter Lärm, Feinstaub und überlasteten Straßen, lautet ihr Argument. Lea Matschulat, Redaktion.
1: Paris wird zur Hochsicherheitszone. Die französische Hauptstadt rüstet sich mit einem Großaufgebot an Polizeikräften für das Finale der Champions League zwischen Paris Saint-Germain und dem FC Arsenal London am Samstag. Obwohl das Finale weit entfernt in Budapest stattfindet. Verhindert werden sollen massive Ausschreitungen wie beim Finalsieg von PSG im vergangenen Jahr. Damals gab es 2 Tote und knapp

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1: 29. Mai 2014. Crow ist mit Traum neu in den Charts. In einem Interview wird Crow nach dem Geheimnis eines Hits gefragt. Natürlich gibt es Akkorde, die immer wieder funktionieren, weil sie zueinander passen, gibt er zu. Trotzdem kann er keine absolute Formel für einen Hit aufstellen. Alles, was er weiß, je schneller und einfacher der Beat entsteht, desto besser wird er dann auch sein. Hier helfen kein Schema oder keine verkopften Überlegungen. Es geht ums Rumspielen, Ausprobieren und daraus ergibt sich dann ein guter Hit, sagt Crow. Und genauso entsteht auch Traum. Der Song wird sehr erfolgreich. In Deutschland, Österreich und der Schweiz erreicht Traum Platz 1 der Singlecharts. In Deutschland und Österreich hält er sich sogar jeweils 4 Wochen lang an der Spitze der Charts. Die Nummer macht einfach Spaß, vor allem wenn man den Videoclip dazu anschaut. Darin sieht man die fiktive Dating-Show Date Duell mit Frank Elstner. Zwei Kandidaten treten gegeneinander an, indem sie dieselbe Frau auf Dates mitnehmen. Crow spielt dabei mal den Gärtner während des romantischen Parkdates, dann wieder den Kellner im Restaurant. Im Laufe des Videos wird dann langsam klar, die hübsche junge Dame hat an keinem der beiden Kandidaten Interesse. Stattdessen hat sie eher ein Auge auf Crow.

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2: Aktuell messen wir 10 Grad in Andernach, 9 Grad in Pleit und in Koblenz-Lützel, da haben wir auch schon 10 Grad gemessen. Ja, bis zu 31 Grad gehen die Temperaturen heute noch nach oben. Es wird auf jeden Fall wieder so richtig heiß. Die Sonne, die scheint auf jeden Fall den ganzen Tag über. Aber dann zum Nachmittag kommen langsam aber sicher ein paar Wölkchen auf und abends kann dann doch das erste richtige Sommergewitter auf uns zukommen. In der Nacht bleibt es dann bewölkt und wir bekommen nur um die 10 Grad.
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3: Ich bin Tine Klimach. Die aktuellen Kriege sorgen aller Voraussicht nach auch in den nächsten Monaten für steigende Preise. Im April hatte der Ölpreisschock infolge des Iran-Kriegs die Teuerungsrate auf 2,9% getrieben. Heute wird das Statistische Bundesamt eine erste Schätzung zur Inflation im Mai veröffentlichen.
4: Hohe Spritpreise, das erleben wir seit Wochen an den Tankstellen und auch die Unternehmen. Sie werden die gestiegenen Preise voraussichtlich in gewissem Maße an die Verbraucher weitergeben. Da sind sich Volkswirte sicher. Konkret heißt das, wenn das Anliefern der Milch in die Molkerei mehr kostet, da die Tankfüllung mehr kostet, müssen Milchbauern und Molkereien diese Mehrkosten wieder reinholen. Den Preis für den Liter Milch zu erhöhen, ist da eine Möglichkeit. David Riemer, Nachrichtenredaktion.
3: Mehr als jeder zweite Beschäftigte in Deutschland wünscht sich kürzere Arbeitszeiten. Bei Männern mit Kind sind es sogar 60%, wie eine Umfrage im Auftrag des Deutschen Gewerkschaftsbundes zeigt. Der DGB kritisiert schon länger die Pläne der Regierung zur Flexibilisierung der Arbeitszeit und sieht sich durch die Umfrageergebnisse darin bestärkt. Männer arbeiten laut der Umfrage im Durchschnitt rund 37 Stunden, Frauen etwa 31 Stunden pro Woche, wie die Umfrage zeigt. Wer sich morgen auf den Weg in den Süden, also zum Beispiel nach Italien, aufmachen will, hat schlechte Karten. Ebenso diejenigen, die aus den Pfingstferien zurückkommen. Die Brenner-Autobahn wird wegen einer Demonstration komplett gesperrt und das dürfte auch schon heute für Probleme sorgen.
5: Ab morgen früh ist die Brenner-Autobahn dicht, also werden sich schon heute viele auf den Weg machen und das dürfte direkt auf der Autobahn, aber auch drumherum für Staus und Behinderungen sorgen. Am Sperrtag direkt dann wird es auf vielen der Ausweichstrecken nur im Schneckentempo vorangehen. Die Gemeinde Gries in Österreich will mit der Demo gegen die Verkehrsbelastung protestieren. Rund 15.000 Menschen leiden täglich unter Lärm, Feinstaub und überlasteten Straßen, lautet ihr Argument. Lea Matschula, Nachrichtenredaktion.
3: Zum vierten Mal sollte die Schwerlastrakete New Glenn von Amazon-Gründer Jeff Bezos starten. Aber bei einem Test vorab kam es auf dem Weltraumbahnhof Cape Canaveral in Florida zu einer Explosion. Auf einem Livestream war eine große Explosion samt riesigem Feuerball zu sehen. Bisher werden keine Mitarbeiter vermisst, hieß es vom Unternehmen Blue Origin. Die genauen Hintergründe sind noch unklar.
0: Und jetzt noch mehr Informationen aus unserer Region.
6: Mit Max Dehmann, guten Morgen. Vor dem Landgericht Koblenz muss sich heute ein 31 Jahre alter Mann verantworten. Die Staatsanwaltschaft wirft ihm vor, im Dezember vergangenen Jahres in verminderter Schuldfähigkeit versucht zu haben, einen Bekannten zu töten. Nach bisherigen Erkenntnissen soll es zunächst zu einem Streit gekommen sein, bei dem der Angeklagte seinen Bekannten geschubst, geschlagen und getreten haben soll. Im weiteren Verlauf soll er ein Messer gezogen und damit auf den Mann eingestochen haben. Das Opfer konnte den Angriff offenbar teilweise abwehren, erlitt jedoch Schnittverletzungen. Außerdem in den Regionalnachrichten um halb. Wegen Fahrbahnreparaturen wird die Abfahrt von der B256 auf die B42 bei Neuwied vorübergehend gesperrt. Und die Stadt Braubach hat in den Rheinanlagen ein neues Beet für die Buga 2029 angelegt.
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2: Es ist genau 6.03 Uhr und wir schauen zu euch auf die Straßen. Aber da habe ich aktuell keine Meldungen und ihr kommt gut durch.
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2: Blitzer habe ich auch noch keine für euch und die Stadt, die hat auch noch nichts angekündigt, aber wenn ihr was seht, Staus, Blitzer oder auch andere Gefahren melden wollt, dann schreibt

0: mir gerne eine WhatsApp hierher ins Studio oder ihr klingelt kurz durch auf unserer Hotline 0261 988 20 99. So machen wir gemeinsam unsere Straßen sicherer. Dankeschön.
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0: Guten Morgen und einen wunderschönen Freitag für euch. Es ist der 29. Mai um kurz nach 6. Und ich kann absolut verstehen, wenn ihr noch müde seid, aber irgendwann muss es ja mal so richtig losgehen. Und genau dafür habt ihr Antenne Koblenz eingeschalten, damit wir jetzt zusammen in den Morgen und dann auch in euer Wochenende starten könnt. Ich begleite euch heute durch den Morgen und freue mich sehr, denn wir hören jetzt in eine fantastische Playlist rein, und zwar im Antenne Koblenz Supermix. Und da gibt es jetzt direkt Taylor Swift mit The Fate of Ophelia für euch. Ich bin Lisa Tauchen. Guten Morgen.
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1: Koblenz, das sind Rhein-Mosel und das Deutsche Eck. Aber Koblenz ist auch ein Netz aus 1093 Straßen, die viel über die Geschichte unserer Stadt erzählen. Die Anfänge reichen weit zurück bis zu den Römern. Um das Jahr 9 vor Christus legten sie erste befestigte Wege rund um ihr Kastell Confluentes. Diese Straßen verbanden militärische Stützpunkte, Märkte und Siedlungen und wurden zum Grundstein des Koblenzer Wegenetzes. Im Mittelalter blieb Koblenz kompakt. Enge Gassen und Kopfsteinpflaster prägten die Altstadt. Straßen entstanden dort, wo Menschen lebten, beteten und handelten, wie in der Altgrabenstraße oder am Florenzmarkt. Mit der Industrialisierung im 19. Jahrhundert begann ein regelrechter Straßenboom. Neue Stadtteile wie Lützel oder Kathause wuchsen schnell. Das Verkehrsnetz wurde geordnet, erweitert und erstmal systematisch geplant. Koblenz entwickelte sich zur modernen Stadt. Nach dem Zweiten Weltkrieg wurde vieles neu gebaut. Trümmer verschwanden, breite Straßen wie der Friedrich-Ebert-Ring entstanden. Stadtteile wurden durch moderne Verkehrsachsen erschlossen. Heute sind es genau 1093 Straßen, die Koblenz verbinden. Von kleinen Gassen in der Altstadt bis zu Industriegebieten und Neubauvierteln. Straßen wie die Beatusstraße oder Rübenacher Straße stehen exemplarisch für Wandel und Wachstum. Straßenbau ist in Koblenz kein abgeschlossenes Kapitel. Neue Wohngebiete entstehen, Radwege werden erweitert und der Verkehr neu gedacht. Jede Straße ist mehr als nur Asphalt. Sie ist ein Stück Stadtgeschichte und deswegen ist unsere heutige Zahl des Tages die 1093.
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0: Zum Wachwerden natürlich. Das ist Somber mit Homewrecker, der nächste Wachermacher in der Playlist. Und den hört ihr gleich noch vor halb. Also bleibt dran.
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2: In Bassenheim haben wir aktuell 9 Grad gemessen, 10 Grad in Neuwied. Und in Koblenz-Metternich, da haben wir auch 10 Grad gemessen. Bis zu 31 Grad gehen die Temperaturen heute noch nach oben. Also lüftet jetzt nochmal durch oder macht das Fenster runter und genießt die frische Luft im Auto, weil es wird dann noch so richtig warm. Aber zum Nachmittag, da kommen dann doch ein paar kleine Wölkchen auf und ziehen immer mehr vor die Sonne. Und dann wird es zum Abend hin sogar richtig gewittern. Das erste Sommergewitter steht also vor der Tür. Und dann am Abend, da bleibt es dann in der Nacht hauptsächlich trocken mit vielen Wolken am Himmel. Der morgige Tag startet dann aber auch schon wieder sonnig.
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3: Im Studio Max Demann einen schönen guten Morgen. Vor dem Landgericht Koblenz muss sich heute ein 31 Jahre alter Mann verantworten. Die Staatsanwaltschaft wirft ihm vor, im Dezember vergangenen Jahres in verminderter Schuldfähigkeit versucht zu haben, einen Bekannten zu töten. Nach bisherigen Erkenntnissen soll es zunächst zu einem Streit gekommen sein, bei dem der Angeklagte seinen Bekannten geschubst, geschlagen und getreten haben soll. Im weiteren Verlauf soll er ein Messer gezogen und damit auf den Mann eingestochen haben. Das Opfer konnte den Angriff offenbar teilweise abwehren, erlitt jedoch Schnittverletzungen. Das Gericht prüft nun auch, ob der Angeklagte wegen einer möglichen psychischen Erkrankung dauerhaft in einem psychiatrischen Krankenhaus untergebracht werden soll. Wegen Fahrbahnreparaturen wird die Abfahrt von der B256 auf die B42 bei Neuwied in Richtung Koblenz und Bendorf ab kommenden Montag vorübergehend gesperrt. Grund sind Schäden an der Fahrbahn nach einem Unfall. Der Verkehr wird während der Arbeiten über die Anschlussstelle Allensteiner Straße umgeleitet. Vor allem zu den Hauptverkehrszeiten kann es dabei zu Verzögerungen kommen. Die Arbeiten sollen voraussichtlich bis 7. Juni dauern und betreffen einen rund 50 Meter langen Abschnitt. Außerhalb der Arbeitszeiten bleibt die Strecke nach Angaben des LBM Koch im Koblenz frei befahrbar. Die touristische Region Mittelrhein hat einen neuen Markenauftritt vorgestellt. Ziel der neuen Strategie ist es, die Region künftig einheitlicher und besser wiedererkennbar zu präsentieren. Unter dem Namen Mittelrhein sollen Werbung, Kommunikation und touristische Projekte gebündelt werden. Weitere Informationen dazu hat Oberbürgermeister David Langner.
4: Es fasst nochmal zusammen, was wir unter Mittelrhein verstehen. Die Region wirklich von Bingen-Rüdesheim bis hoch an die nordrhein-westfälische Grenze. Tolles Plateau, wo unglaublich eine hohe Vielfalt im Bereich des Tourismus an Möglichkeiten besteht.
3: So Oberbürgermeister David Langner zum neuen Logo. Im Mittelpunkt stehen dabei die Kulturlandschaft entlang des Rheins, der Weinbau sowie historische und touristische Angebote der Region. In der Seiner Hütte in Bendorf-Sein findet am Sonntag ein Familienfest statt. Das sogenannte Mückenfest läuft von 10 bis 18 Uhr. Besucher erwartet ein buntes Programm mit vielen Mitmachaktionen für Kinder und Erwachsene. In Workshops können Kinder selbst beim Gießen und Formen kreativ werden und kleine Metallstücke herstellen. Auch Bastel- und Spielangebote wie Malen, Klettern oder Kinderschminken sind geplant. Ein Höhepunkt ist ein Familienkonzert am Nachmittag. Dazu gibt es Essen und Getränke vor Ort. Der Eintritt kostet 3 Euro pro Person ab 5 Jahren.
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2: Und damit werfen wir einen Blick zu euch raus auf die Straßen. Aber aktuell liegen mir keine Meldungen vor, also fahrt schön vorsichtig und kommt gut an.
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2: Blitzer habe ich aktuell auch noch keine und die Stadt hat heute auch nichts angekündigt. Aber wenn ihr doch was sehen solltet, Staus, Blitzer oder auch andere Gefahren melden wollt, dann schreibt mir gerne WhatsApp hierher ins Studio oder ihr klingelt kurz durch auf unserer Hotline. Beides geht ganz einfach 0261 98 820 99. So machen wir gemeinsam unsere Straßen sicherer. Dankeschön.
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2: Guten Morgen aus dem Antenne Koblenz Studio. Es ist Freitag, kurz nach 6:30 und wir werden gemeinsam wach und starten auch direkt gemeinsam in euren Morgen. Und dann auch gleich ins Wochenende, würde ich sagen. Ich freue mich sehr, dass ihr wieder dabei seid. Und falls ihr am frühen Morgen, so wie ich zum Beispiel, schon richtig großen Tatendrang verspürt, dann habe ich gleich ein paar Veranstaltungstipps für euch. Um so richtig uns darauf einzustimmen, da hören wir jetzt direkt mal in den Antenne Koblenz Supermix rein. Und da kommt gleich Michael Patrick Kelly, Backstreet Boys und jetzt direkt Leonie mit Don't Worry. Ich bin Lisa Tauchen. Kommt gut in den Morgen.
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1: Das DB-Museum Koblenz feiert am Wochenende von Samstag bis Sonntag seinen 25. Geburtstag. Und dazu gibt's ein großes Jubiläumsfest für die ganze Familie. Besucher können sich auf historische Lokomotiven, Sonderzüge, Mitfahrten und eine große Fahrzeugparade mit 25 Eisenbahnfahrzeugen freuen. Ein besonderes Highlight sind die Fahrten mit dem berühmten Adlerzug, der die Anfänge der Eisenbahngeschichte wieder lebendig macht. Zwischen Koblenzer Hauptbahnhof und dem Museum pendelt an beiden Tagen sogar kostenlos ein historischer Museumszug. Und am Sonntag ist noch mehr los. Beim Kinderfest Lahneck Live in Lahnstein gibt es am Sonntag auch eine große Tombola für den guten Zweck. Organisiert wird die Aktion vom Förderverein der Kita Einsteinchen Lahnstein, der aktuell noch Unternehmen und Unterstützer aus der Region sucht. Gespendet werden können zum Beispiel Gutscheine, Freikarten oder kleine Sachpreise für die Tombola. Der komplette Erlös kommt direkt den Kindern der Kita zugute und unterstützt unter anderem Ausflüge, Bastelmaterial oder die Musikschule. Wer helfen möchte, findet alle Informationen beim Förderverein der Kita Einsteinchen in Lahnstein. Am Sonntag wird's auch bunt und lebendig in der Seinerhütte in Bendorf. Beim beliebten Mückenfest warten von 10 bis 18 Uhr ein großer Familientag mit vielen Mitmachaktionen auf kleine und große Besucher. Kinder können basteln, malen, klettern oder sich schminken lassen. Und bei spannenden Workshops sogar selbst kleine Gussstücke herstellen und mit nach Hause nehmen. Natürlich schaut auch die berühmte Seinermücke wieder vorbei und sorgt für die ein oder andere Überraschung. Der Eintritt kostet 3 Euro ab 5 Jahren. Und für Essen und Getränke ist natürlich ebenfalls gesorgt. Und bei allem wünschen wir euch natürlich auch wie immer viel Spaß.
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0: Ja, aktuell ist es noch ganz angenehm draußen. Genießt das auf jeden Fall, denn später wird es so richtig heiß. 31 Grad bekommen wir heute in der Spitze. Zum Nachmittag, da kommen dann doch ein paar kleine Wolken vor die Sonne. Und zum Abend hin kommt dann das erste große Sommergewitter auf uns zu. In der Nacht bleibt es dann trocken, aber bewölkt und es kühlt ein bisschen ab auf 10 Grad. Aber morgen startet der Tag dann auch wieder mit Sonne.
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2: Ich bin Tine Klimach. Wird es bald ein Abkommen zum Iran-Krieg zwischen Teheran und Washington geben? Nach US-Berichten, wonach Unterhändler beider Seiten eine vorläufige Einigung erzielt hätten, heißt es aus dem Iran, ein Abkommen sei bislang weder fertiggestellt noch bestätigt. Auch US-Vizepräsident J.D. Vance erklärte, es sei noch nichts besiegelt.
3: Seit Wochen geht es hin und her. Eine Einigung sei nahe, wird verkündet, dann wird wieder gebombt. Fortschritte werden vermeldet und unterschriftsreife Abkommen. Dann dementiert der Iran das und die USA spielen die Sache wieder herunter. Ölpreise und Finanzmärkte reagieren fleißig mit. Gestern hieß es, ein Rahmenabkommen sei erzielt, das die Öffnung der Straße von Hormuz und Verhandlungen über Irans Atomprogramm beinhaltet. Der Iran wies das zurück. Aus den USA, Tina Eck.
2: Die Menschen in Deutschland müssen sich weiter auf hohe Verbraucherpreise einstellen. Im April hatte der Ölpreis infolge des Iran-Kriegs die Inflation auf 2,9% getrieben. Heute veröffentlicht das Statistische Bundesamt eine erste Schätzung zur Inflation im Mai. Zwar sollte der Tankrabatt für etwas Entlastung sorgen, Volkswirte erwarten aber, dass die höheren Energiekosten nach und nach auf die Preise für Nahrungsmittel sowie Dienstleistungen durchschlagen werden. Bisher gilt in der Regel, wenn man krank ist, ist man krank. Künftig sollen Beschäftigte sich auch nur teilweise arbeitsunfähig melden können. Die Einführung der Teilarbeitsunfähigkeit ist Bestandteil des Sparpakets zur Entlastung der gesetzlichen Krankenkassen. Aber die Kassenärzte warnen vor Problemen bei der Umsetzung.
4: Künftig soll es neben der klassischen Krankschreibung, also Komplettausfall, auch die Möglichkeit einer Arbeitsunfähigkeit zu 25, 50 oder 75% geben, wenn Beschäftigte sich in der Lage fühlen, teilweise weiterzuarbeiten. Entscheiden müssen das aber die Ärzte und hier sieht die Kassenärztliche Bundesvereinigung das Problem. Es sei einfach nicht leistbar, dass sich Praxen über die Arbeitsbedingungen jedes Einzelnen erkundigen. Und auch der bürokratische Aufwand würde erheblich steigen, so die Kritik. Diana Kramer, Nachrichtenredaktion.
2: In Deutschland wird das alkoholfreie Bier immer populärer. Inzwischen ist jeder 9. Liter Bier, der bei uns getrunken wird, alkoholfrei. Das zeigen Zahlen vom Deutschen Brauerbund für 2025. Im Vor-Corona-Jahr 2019 war erst jeder 12. Liter Bier alkoholfrei.
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5: Mit Max Dehmann, guten Morgen. Die Handwerkskammer Koblenz erweitert ihren Standort in Koblenz-Kesselheim. Dafür wurde ein bisher von einem Logistikunternehmen genutztes Verwaltungsgebäude in der August-Horch-Straße übernommen. Künftig soll dort die neue Kammerzentrale entstehen und die bisherigen Bildungsangebote ergänzen. Mit dem Schritt will die Handwerkskammer ihre Verwaltung und Ausbildungsangebote stärker bündeln. Ursprünglich war ein Neubau geplant, der nun durch die Übernahme ersetzt wird. Nach Angaben der Verantwortlichen ist die neue Lösung schneller und kostengünstiger. Außerdem in den Regionalnachrichten um 12:30. Auf der A48 bei Koblenz kommt es ab heute Abend zu größeren Verkehrseinschränkungen. Und in Koblenz wird die Innenstadt morgen zur Bühne für Mode.
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0: Und damit werfen wir einen Blick zu euch raus auf die Straßen, aber aktuell liegen mir keine Meldungen vor. Und die Straßen sind frei, also kommt gut durch.
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0: Blitzer habe ich auch noch keine und die Stadt hat für heute auch noch nichts angekündigt. Aber wenn ihr was seht, Staus, Blitzer oder auch andere Gefahren melden wollt, schreibt mir gerne WhatsApp hierher ins Studio oder ihr klingelt kurz durch auf der Antenne Koblenz Hotline 0261 988 20 99. So machen wir gemeinsam unsere Straßen sicherer. Dankeschön.
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0: Einen guten Morgen an diesem Freitag für euch. Ja, Mode, Musik und Sommerstimmung mitten in der Koblenzer Altstadt. Morgen verwandelt sich der Josef-Görres-Platz wieder in einen großen Laufsteg.

0: Bei Koblenz Couture präsentieren regionale Geschäfte, Designer und Models die neuesten Trends unter einem freien Himmel. Ja, wann, wo, wie und was genau eigentlich? Das klären wir natürlich gleich nach zwei Hits am Stück. Michael Jackson, Billie Jean, aber zuerst noch Bruno Mars mit I Just Might. Ich bin Lisa Tauchen. Einen wunderbaren Freitag für euch.
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0: Ihr hört Antenne Koblenz hier im Supermix und gleich noch mit Alle Farben und Majestics from Disco to Disco. Und das passt ganz gut, denn Disco gibt's auch mehr oder weniger dieses Wochenende. Mode, Musik und Sommerstimmung mitten in der Koblenzer Altstadt. Morgen verwandelt sich der Josef-Görres-Platz wieder in einen großen Laufsteg. Bei Koblenz Couture präsentieren regionale Geschäfte, Designer und Models die neuesten Trends unter freiem Himmel. Los geht es 10 Uhr mit Gastronomie und Ausstellern, bevor ab mittags dann die Fashion-Shows starten. City-Managerin Christiane Walter-Öckel erklärt die Idee hinter der Veranstaltung.
1: Die Idee hinter Koblenz Couture ist, eine Modenschau zu haben, wo wir die Vielfalt der Stadt widerspiegeln. Die inhabergeführten Läden, die kreativen Mode-Labels und wo wir im Prinzip darstellen können, dass die Innenstadt sehr viel mehr zu bieten hat als nur Läden. Ne? Wir haben im Prinzip alle, die wir irgendwie erreichen konnten, abgeklappert und angeschrieben und die Kommunikation hat auch zum Teil die Agentur für uns übernommen, weil es natürlich sehr aufwendig und ist in vielen Etappen auch passiert, bis in das kleinste Detail dann zum Schluss. Wir brauchten ehrlich gesagt auch nicht sehr viel Überzeugungsarbeit leisten. Es waren sehr viele ganz schnell im Boot und haben sich sehr darüber gefreut. Ich wünsche mir natürlich, dass sehr viele sehen, wie vielseitig und wie bunt auch Koblenz ist, was für tolle Läden wir in der Innenstadt haben und sehr viele Anregungen und Ideen auch mitnehmen und dass es sich rumspricht und auch überregional ganz viele Leute im Nachgang in die Stadt kommen und einfach neugierig bleiben.
0: Bei der Fashion Show präsentieren sich Läden im 10-Minuten-Takt und in den Pausen treten regionale Tanzstudios auf. Wir haben mit den Models Nathalie und Marlin über ihren Tagesablauf am Samstag gesprochen.
2: Ja, also ich glaube, wir sind beide tatsächlich von morgens bis abends relativ eingespannt bei Koblenz Couture. Morgens geht's dann los, manche um 8, manche um 10 dann für Haare und Make-up und danach geht's dann los mit der Fashion Show. Und abends ist dann ja noch Afterwork-Party. Und genau, ich denke, da sind wir den ganzen Tag eingespannt.
3: Wir wurden von echt schönen, coolen Läden in Koblenz gebucht. Und ich glaube, deren Mode am Samstag zu zeigen, wird dann nochmal was ganz Besonderes für uns sein, weil wir auch selber Koblenzerinnen sind. Und ja, einfach wir die Mode zeigen, authentisch sein und einfach Spaß haben. Und wir freuen uns einfach auf alle, die kommen.
0: Die Vorbereitungen für Samstag laufen also bereits auf Hochtouren. Welche Ideen hinter der Veranstaltung stecken und welche Trends die Besucher auf dem Laufsteg erwarten, das hört ihr gleich hier bei mir in einer halben Stunde.

0: Und hier im Supermix und von Amy Winehouse gehen wir direkt weiter mit Frauenpower. Das ist Dua Lipa mit Break My Heart, der nächste Wachermacher für euch hier in der Playlist. Den hört ihr gleich noch vor halb, also bleibt dran.
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2: In Nassau, da messen wir aktuell 13 Grad, 12 Grad in Ochtendung und in der Koblenzer Goldgrube haben wir auch 13 Grad gemessen. Bis zu 31 Grad gehen die Temperaturen heute im Laufe des Mittags nach oben. Dann müsst ihr also jetzt noch das Wetter genießen und nutzen zum vielleicht ein bisschen Lüften. Und dann wird es aber am Nachmittag doch etwas bewölkt, denn zum Abend kommt dann das erste Sommergewitter auf uns zu. Das hört dann aber in der Nacht auch wieder auf. Es bleibt dann nur bewölkt und die Temperaturen sinken auf 10 Grad. Morgen startet der Tag dann aber auch schon wieder mit Sonne.
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3: Im Studio Max Dehmann einen schönen guten Morgen. Die Handwerkskammer Koblenz erweitert ihren Standort in Koblenz-Kesselheim. Dafür wurde ein bisher von einem Logistikunternehmen genutztes Verwaltungsgebäude in der August-Horch-Straße übernommen. Künftig soll dort die neue Kammerzentrale entstehen und die bisherigen Bildungsangebote ergänzen. Mit dem Schritt will die Handwerkskammer ihre Verwaltung und Ausbildungsangebote stärker bündeln. Ursprünglich war ein Neubau geplant, der nun durch die Übernahme ersetzt wird. Nach Angaben der Verantwortlichen ist die neue Lösung schneller und kostengünstiger. Der Standort gehört zum bestehenden Campus Handwerk im Stadtgebiet von Koblenz. Die vollständige Verlagerung der Verwaltung soll nach weiteren Anpassungen erfolgen. Auf der A48 bei Koblenz kommt es ab heute Abend zu größeren Verkehrseinschränkungen. Grund sind Arbeiten an einem Strommast nahe der Autobahn für die Stromverbindung Ultranet. Zwischen der Anschlussstelle Koblenz Nord und dem Autobahnkreuz Koblenz werden deshalb ab heute Abend einzelne Fahrstreifen gesperrt. Am Sonntag wird die A48 in diesem Bereich von 6 bis 18 Uhr sogar in beiden Richtungen vollständig gesperrt. Eine Umleitung ist eingerichtet. Bereits 7 von insgesamt 10 notwendigen Masterhöhungen im Raum Koblenz und Mülheim-Kärlich seien abgeschlossen. Mit dem Projekt sollen künftig große Strommengen zwischen Nord- und Süddeutschland transportiert werden. Der Landkreis Main-Koblenz lädt am Samstag erstmals zu einem Energie- und Klimaforum ein. Die Veranstaltung findet von 10 bis 17 Uhr in Mülheim-Kärlich statt und richtet sich an Bürgerunternehmen, Vereine und Kommunen. Im Mittelpunkt stehen Themen wie erneuerbare Energien, nachhaltiges Bauen, Klimaschutz und klimafreundliche Mobilität. Besucher erwartet ein kostenfreies Programm mit Vorträgen, Ausstellungen und Informationsständen regionaler Initiativen und Einrichtungen. Ziel des Forums ist es, Menschen aus der Region miteinander zu vernetzen und gemeinsame Ideen für den Klimaschutz zu entwickeln. Der Landkreis Main-Koblenz verfolgt das Ziel, bis zum Jahr 2040 klimaneutral zu werden. Die Koblenzer Innenstadt verwandelt sich morgen zur Bühne für Mode. Der Brunnen am Josef-Görres-Platz dient dann zeitweise als offener Laufsteg. Unter dem Motto Koblenz Couture zeigen Geschäfte aus der Altstadt ihre Kollektionen. Besucher können sich auf mehrere Shows über den Tag verteilt freuen. Musik und Moderation begleiten das Programm und sorgen für eine besondere Atmosphäre. Auch junge Modelabels aus der Region sind vertreten. Die Veranstalter wollen damit die Stärke der Koblenzer Innenstadt zeigen. Sie sehen darin eine Antwort auf Konkurrenz durch große Einkaufszentren. Im Fokus stehen persönliche Beratung und individuelle Mode aus der Region.
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2: Und damit werfen wir einen Blick zu euch raus auf die Straßen und da müsst ihr vorsichtig sein auf der A3 Köln Richtung Frankfurt. Zwischen Ransbach, Baumbach und dem Dreieck Dernbach läuft eine Unfallaufnahme auf dem Standstreifen. Und es staut sich auf der B9 Moselring-Bonner Straße zwischen Oberwerth und der Mainer Straße. Hier ist dichter Verkehr, 12 Minuten müsst ihr mehr einplanen und ansonsten hoffe ich, ihr kommt gut an.
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2: Blitzer habe ich aktuell noch keine für euch und die Stadt hat für heute auch noch nichts angekündigt. Aber wenn ihr was seht, Staus, Blitzer oder auch andere Gefahren melden wollt, schreibt mir gerne WhatsApp hierher ins Studio oder ihr klingelt kurz auf der Hotline durch. Beides geht ganz schnell und einfach. 0261 988 2099. Ich wünsche euch eine gute Fahrt.
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2: Und wir stecken ja auch schon mittendrin in diesem Freitag. Und morgen wird der Josef-Görres-Platz in der Koblenzer Altstadt wieder zum Laufsteg. Bei Koblenz Kultur, weil hier präsentieren zahlreiche Geschäfte und Designer ihre aktuellen Kollektionen mitten unter freiem Himmel. Wer alles dabei sein wird, genau darüber sprechen wir gleich nach zwei weiteren Wachermachern. Und da starten wir direkt mit Alex Rowan und Fever Dream. Mein Name ist Lisa Tauchen. Guten Morgen.
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0: uns hier im Supermix. Da hört ihr gleich noch Taylor Swift feat. Post Malone mit Fortnite. Und morgen wird der Josef-Görres-Platz in der Koblenzer Altstadt wieder zum Laufsteg. Bei Koblenz Couture, da präsentieren zahlreiche Geschäfte und Designer ihre aktuellen Kollektionen mitten unter freiem Himmel. Mit dabei ist auch Sabine Bohner mit ihren zwei Modehäusern. Sie hat uns erzählt, welches Ziel hinter der Veranstaltung steckt und welche Styles und Trends die Besucher bei den Shows erwarten können.
1: Wir möchten die Vielfalt in Koblenz aufzeigen. Wir möchten zeigen, wie viel Charme und wie viele wunderbare Unternehmen wir in Koblenz haben. Was es bedeutet, in dieser charmanten Altstadt zusammen mit modernen Unternehmen zu arbeiten und den Kunden immer wieder neue Inspirationen zu zeigen, wunderbare Events zu bereiten. Das ist der Grund für die Modenschau. Zusammenzuarbeiten, Freude zu versprühen, Charme zu zeigen, Zusammenhalt darzustellen. Wir sind bei der Modenschau mit 12 Models am Start pro Unternehmen. Wir zeigen bei LAB junge, wilde, fröhliche Mode. Fashion, die einfach mitreißend ist, viel Farbe, so wie wir bei LAB sind. Und bei Modehaus Bohner zeigen wir die etwas hochwertigere Ware, von Casual über High Fashion, also McCain, bis hin zu Abendmode.
0: Neben den Models und Geschäften steckt hinter Koblenz Couture natürlich auch sehr viel organisatorische Arbeit. Veranstalter Ingo Müller-Dormann hat erklärt, was für ihn eine gelungene Ausgabe von Koblenz Couture ausmacht.
2: Also es geht schon um Innenstadtbelebung, zu zeigen, was der lokale Handel zu bieten hat und das über Erlebnisse schaffen. Und das machen wir halt in vielen Städten, sehr erfolgreich, und jetzt in Koblenz. Wenn wir da 200 bis 500 Besucher pro Show haben, dann ist das, glaube ich, super erfolgreich für den ersten Start. Es soll ja so ein bisschen visionsweise in den nächsten Jahren auch weiter ausgebaut werden. Der Standort ist super, das Wetter wird gut, die Händler sind gut drauf. Also ich glaube, das wird schon sehr erfolgreich werden.
0: Los geht es morgen bereits ab 10 Uhr auf dem Josef-Görres-Platz. Die Modenschauen laufen dann von 12 bis 20 Uhr, bevor der Tag bei der großen Aftershow-Party ausklingt. Und auch wir von Antenne Koblenz sind mitten im Geschehen und halten euch natürlich auf unseren Social-Media-Kanälen auf dem Laufenden.

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2: 14 Grad messen wir aktuell in Fallenda, 13 Grad in Kettich und in Koblenz-Rauntal haben wir auch 14 Grad gemessen. Bis zu 31 Grad gehen die Temperaturen.

0: wieder mit Sonne.
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2: Ich bin Tine Klimach. Die Bundesregierung will am 8-Stunden-Tag rütteln. Statt der starren Begrenzung pro Tag soll es eine wöchentliche Höchstarbeitszeit geben. Mehr als jeder zweite Beschäftigte in Deutschland wünscht sich aber kürzere Arbeitszeiten, wie eine Umfrage des Deutschen Gewerkschaftsbundes zeigt.
3: Einkaufen, Haushalt, Kinder abholen. Viele Beschäftigte haben nach der Arbeit noch jede Menge zu erledigen. Von den befragten Männern mit Kind wünschen sich sogar fast zwei Drittel kürzere Arbeitszeiten. Männer arbeiten laut der Umfrage im Schnitt gut 37 Stunden, Frauen rund 31 Stunden pro Woche. Etwa jede oder jeder dritte Befragte fühlt sich nach der Arbeit oft leer und ausgebrannt. Vom DGB heißt es zum Rütteln am 8-Stunden-Tag, wenn Beschäftigte bis zur Erschöpfung arbeiten, steigen nicht die Wachstumskräfte, sondern die Krankenstände und Unfallzahlen. Katrin Müller, Nachrichtenredaktion.
2: Die USA und der Iran nähern sich nach US-Angaben einer Einigung auf eine Verlängerung der Waffenruhe und weitere Verhandlungen. Bezüglich einer Absichtserklärung seien viele Fortschritte gemacht worden. Es werde aber noch an einigen Punkten gearbeitet, sagt US-Vizepräsident J.D. Vance. Ob allerdings US-Präsident Trump zustimmen wird, sei offen. Aus Teheran hieß es, eine vorläufige Einigung sei bisher nicht ausformuliert und dementsprechend auch nicht bestätigt. Eine Rakete des Raumfahrtunternehmens Blue Origin von Amazon-Gründer Jeff Bezos ist vor einem geplanten Start explodiert. Bei dem Test der unbemannten Rakete auf dem Weltraumbahnhof Cape Canaveral in Florida war auf einem Livestream eine große Explosion samt riesigem Feuerball zu sehen.
4: Die leistungsstarke Schwerrakete namens New Glenn hätte eigentlich frühestens in der kommenden Woche starten und 48 Satelliten ins All bringen sollen. Die Explosion nun ist ein großer Rückschlag für Blue Origin, das dem Unternehmen SpaceX von Tech-Milliardär Elon Musk in der kommerziellen Raumfahrt Konkurrenz machen will. Warum die Rakete explodierte, war zunächst noch völlig unklar. Eine Untersuchung laufe bereits, sagte Amazon-Gründer Bezos und kündigte auch an, wir werden wieder fliegen. Aus den USA, Christina Horsten.
2: Zum Sport. Der deutsche Tennisstar Alexander Zverev ist bei den French Open in der dritten Runde am Abend gefordert. Der Hamburger trifft als klarer Favorit auf den Franzosen Alice. Als einzige verbliebene deutsche Tennisspielerin ist Tamara Korpatsch im Einsatz. Sie bekommt es mit der favorisierten Ukrainerin Jelena Svitolina zu tun.
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5: Mit Max Dehmann, guten Morgen. Vor dem Landgericht Koblenz muss sich heute ein 31 Jahre alter Mann verantworten. Die Staatsanwaltschaft wirft ihm vor, im Dezember vergangenen Jahres in verminderter Schuldfähigkeit versucht zu haben, einen Bekannten zu töten. Nach bisherigen Erkenntnissen soll es zunächst zu einem Streit gekommen sein, bei dem der Angeklagte seinen Bekannten geschubst, geschlagen und getreten haben soll. Im weiteren Verlauf soll er ein Messer gezogen und damit auf den Mann eingestochen haben. Das Opfer konnte den Angriff offenbar teilweise abwehren, erlitt jedoch Schnittverletzungen. Außerdem in den Regionalnachrichten um halb. Wegen Fahrbahnreparaturen wird die Abfahrt von der B256 auf die B42 bei Neuwied vorübergehend gesperrt. Und die Stadt Braubach hat in den Rheinanlagen ein neues Beet für die Buga 2029 angelegt.
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6: Es ist genau 8.03 Uhr und wir schauen zu euch auf die Straßen. Ihr müsst vorsichtig sein auf der A3 Köln Richtung Frankfurt. Zwischen Ransbach-Baumbach und Dreieck Dernbach läuft eine Unfallaufnahme auf dem Standstreifen. Und dann noch auf der B9 Moselring-Bonner Straße. Zwischen Oberwert und der Mainer Straße ist dichter Verkehr und ihr braucht fast eine halbe Stunde länger. Also plant da ein bisschen mehr Zeit ein und kommt gut an.
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6: Blitzer habe ich an diesem Freitag noch keine für euch und die Stadt hat auch noch nichts angekündigt. Aber wenn ihr was seht, Staus, Blitzer oder auch andere Gefahren melden wollt, schreibt mir gerne eine WhatsApp hierher ins Studio oder ihr klingelt kurz durch auf der Hotline 0261 98 8 20 99. Ich wünsche euch eine gute Fahrt.
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6: Und es ist Freitag, um ganz genau zu sein, der 29. Mai um kurz nach 8. Und ab jetzt wird es bei mir in der Show noch musikalischer, als es sowieso schon ist. Denn gleich soll es um eine Alternative Rockband aus Koblenz gehen. Die Band Annex war hier bei uns im Studio zu Gast und dazu hört ihr gleich

0: hier bei mir in der Sendung. Aber zuerst, da kommt Osties mit Electrified. Mein Name ist Lisa Tauchen. Guten Morgen.
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0: Anne Koblenz hier im Supermilch, gleich mit ja, Two Colors and Love Fool und eigene Songs, Auftritte in der Region und frischer Alternative Rock aus Koblenz. Die Band Annex hat im März ihren zweiten EP mit dem Titel Pieces veröffentlicht. Sängerin Caro, Gitarristin Nasti und der Schlagzeuger Marc waren bei uns im Studio zu Gast und haben mit meinem Kollegen Lenz Göbels über ihre Musik und die Entwicklung der Band gesprochen.
1: Wann und wie habt ihr euch denn gegründet als Band?
2: Also vor ungefähr 4 Jahren haben Nasti und ich angefangen, zusammen Songs zu schreiben. Erst im Duo, auch rein akustisch, und haben dann aber relativ schnell festgestellt, das reicht uns nicht, und haben dann Musiker gesucht, die noch mit uns zusammenspielen, und haben so dann Annex gegründet und angefangen, auch ein bisschen ja alternativere, progressivere Musik zu schreiben. Und jetzt stehen wir hier.
1: Wie kann man euren Musikstil noch genauer beschreiben? Du hast so ein bisschen das Stichwort gegeben, aber in welche Richtung geht's da eher?
3: Wir haben uns eher so in die Richtung Alternative Rock entschieden, weil wir generell diese Richtung der Musik auch selber gerne hören und für uns selber eigentlich entschieden haben, dass das die einzig gute Wahl wirklich ist.
1: Die einzig gute Wahl. Wovon handeln denn eure Songs? Was für Themen besprecht ihr da so?
2: Es ist sehr unterschiedlich. Es sind teilweise eigene Stories, die da drin verarbeitet werden. Ich denke, da können viele Songwriter ein Lied von singen, haha. Aber es ist viel Melancholisches mit dabei. Es sind teilweise das Verarbeiten von irgendwelchen Erlebnissen, innere Aufbrüche, aber auch positive Dinge, die durchaus angesprochen werden. Es ist ganz durchmischt, also hört es euch einfach mal an, würde ich sagen.
1: Als Musiker hat man ja vielleicht auch so einen großen Traum, vielleicht mal auf irgendeiner Bühne zu spielen. Gibt es da eine bestimmte, die bei euch im Kopf ist?
4: Bock am Ring.
2: Ja, ja, sofort, nehme ich.
1: Das ist jetzt in ein paar Wochen. Wo kann man euch aber das nächste Mal dann hören?
4: Wenn ich mich jetzt nicht vertue, spielen wir am 29. August im Highlander in Mayen. Das ist ein richtig cooler Scottish Pub.
0: Bis zum nächsten Konzert dauert es zwar noch etwas, aber in einer Stunde sprechen wir darüber, wie die Band eigentlich zu ihrem Namen gekommen ist und welche Geschichte dahinter steckt. So.

0: Hier im Supermix. Ich weiß, eure Körper sind wach, aber seid ihr wirklich wach? Ich bin mir sehr sicher, dieser Wachermacher wird dafür sorgen. Hang up mit Madonna und der kommt gleich. Also bleibt unbedingt dran, den hört ihr noch vor allem.
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3: 15 Grad haben wir aktuell in Montabaur. In Weißenturm sind es schon 16 Grad und 16 Grad auch in Koblenz-Niederberg. Bis zu 31 Grad bekommen wir heute im Laufe des Mittags. Es wird also so richtig heiß, aber ab Nachmittag kommen dann ein paar Wolken am Himmel. Und ja, zum Abend hin gewittert es sogar richtig, aber heute Nacht, da hört es dann wieder auf und es bleibt bewölkt. Das sorgt natürlich für eine ganz gute Abkühlung. 10 Grad bekommen wir heute Nacht, aber der morgige Tag, der startet auch wieder mit Sonne.
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4: Im Studio Max Dehmann, einen schönen guten Morgen. Vor dem Landgericht Koblenz muss sich heute ein 31 Jahre alter Mann verantworten. Die Staatsanwaltschaft wirft ihm vor, im Dezember vergangenen Jahres in verminderter Schuldfähigkeit versucht zu haben, einen Bekannten zu töten. Nach bisherigen Erkenntnissen soll es zunächst zu einem Streit gekommen sein, bei dem der Angeklagte seinen Bekannten geschubst, geschlagen und getreten haben soll. Im weiteren Verlauf soll er ein Messer gezogen und damit auf den Mann eingestochen haben. Das Opfer konnte den Angriff offenbar teilweise abwehren, erlitt jedoch Schnittverletzungen. Das Gericht prüft nun auch, ob der Angeklagte wegen einer möglichen psychischen Erkrankung dauerhaft in einem psychiatrischen Krankenhaus untergebracht werden soll. Wegen Fahrbahnreparaturen wird die Abfahrt von der B256 auf die B42 bei Neuwied in Richtung Koblenz und Bendorf ab kommenden Montag vorübergehend gesperrt. Grund sind Schäden an der Fahrbahn nach einem Unfall. Der Verkehr wird während der Arbeiten über die Anschlussstelle Allensteiner Straße umgeleitet. Vor allem zu den Hauptverkehrszeiten kann es dabei zu Verzögerungen kommen. Die Arbeiten sollen voraussichtlich bis 7. Juni dauern und betreffen einen rund 50 Meter langen Abschnitt. Außerhalb der Arbeitszeiten bleibt die Strecke nach Angaben des LBM Koch in Koblenz frei befahrbar. Die touristische Region Mittelrhein hat einen neuen Markenauftritt vorgestellt. Ziel der neuen Strategie ist es, die Region künftig einheitlicher und besser wiedererkennbar zu präsentieren. Unter dem Namen Mittelrhein sollen Werbung, Kommunikation und touristische Projekte gebündelt werden. Weitere Informationen dazu hat Oberbürgermeister David Langner.
5: Es fasst nochmal zusammen, was wir unter Mittelrhein verstehen. Die Region wirklich von Bingen-Rüdesheim bis hoch an die nordrhein-westfälische Grenze. Tolles Plateau, wo unglaublich eine hohe Vielfalt im Bereich des Tourismus an Möglichkeiten besteht.
4: So Oberbürgermeister David Langner zum neuen Logo. Im Mittelpunkt stehen dabei die Kulturlandschaft entlang des Rheins, der Weinbau sowie historische und touristische Angebote der Region. In der Seiner Hütte in Bendorf-Sein findet am Sonntag ein Familienfest statt. Das sogenannte Mückenfest läuft von 10 bis 18 Uhr. Besucher erwartet ein buntes Programm mit vielen Mitmachaktionen für Kinder und Erwachsene. In Workshops können Kinder selbst beim Gießen und Formen kreativ werden und kleine Metallstücke herstellen. Auch Bastel- und Spielangebote wie Malen, Klettern oder Kinderschminken sind geplant. Ein Höhepunkt ist ein Familienkonzert am Nachmittag. Dazu gibt es Essen und Getränke vor Ort. Der Eintritt kostet 3 Euro pro Person ab 5 Jahren.
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3: Und damit werfen wir einen Blick zu euch raus auf die Straßen. Und da müsst ihr vorsichtig sein auf der A3 Köln Richtung Frankfurt. Zwischen Ransbach-Baumbach und Dreieck Dernbach läuft weiterhin die Unfallaufnahme auf dem Standstreifen. Und es staut sich auf der B9 Bonner Straße-Moselring zwischen der Andernacher Straße und dem Saarplatz. Hier 6 Minuten Zeitverlust. Nochmal B9 Moselring zwischen Oberwerth und dem Hauptbahnhof. Hier auch 5 Minuten Zeitverlust. Und dann noch auf der B262 Mendig Richtung Mayen. Zwischen Hausen und Mayen, hier ist dichter Verkehr. 5 Minuten braucht ihr länger und ich hoffe, ihr kommt gut an.
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3: Blitze habe ich aktuell noch keine für euch und die Stadt hat auch noch nichts angekündigt. Aber wenn ihr was seht, Staus, Blitzer oder auch andere Gefahren melden wollt, schreibt mir doch eine WhatsApp hierher ins Studio oder ihr klingelt kurz durch auf der Antenne Koblenz Hotline 0261 988 2099. So machen wir gemeinsam unsere Straßen sicherer. Dankeschön.
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3: Einen wunderschönen Freitagmorgen wünsche ich euch. Ja, so langsam kommen wir alle bei der Arbeit an, um dort ein bisschen produktiv zu sein und später dann einfach direkt ins Wochenende zu starten. Und um dafür so richtig wach zu werden, brauchen wir den Antenne Koblenz Supermix. Nach zwei weiteren Wachermachern hört ihr dann gleich unser aktuelles Warum heißt das so? Da habe ich ein paar spannende Infos zum Barbara-Denkmal nicht weit vom Antenne Koblenz Studio entfernt für euch. Aber bis dahin geht es erstmal weiter mit Katy Perry und Band-Aids. Ich bin Lisa Tauchen. Habt einen schönen Freitagmorgen.
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2: Unweit des Antenne Koblenz Studios, mitten auf dem Friedrich-Ebert-Ring, auf Höhe der Christuskirche, steht das Barbara-Denkmal. Doch wer war eigentlich die heilige Barbara und warum wurde das Denkmal nach ihr benannt? Das Denkmal wurde 1907 errichtet, um den Gefallenen der Kriege von 1866 und 1870-71 zu gedenken. Spezifisch erinnert es an die Verstorbenen des Rheinischen Feldartillerieregiments Nummer 8, die von 1820 bis 1887 in Koblenz stationiert worden waren. Das Denkmal besteht aus einem Brunnen, in dessen Mitte die heilige Barbara auf dem Sockel steht. Mit ihrer rechten Hand hält sie ein Kanonenrohr zu. Zu ihrer rechten steht ein Mann mit einem Schwert im Schoß, der den Krieg verkörpern soll. Auf der linken Seite sitzt hingegen eine Frau mit einem Lorbeerkranz in der Hand, die den Frieden symbolisiert. Um das Denkmal herum sind Tafeln angebracht, die die Namen der 107 Gefallenen sowie die Kriegsorte nennen. Doch was ist die persönliche Geschichte der heiligen Barbara? Sie lebte Ende des 3. Jahrhunderts in Nikomedia, einer Stadt, die sich östlich des heutigen Istanbuls befindet. Die Geschichte Barbaras ist für Historiker zwar schwer von den Legenden zu trennen, aber es steht fest, dass Barbara als Märtyrerin verehrt wurde. Der Legende nach soll sie sich gegen den Willen ihres Vaters taufen lassen haben. Dieser sei so wütend geworden, dass er seine Tochter verfolgt und angeklagt habe, bevor er sie dann eigenhändig köpfte. Anschließend wurde er selbst von einem Blitz getroffen, weshalb der Blitzschlag heute mit der heiligen Barbara in Verbindung gebracht wird. Deshalb ist sie auch Schutzpatronin der Artillerie und gehört in der katholischen Kirche zu den 14 Nothelfern als Symbol der Stand und Wehrhaftigkeit. Aus diesen Gründen hat man sich dazu entschieden, Barbara ins Zentrum des Kriegsdenkmals zu stellen. Als Verkörperung des Wunsches nach Schutz vor Kriegsgeschehnissen.
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2: In Mayen, da messen wir aktuell 18 Grad. 18 Grad auch in Braubach. Und 19 Grad haben wir in Koblenz-Stolzenfels gemessen. Ja, bis zu 31 Grad gehen die Temperaturen heute Mittag noch nach oben. Aktuell ist es noch recht angenehm, also nutzt die Chance zum Lüften. Allerdings wird es dann auch so richtig warm. Und

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1: Ich bin Tine Klimach. Die aktuellen Kriege sorgen aller Voraussicht nach auch in den nächsten Monaten für steigende Preise. Im April hatte der Ölpreisschock infolge des Iran-Kriegs die Inflation auf 2,9% getrieben. Heute wird das Statistische Bundesamt eine erste Schätzung zur Inflation im Mai veröffentlichen.
2: Hohe Spritpreise, das erleben wir seit Wochen an den Tankstellen und auch die Unternehmen. Sie werden die gestiegenen Preise voraussichtlich in gewissem Maße an die Verbraucher weitergeben. Da sind sich Volkswirte sicher. Konkret heißt das, wenn das Anliefern der Milch in die Molkerei mehr kostet, da die Tankfüllung mehr kostet, müssen Milchbauern und Molkereien diese Mehrkosten wieder reinholen. Den Preis für den Liter Milch zu erhöhen, ist da eine Möglichkeit. David Riemer, Nachrichtenredaktion.
1: In der Debatte um die Zukunft des 8-Stunden-Tags hat das arbeitgebernahe Institut der deutschen Wirtschaft vorgeschlagen, die Arbeitszeit zunächst nur für bestimmte Berufe auszuweiten. Mit Blick auf den Arbeitsschutz könnte man sich im ersten Schritt auf Beschäftigte konzentrieren, wo keine Gesundheitsrisiken drohen, die Bürobeschäftigten, sagte EW-Arbeitsmarktexperte Oliver Stettes den Funke-Zeitungen. Wer sich morgen auf den Weg in den Süden, also zum Beispiel nach Italien, aufmachen will, hat schlechte Karten. Ebenso diejenigen, die aus den Pfingstferien zurückkommen. Die Brenner-Autobahn wird wegen einer Demonstration komplett gesperrt. Und das dürfte auch heute schon für Probleme sorgen.
3: Ab morgen früh ist die Brenner-Autobahn dicht, also werden sich schon heute viele auf den Weg machen. Und das dürfte direkt auf der Autobahn, aber auch drumherum für Staus und Behinderungen sorgen. Am Sperrtag direkt dann wird es auf vielen der Ausweichstrecken nur im Schneckentempo vorangehen. Die Gemeinde Gries in Österreich will mit der Demo gegen die Verkehrsbelastung protestieren. Rund 15.000 Menschen leiden täglich unter Lärm, Feinstaub und überlasteten Straßen, lautet ihr Argument. Lea Matschuler, Nachrichtenredaktion.
1: Für seine Anschlagspläne auf ein Taylor Swift-Konzert und für die Bildung einer Terrorzelle ist ein 21-jähriger Islamist zu 15 Jahren Haft verurteilt worden. Das Landgericht Wiener Neustadt sah es als erwiesen an, dass der Österreicher mit nordmazedonischen Wurzeln im August 2024 Fans des US-Stars vor dem Ernst-Happel-Stadion in Wien attackieren wollte. Er war kurz vor dem Konzert nach dem Hinweis eines ausländischen Geheimdienstes festgenommen worden.
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4: Mit Max Dehmann, guten Morgen. Die Handwerkskammer Koblenz erweitert ihren Standort in Koblenz-Kesselheim. Dafür wurde ein bisher von einem Logistikunternehmen genutztes Verwaltungsgebäude in der August-Horch-Straße übernommen. Künftig soll dort die neue Kammerzentrale entstehen und die bisherigen Bildungsangebote ergänzen. Mit dem Schritt will die Handwerkskammer ihre Verwaltung und Ausbildungsangebote stärker bündeln. Ursprünglich war ein Neubau geplant, der nun durch die Übernahme ersetzt wird. Nach Angaben der Verantwortlichen ist die neue Lösung schneller und kostengünstiger. Außerdem in den Regionalnachrichten um halb. Auf der A48 bei Koblenz kommt es ab heute Abend zu größeren Verkehrseinschränkungen. Und in Koblenz wird die Innenstadt morgen zur Bühne für Mode.
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5: Um 9.03 Uhr werfen wir einen Blick zu euch auf die Straßen und ihr müsst vorsichtig sein auf der A3 Köln Richtung Frankfurt. Zwischen Ransbach-Baumbach und dem Dreieck Dernbach. Hier läuft aktuell immer noch die Unfallaufnahme auf dem Standstreifen. Und es staut sich auf der B9 Bonner Straße Moselring zwischen der Andernacher Straße und dem Saarplatz. Hier dichter Verkehr, 6 Minuten müsst ihr mehr einplanen. Nochmal B9 Moselring zwischen Oberwerth und dem Hauptbahnhof. Dichter Verkehr, 5 Minuten Zeitverlust. Und auf der B262 Mendig Richtung Mayen zwischen Hausen und Mayen braucht ihr 5 Minuten länger. Und ansonsten hoffe ich, ihr kommt gut an.
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5: Blitz habe ich aktuell noch keine für euch und die Stadt hat auch noch nichts angekündigt heute. Aber wenn ihr was seht, Staus, Blitzer oder auch andere Gefahren melden wollt, schreibt mir gerne WhatsApp hierher ins Studio oder ihr klingelt kurz durch auf der Antenne Koblenz Hotline 0261 988 20 99. So machen wir gemeinsam unsere Straßen sicherer. Dankeschön.
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5: An diesem Freitagmorgen starten wir mit dem Antenne Koblenz Supermix in den Tag und kurz nach 9, aber hier nach 3 Hits am Stück, hört ihr direkt Alternative Rock aus Koblenz. Die Band Annex schreibt eigene Songs, spielt regelmäßig Konzerte in der Region und hat

0: mit Pieces kürzlich erst ihre zweite EP veröffentlicht. Mehr zur Geschichte der Band hört ihr gleich nach Leonie Hooters und Holly Humberstone mit To Love Somebody. Mein Name ist Lisa Tauchen. Guten Morgen.
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0: Antenne Koblenz und heute im Supermix Alternative Rock aus Koblenz. Die Band Annex schreibt eigene Songs, spielt regelmäßig Konzerte in der Region und hat mit Pieces erst vor kurzem ihre zweite EP veröffentlicht. Mein Kollege Lenz Göbels hat mit Sängerin Caro, Gitarristin Nasti und Schlagzeuger Marc über die Geschichte hinter der Band und die Bedeutung ihres Namens gesprochen.
1: Ja, ihr Bandname Annex. Richtige Aussprache? Falsche Aussprache? Richtige Aussprache. Richtig. Woher stammt der?
2: Das ist eine sehr persönliche Story, ich versuche die mal abzukürzen. Annex, beziehungsweise eigentlich ausgesprochen Anax, ist der lateinische Name einer Libelle. Und ja, die hat aufgrund des Todes eines sehr, sehr engen Freundes von mir im Speziellen eine sehr persönliche Story einfach, die wir damit verbinden. Und so ist der Name entstanden, so als kleines Gedenken, sage ich mal einfach. Und es klingt gut.
1: Das auf jeden Fall. Ihr habt jetzt schon ein bisschen zusammen auch Lieder geschrieben, aufgetreten. Was war denn euer schönstes Erlebnis zusammen?
2: Es gibt so viele. Es ist einfach sehr, sehr unterschiedlich. Ich finde, das kann man immer ganz schwer sagen, weil auf der einen Seite lieben wir es auch sehr, zum Beispiel in Bars und Kneipen aufzutreten, weil das so eine intime Stimmung immer ist. Man ist ganz nah am Publikum dran und kann mit dem Publikum agieren, sich unterhalten, teilweise einfach mal spontan jemanden auf die Bühne ziehen auch. Genauso aber auch auf größeren Bühnen. Wir möchten gerne zukünftig auch auf Festivals spielen, sowas in der Art. Das kann man gar nicht so, glaube ich, festhalten, was da konkret die schönste Situation war. Es gibt einfach wahnsinnig viele tolle Erlebnisse bis jetzt schon in der Zeit.
1: Und gibt es noch irgendwas, was ihr loswerden wollt, wo ihr jetzt die Chance habt, hier vor dem Mikrofon zu stehen?
3: Zieht euch unsere EP rein!
2: Unbedingt. Und kommt zu unseren Konzerten, unterstützt kleine lokale Bands. Das ist besonders wichtig. Man kann nur dann bekannt werden mit seiner eigenen Musik und es gibt so viele tolle Musiker hier in Koblenz, wenn das Publikum auch kommt und da ist und das supportet.
0: Der nächste Auftritt von Annex findet am 29. August in Mayen statt. Wer noch mehr über die Band erfahren möchte, findet weitere Infos auf der Website annex-music.de. Und das ist Amy McDonald mit This Is Life.

0: von Clock Clock. Das ist der nächste Wachermacher. Den habe ich für euch in der Playlist. Den hört ihr noch vor halb.
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2: In Saffig messen wir aktuell 19 Grad. In Münster-Maifeld, da haben wir 20 Grad. Und in Koblenz-Kesselheim, da haben wir schon 21 Grad gemessen. Ja, 10 Grad wird es auf jeden Fall noch heißer. Bis zu 31 Grad können wir heute im Laufe des Mittags noch bekommen. Am Nachmittag, da kommen dann ein paar Wolken auf uns zu. Zum Abend wird das immer dichter und dann steht das erste kleine Sommergewitter vor der Tür. Heute Nacht wird es dann wieder trocken, aber es bleibt bewölkt. Und das Gewitter, das sorgt auch dafür, dass sich die Temperaturen ein bisschen abkühlen. Bis zu 10 Grad bekommen wir heute Nacht. Morgen startet der Tag aber schon wieder mit Sonne.
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3: Im Studio Max Dehmann einen schönen guten Morgen. Die Handwerkskammer Koblenz erweitert ihren Standort in Koblenz-Kesselheim. Dafür wurde ein bisher von einem Logistikunternehmen genutztes Verwaltungsgebäude in der August-Horch-Straße übernommen. Künftig soll dort die neue Kammerzentrale entstehen und die bisherigen Bildungsangebote ergänzen. Mit dem Schritt will die Handwerkskammer ihre Verwaltung und Ausbildungsangebote stärker bündeln. Ursprünglich war ein Neubau geplant, der nun durch die Übernahme ersetzt wird. Nach Angaben der Verantwortlichen ist die neue Lösung schneller und kostengünstiger. Der Standort gehört zum bestehenden Campus Handwerk im Stadtgebiet von Koblenz. Die vollständige Verlagerung der Verwaltung soll nach weiteren Anpassungen erfolgen. Auf der A48 bei Koblenz kommt es ab heute Abend zu größeren Verkehrseinschränkungen. Grund sind Arbeiten an einem Strommast nahe der Autobahn für die Stromverbindung Ultranet. Zwischen der Anschlussstelle Koblenz Nord und dem Autobahnkreuz Koblenz werden deshalb ab heute Abend einzelne Fahrstreifen gesperrt. Am Sonntag wird die A48 in diesem Bereich von 6 bis 18 Uhr sogar in beiden Richtungen vollständig gesperrt. Eine Umleitung ist eingerichtet. Bereits 7 von insgesamt 10 notwendigen Masterhöhungen im Raum Koblenz und Mülheim-Kärlich seien abgeschlossen. Mit dem Projekt sollen künftig große Strommengen zwischen Nord- und Süddeutschland transportiert werden. Der Landkreis Main-Koblenz lädt am Samstag erstmals zu einem Energie- und Klimaforum ein. Die Veranstaltung findet von 10 bis 17 Uhr in Mülheim-Kärlich statt und richtet sich an Bürgerunternehmen, Vereine und Kommunen. Im Mittelpunkt stehen Themen wie erneuerbare Energien, nachhaltiges Bauen, Klimaschutz und klimafreundliche Mobilität. Besucher erwartet ein kostenfreies Programm mit Vorträgen, Ausstellungen und Informationsständen regionaler Initiativen und Einrichtungen. Ziel des Forums ist es, Menschen aus der Region miteinander zu vernetzen und gemeinsame Ideen für den Klimaschutz zu entwickeln. Der Landkreis Main-Koblenz verfolgt das Ziel, bis zum Jahr 2040 klimaneutral zu werden. Die Koblenzer Innenstadt verwandelt sich morgen zur Bühne für Mode. Der Brunnen am Josef-Görres-Platz dient dann zeitweise als offener Laufsteg. Unter dem Motto Koblenz Couture zeigen Geschäfte aus der Altstadt ihre Kollektionen. Besucher können sich auf mehrere Shows über den Tag verteilt freuen. Musik und Moderation begleiten das Programm und sorgen für eine besondere Atmosphäre. Auch junge Modelabels aus der Region sind vertreten. Die Veranstalter wollen damit die Stärke der Koblenzer Innenstadt zeigen. Sie sehen darin eine Antwort auf Konkurrenz durch große Einkaufszentren. Im Fokus stehen persönliche Beratung und individuelle Mode aus der Region.
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2: Und da sage ich euch natürlich gern, was aktuell auf den Straßen los ist. Ihr müsst ein bisschen langsamer fahren und zwar auf der B327 zwischen Horchheim und der B9. Hier ist dichter Verkehr, 5 Minuten braucht ihr länger. Und auf der B413 Hachenburg Richtung Bendorf in der Einmündung Dierdorf staut es sich ein bisschen. 5 Minuten braucht ihr auch hier länger und ich hoffe, ihr kommt gut an.
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2: Es blitzt in der Castrop-Pfaffenstraße in der Koblenzer Altstadt. Hier ist 30 erlaubt und wenn ihr sonst was seht, Staus, Blitzer oder auch andere Gefahren melden wollt, schreibt mir gerne WhatsApp hierher ins Studio oder ihr klingelt kurz durch auf unserer Hotline 0261 988 2099. Ich wünsche euch eine gute Fahrt.
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2: Einen wunderschönen Freitag für euch. Und da sind wir, fast am Ende meiner heutigen Sendung. Die Wachermacher geben demnächst an den Tag ab. Aber ganz am Ende sind wir natürlich noch nicht, denn gleich kommt mein Kollege Lenz Göbels nochmal hier zu mir ins Studio. Doch zuerst machen wir weiter mit dem Supermix. Und da habe ich natürlich noch ein paar Wachermacher für euch mit dabei. Es geht weiter mit Ostis, dann auch Four Non Blondes und jetzt direkt Nico Santos mit All Time High. Mein Name ist Lisa Tauchen. Kommt gut ins Wochenende.
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0: Ihr hört Antenne Koblenz hier im Supermix und ich bin gerade nicht allein im Studio, denn meine Sendung ist fertig für heute und damit übergebe ich jetzt das Mikrofon an meinen Kollegen Lenz Göbels. Hey Lenz, sag mal, hast du eigentlich schon Pläne fürs Wochenende?
1: Hallo Lisa, ja ein kleines bisschen. Ich überlege noch, was genau ich so mache. Entweder gehe ich aufs Mückenfest oder direkt rüber nach Neuwied zum Gartenflohmarkt. Beides klingt irgendwie richtig gut.
0: Stimmt, irgendwie eine schwierige Entscheidung. Bei Mückenfest ist ja auch immer richtig gute Stimmung, Musik, Leute draußen, einfach Sommerfeeling.
1: Eben, einfach so ein Gartenflohmarkt, der hat halt auch irgendwie was, ne? Ein bisschen stöbern, Kaffee trinken, vielleicht findet man ja sogar ein echtes Schätzchen.
0: Ich bin schon fest verplant, ich kann leider nicht mitkommen. Ich gehe nämlich zu Koblenz Couture. Mode, Lifestyle und das Ganze mitten in Koblenz, das klingt schon nach einem sehr perfekten Tag für mich. Und wir von Antenne Koblenz, wir sind ja eh auch vor Ort.
1: Dann ist bei uns auf jeden Fall was los in der Region. Ich starte aber jetzt erstmal in meine Sendung und begleite euch ab jetzt durch den Freitag und rein ins Wochenende. Und den ein oder anderen Veranstaltungstipp habe ich dann auch noch für euch. Ich freue mich drauf, bis gleich.
0: Und ich verabschiede mich von euch. Einen wunderschönen Start ins Wochenende wünsche ich. Ich bin Lisa Tauchen und das ist Ellie Goulding mit Power hier bei Antenne Koblenz.

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2: In Andernach haben wir 21 Grad gemessen. 21 Grad sind es auch in Pleit und in Koblenz auf der Kartause messen wir derzeit auch noch 21 Grad. Das Ganze bei jetzt schon ganz viel Sonnenschein. Darüber dürfen wir uns auch noch in den kommenden Stunden freuen. Doch dann ab Nachmittag ziehen einzelne Wolken auf und ab 19 Uhr kommt es dann auch zu einzelnen Gewittern. In der Nacht kann es auch immer wieder zu einzelnen Regenschauern kommen. Das Ganze dann bei Tiefsttemperaturen von 10 Grad und am Nachmittag bei Maximaltemperaturen von 31 Grad. Der morgige Samstag startet rein ins Wochenende mit Höchsttemperaturen von 29 Grad, einem sonnigen Vormittag. Doch dann am Nachmittag und am Abend kann es immer wieder zu einzelnen Gewitterschauern kommen. Der Sonntag bringt dann maximale 26 Grad, einen Mix aus Sonne, Wolken, Regen und Gewittern.
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3: Ich bin Tine Klimach. Wird es bald ein Abkommen zum Iran-Krieg zwischen Teheran und Washington geben? Nach US-Berichten, wonach Unterhändler beider Seiten eine vorläufige Einigung erzielt hätten, heißt es aus dem Iran, ein Abkommen sei bislang weder fertig

0: fleißig mit. Gestern hieß es, ein Rahmenabkommen sei erzielt, das die Öffnung der Straße von Hormuz und Verhandlungen über Irans Atomprogramm beinhaltet. Der Iran wies das zurück. Aus den USA, Tina Eck.
1: Die Menschen in Deutschland müssen sich weiter auf hohe Verbraucherpreise einstellen. Im April hatte der Ölpreis infolge des Iran-Kriegs die Inflation auf 2,9% getrieben. Heute veröffentlicht das Statistische Bundesamt eine erste Schätzung zur Inflation im Mai. Zwar sollte der Tankrabatt für etwas Entlastung sorgen, Volkswirte erwarten aber, dass die höheren Energiekosten nach und nach auf die Preise für Nahrungsmittel sowie Dienstleistungen durchschlagen werden. Bisher gilt in der Regel, wenn man krank ist, ist man krank. Künftig sollen Beschäftigte sich auch nur teilweise arbeitsunfähig melden können. Die Einführung der Teilarbeitsunfähigkeit ist Bestandteil des Sparpakets zur Entlastung der gesetzlichen Krankenkassen. Aber die Kassenärzte warnen vor Problemen bei der Umsetzung.
2: Künftig soll es neben der klassischen Krankschreibung, also Komplettausfall, auch die Möglichkeit einer Arbeitsunfähigkeit zu 25, 50 oder 75% geben, wenn Beschäftigte sich in der Lage fühlen, teilweise weiterzuarbeiten. Entscheiden müssen das aber die Ärzte und hier sieht die Kassenärztliche Bundesvereinigung das Problem. Es sei einfach nicht leistbar, dass sich Praxen über die Arbeitsbedingungen jedes Einzelnen erkundigen. Und auch der bürokratische Aufwand würde erheblich steigen, so die Kritik. Diana Kramer, Nachrichtenredaktion.
1: In Deutschland wird das alkoholfreie Bier immer populärer. Inzwischen ist jeder 9. Liter Bier, der bei uns getrunken wird, alkoholfrei. Das zeigen Zahlen vom Deutschen Brauerbund für 2025. Im Vor-Corona-Jahr 2019 war erst jeder 12. Liter Bier alkoholfrei.
3: Und jetzt noch mehr Informationen aus unserer Region.
4: Mit Lisa Tauchen, guten Tag. Die Stadt Neuwied will ihren Baumbestand in der Innenstadt langfristig stärken und an den Klimawandel anpassen. Nach Angaben der Stadt wurden seit Anfang 2023 rund 400 Bäume gepflanzt und damit deutlich mehr als gefällt. Aktuell entstehen auf dem Luisenplatz neue Standorte für Kastanien, Rotahorn und Hainbuchen. Hintergrund vieler Fällungen seien vor allem kranke oder nicht mehr standsichere Bäume, etwa in der Elisabethstraße oder der Kinzigstraße. Die Stadt setzt dabei verstärkt auf klimaresistente Baumarten und moderne Bewässerungssysteme mit gesammeltem Regenwasser.
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5: Um kurz nach 10 werfen wir einen Blick raus auf die Straßen und habe ich gleich mehrere Staumeldungen für euch. Zum einen auf der A48 Dernbach Richtung Dreieck Vulkaneifel. Da braucht ihr zwischen Koblenz Nord und dem Kreuz Koblenz 5 Minuten länger. Hier sind 2 Kilometer stockender Verkehr. Auf der A61 Ludwigshafen Richtung Koblenz braucht ihr 10 Minuten länger zwischen Koblenz-Waldesch und Koblenz-Metternich. Hier habt ihr 1 Kilometer Stau. Auf der B9 stadteinwärts Richtung Koblenz braucht ihr zwischen dem Bubenheimer Kreisel und der Eifelstraße aktuell 10 Minuten länger. Grund hier ist dichter Verkehr. Ansonsten sind die Straßen frei, kommt gut durch.
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5: Geblitzt wird in der Koblenzer Altstadt auf der Castor-Pfaffenstraße gegenüber der Kirche. Hier sind 30 erlaubt. In Neuwied steht ein Blitzer auf der B42 Richtung Koblenz an der Eishalle. Da gelten 50. Und auch ein Blitzer steht am Ortsausgang von Horessen auf der Westerwaldstraße Richtung Montabaur. Hier sind auch 50 vorgesehen. Habt ihr sonst noch was gesehen? Staus, Blitzer oder jegliche andere Gefahren? Dann meldet mir die doch gerne durch einen Anruf im Studio oder ihr schreibt eine WhatsApp. Beides geht an unsere Antenne Koblenz Hotline, die 0261 98 8 20 99. Denn nur so machen wir gemeinsam unsere Straßen sicherer. Vielen Dank euch.
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5: Freitag, Vormittag und nach dem starken Start in den Tag mit meiner Kollegin Lisa Tauchen begrüßen wir euch jetzt hier im Vormittag. Mit mir meine ich natürlich nur mich. Draußen steigen langsam die Temperaturen und hoffentlich genauso auch eure Laune. Denn die verdiente Mittagspause und das Wochenende rücken Stück für Stück näher. Bis dahin begleiten wir euch natürlich mit dem besten Musik aus unserem Supermix. Gleich mit dabei Dua Lipa und Depeche Mode. Den Anfang, den macht allerdings Kabarett mit seiner Single Hug Yourself. Und nach dieser Auswahl, da widmet sich meine Kollegin Anna Schenz in unserer heutigen Koblenz-Zahl des Tages den Straßen unserer schönen Stadt. Ich bin Lenz Göbels und freue mich auf den Vormittag mit euch.
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1: Koblenz, das sind Rhein-Mosel und das Deutsche Eck. Aber Koblenz ist auch ein Netz aus 1093 Straßen, die viel über die Geschichte unserer Stadt erzählen. Die Anfänge reichen weit zurück bis zu den Römern. Um das Jahr 9 vor Christus legten sie erste befestigte Wege rund um ihr Kastell Confluentes. Diese Straßen verbanden militärische Stützpunkte, Märkte und Siedlungen und wurden zum Grundstein des Koblenzer Wegenetzes. Im Mittelalter blieb Koblenz kompakt. Enge Gassen und Kopfsteinpflaster prägten die Altstadt. Straßen entstanden dort, wo Menschen lebten, beteten und handelten, wie in der Altgrabenstraße oder am Florenzmarkt. Mit der Industrialisierung im 19. Jahrhundert begann ein regelrechter Straßenboom. Neue Stadtteile wie Lützel oder Kathause wuchsen schnell. Das Verkehrsnetz wurde geordnet, erweitert und erstmal systematisch geplant. Koblenz entwickelte sich zur modernen Stadt. Nach dem Zweiten Weltkrieg wurde vieles neu gebaut. Trümmer verschwanden, breite Straßen wie der Friedrich-Ebert-Ring entstanden. Stadtteile wurden durch moderne Verkehrsachsen erschlossen. Heute sind es genau 1093 Straßen, die Koblenz verbinden. Von kleinen Gassen in der Altstadt bis zu Industriegebieten und Neubauvierteln. Straßen wie die Beatusstraße oder Rübenacher Straße stehen exemplarisch für Wandel und Wachstum. Straßenbau ist in Koblenz kein abgeschlossenes Kapitel. Neue Wohngebiete entstehen, Radwege werden erweitert und der Verkehr neu gedacht. Jede Straße ist mehr als nur Asphalt. Sie ist ein Stück Stadtgeschichte und deswegen ist unsere heutige Zahl des Tages die 1093.
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2: 22 Grad messen wir in Bassenheim. 22 Grad sind es auch in Ransbach, Baumbach und in Koblenz auf der Pfaffendorfer Höhe sind es ebenfalls 22 Grad. Heute wird es richtig schön heiß. Maximale 31 Grad erwarten uns am Nachmittag. Doch dann zum Abend ziehen Gewitterwolken auf, die uns bis in den morgigen Tag begleiten. Der Start dann wieder schön sonnig, aber auch da sind es dann am Nachmittag die Gewitterwolken, die die Kontrolle übernehmen. Das Ganze dann bei maximal 29 Grad. Der Sonntag bringt 26 Grad in der Spitze, einen Mix aus Sonne, Regen, Wolken und auch wieder hier Gewitter am Abend.
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3: Im Studio Lisa Tauchen, guten Tag. Die Stadt Neuwied will ihren Baumbestand in der Innenstadt langfristig stärken und an den Klimawandel anpassen. Nach Angaben der Stadt wurden seit Anfang 2023 rund 400 Bäume gepflanzt und damit deutlich mehr als gefällt. Aktuell entstehen auf dem Luisenplatz neue Standorte für Kastanien, Rotahorn und Hainbuchen. Hintergrund vieler Fällungen seien vor allem kranke oder nicht mehr standsichere Bäume, etwa in der Elisabethstraße oder der Kinzigstraße. Die Stadt setzt dabei verstärkt auf klimaresistente Baumarten und moderne Bewässerungssysteme mit gesammeltem Regenwasser. Am Waldspielplatz am Flürchen in Hörgrenzhausen ist eine neue Spendenwand aufgestellt worden. Dort werden die Namen zahlreicher Unterstützer sichtbar gemacht, die das Projekt mit Geldspenden möglich gemacht haben. Der Spielplatz entsteht derzeit und soll Kindern und Jugendlichen einen naturnahen Erlebnisraum bieten. Viele Familien, Vereine und Unternehmen aus der Region haben sich beteiligt. Die Eröffnung des Waldspielplatzes ist nach aktuellem Stand im Sommer 2026 geplant. In Neuwied lädt die Touristinformation Ende Mai zu zwei Stadtführungen ein. Beide Termine finden am Sonntag statt und zeigen die Stadt aus unterschiedlichen Blickwinkeln. Eine Führung führt am Nachmittag zum Limes im Neuwieder Stadtwald. Dort sind noch heute Spuren der Römer zu sehen. Die zweite Führung beginnt gleichzeitig im Herrnhuter Viertel in der Innenstadt. Beide Rundgänge dauern jeweils rund 1,5 Stunden. Die Teilnahme ist begrenzt und eine Anmeldung ist erforderlich.
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2: 10.34 Uhr sagt die Uhr und auf den Straßen, da habe ich zwei Staumeldungen. Zum einen auf der A61 Ludwigshafen Richtung Koblenz. Zwischen Koblenz-Waldesch und Koblenz-Metternich haben wir 3 Kilometer Stau. Hier braucht ihr 15 Minuten länger. Und auch auf der B9 stadteinwärts Richtung Koblenz braucht ihr länger, nämlich 5 Minuten zwischen dem Bubenheimer Kreisel und der Eifelstraße. Grund ist hier dichter Verkehr. Ansonsten sind die Straßen frei, kommt gut durch.
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2: Es blitzt in der Koblenzer Altstadt auf der Kastor-Pfaffenstraße. Gegenüber der Kirche hier sind 30 erlaubt. In Neuwied steht ein Blitzer auf der B42 Richtung Koblenz an der Eishalle. Das Ganze in einer 50er-Zone. 50 gelten auch am Ortsausgang Horessen, denn dort steht ein Blitzer auf der Westerwaldstraße Richtung Montabaur. Und wenn ihr sonst was gesehen habt, Staus, Blitzer oder jegliche andere Gefahren, dann meldet ihr gerne über unsere Antenne Koblenz Hotline, WhatsApp oder anrufen die 0261 98 8 20 99. Denn nur so machen wir gemeinsam unsere Straßen sicherer.
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1: Antenne Koblenz, hier der Supermix. Wir sind hier im Tierheim Mayen und sprechen heute mit
2: Christiane Hartkopf.
1: Welches Tier haben wir denn hier vor uns?
2: Wir stehen gerade im Hundehaus bei Rocky 2. Rocky ist ein schwarzer Schäferhund. Der ist jetzt seit einem Jahr bei uns, hat leider noch gar keine Anfragen. Rocky ist ein osteuropäischer Schäferhund, fast 5 Jahre alt, ist ziemlich groß und kräftig. Er hat also fast 65 cm Schultermaß und bringt fast 50 Kilo auf die Waage. Das heißt, da braucht es schon im wahrsten Sinne des Wortes standfeste Menschen, die ihn gut führen können.
1: Für wen ist das Tier denn besonders geeignet? Welchen Menschen braucht Rocky?
2: Es wäre toll, wenn es ja erstmal ein großes Gelände gäbe, dass er bewachen dürfte und auf dem er sich dann auch eigenständig bewegen könnte. Mindestens genauso wichtig ist aber halt auch der Anschluss an eine Familie, an Menschen. Das kennt er und das braucht er auch.
1: Also ein Haushalt mit Kindern wäre für Rocky kein Problem?
2: Kinder, Katzen, Kleintiere würden wir nicht empfehlen. Andere Hunde, wahrscheinlich sympathieabhängig, aber auch das vermutlich eher nicht. Er ist ein wirklich, wirklich menschenbezogener Hund. Er hat also alleine mit einem Menschen hauptsächlich in einem Zwinger gelebt. Er hat also nicht so wahnsinnig viel kennengelernt. Das bringt draußen eine gewisse Unsicherheit mit sich. Das heißt, der Mensch, der es mit Rocky versucht, der müsste also auch wirklich Geduld und Erfahrung und Führungskraft einfach mitbringen, um das gut handeln zu können. Wenn er einen Menschen ins Herz geschlossen hat, dann tut er alles für ihn und für ein Lob und für Streicheleinheiten, dann möchte er gefallen. Er geht jetzt auch seit einigen Wochen mit einem unserer Gassigänger in die Hundeschule, um einfach ein bisschen an diesen ganzen Baustellen zu arbeiten, was die Schreckhaftigkeit draußen angeht.
1: Wenn sich jetzt ein Hörer denkt, für Rocky interessiere ich mich, wie kann er sich denn melden?
2: Er kann sich entweder per Mail melden über info@tierheim-mein.de oder auch gerne telefonisch unter 02651 77438.
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2: In Bad Ems haben wir 23 Grad gemessen. 23 Grad sind es auch in Rhens und in Koblenz. Immendorf messen wir aktuell ebenfalls 23 Grad. In den kommenden Stunden, da wird es deutlich heißer. Bis 3 Uhr erwarten wir bis zu maximal 31 Grad. Zum Abend hin kühlt es dann wieder ab und wir erwarten einzelne Gewitterschauer, die uns bis in die Nacht begleiten. Der morgige Tag bringt dann wieder maximale 29 Grad, einen sonnigen Vormittag wie aktuell und einen Nachmittag und Abend voller Gewitter. Der Sonntag bringt maximale 26 Grad, einen Mix aus Regen, Wolken und Gewitter. Und der Montag startet rein in die neue Woche bei einem Mix aus Sonne, Wolken und einzelnen Regenschauern.
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3: Ich bin Tine Klimach. Die Zahl der Arbeitslosen in Deutschland ist im Mai wieder unter die 3-Millionen-Marke gesunken. 2,95 Millionen Menschen waren laut Bundesagentur für Arbeit ohne Job. 58.000 weniger als im Vormonat. Die Arbeitslosenquote liegt jetzt bei 6,3%.
4: Im Mai geht die Arbeitslosenzahl üblicherweise zurück, weil es wieder mehr Jobs draußen gibt, etwa auf dem Bau. Diese Frühjahrsbelebung sei aber dieses Jahr nicht wirklich in Fahrt gekommen, so die Chefin der Bundesagentur für Arbeit, Nahles. Der Rückgang komme eher von einem schwachen April als von einem starken Mai. Weiter gibt es 31.000 Arbeitslose mehr als letztes Jahr. Es sei weiter keine Trendwende in Sicht, so Nahles. Aus Nürnberg, Janina Singer.
3: Der frühere Bundesverkehrsminister Andreas Scheuer soll sich wegen des Vorwurfs einer Falschaussage im Zusammenhang mit der gescheiterten Pkw-Maut vor Gericht verantworten. Das Landgericht Berlin hat eine entsprechende Anklage zugelassen, wie eine Gerichtssprecherin mitteilte. Die Berliner Staatsanwaltschaft wirft dem 51-Jährigen vor, vor dem Mautuntersuchungsausschuss des Bundestages gelogen zu haben. Der ehemalige CSU-Minister weist

0: Befragten Männern mit Kind wünschen sich sogar fast 2/3 kürzere Arbeitszeiten. Männer arbeiten laut der Umfrage im Schnitt gut 37 Stunden, Frauen rund 31 Stunden pro Woche. Etwa jede oder jeder dritte Befragte fühlt sich nach der Arbeit oft leer und ausgebrannt. Vom DGB heißt es zum Rütteln am 8-Stunden-Tag, wenn Beschäftigte bis zur Erschöpfung arbeiten, steigen nicht die Wachstumskräfte, sondern die Krankenstände und Unfallzahlen. Katrin Müller, Nachrichtenredaktion.
1: Der Fahrdienstleister Uber führt in Deutschland eine neue App-Funktion ein, die es Fahrgästen erlaubt, während der Fahrt den Ton im Auto aufzuzeichnen. Uber möchte damit das Sicherheitsgefühl der Nutzerinnen und Nutzer stärken und eine zusätzliche Schutzebene etablieren. Es gibt bereits Funktionen wie das Teilen des Standorts oder ein Notruf. Die Audioaufnahme wird ab sofort schrittweise bundesweit ausgerollt.
2: Und jetzt noch mehr Informationen aus unserer Region.
3: Mit Lisa Tauchen, guten Tag. In Mayen haben Ausbilder der Stadtverwaltung an einem gemeinsamen Workshop teilgenommen. Ziel des Treffens war der Austausch über die Ausbildung in verschiedenen Bereichen. Dabei ging es sowohl um die praktische Ausbildung als auch um das Studium im öffentlichen Dienst. Geleitet wurde der Workshop von 2 Dozenten der Hochschule für öffentliche Verwaltung in Mayen. Im Mittelpunkt des Tages stand der Austausch zwischen den Ausbildern. Erfahrungen aus dem Alltag wurden besprochen und gemeinsam Lösungen erarbeitet. In Mayen soll die Ausbildung dabei weiter verbessert werden.
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4: Hallo liebe Autofahrer, es ist 11.03 Uhr und wir schauen raus zu euch auf die Straßen der Antenne Koblenz-Region. Und da haben wir eine Gefahrenmeldung auf der A3 Köln Richtung Frankfurt. Dort steht ein defektes Fahrzeug im Bereich der Anschlussstelle Dierdorf. Seid dort vorsichtig. Stau haben wir weiterhin auf der A61 Ludwigshafen Richtung Koblenz. Zwischen Koblenz-Waldesch und Koblenz-Metternich haben wir 1 Kilometer Stau. Rechnet hier mit 5 Minuten Zeitverlust. Auf der B9 statt einwärts Richtung Koblenz. Geht es zwischen dem Bubenheimener Kreisel und der Eifelstraße weiterhin langsam voran. Hier braucht ihr ebenfalls 5 Minuten länger. Ansonsten sind die Straßen frei, kommt gut durch.
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4: Es blitzt in der Koblenzer Altstadt in der Castor-Pfaffenstraße gegenüber der Kirche. Dort sind 30 erlaubt. In Neuwied steht ein Blitzer auf der B42 Richtung Koblenz an der Eishalle. Hier gelten 50. Ein Blitzer am Ortsausgang Horessen auf der Westerwaldstraße blitzt Richtung Montabaur und das Ganze auch in einer 50er-Zone. In Boppard steht ein Blitzer auf der Säuerlingsstraße Höhe des Deutschen Roten Kreuzes. Das Ganze in einer 30er-Zone. Und solltet ihr sonst noch was gesehen haben, Staus, Blitzer oder jegliche andere Gefahren, meldet mir die doch gerne durch einen Anruf im Studio oder eine WhatsApp an unsere Antenne Koblenz Hotline. Beides geht an die 0261 98 8 20 99, denn nur so machen wir gemeinsam unsere Straßen sicherer. Vielen Dank euch.
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4: Und das an diesem wunderschönen, sonnigen Freitag. Die Sonne strahlt schon seit Stunden über der Region und ganz ehrlich, das steckt auch ein bisschen an. Wenn ihr gerade draußen unterwegs seid, vielleicht mit einem Eis oder einem kühlen Getränk in der Hand, dann genießt das Wetter auf jeden Fall. Und für alle, die noch Richtung Mittagspause arbeiten, durchhalten lohnt sich. Damit die Motivation bis dahin oben bleibt, gibt es gleich erst einmal 3 Hits am Stück und danach den neuesten Polizeireport aus der Region. Vorher hört ihr aber noch House Martins and Hurts und Purple Disco Machine. Und jetzt direkt zu Beginn Leonie mit Don't Worry. Ich bin Lenz Göbels, hallo.
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1: Im Studio Lisa Tauchen, guten Tag. Die Polizei Mayen sucht Zeugen nach zwei Verkehrsunfallfluchten in Mayenhausen und Mendig. In Mayenhausen wurden zwischen dem 22. und 26. Mai ein Zaun am Mosellerplatz vermutlich bei einem Rangiermanöver beschädigt. Der entstandene Schaden liegt laut Polizei bei rund 750 Euro. In Mendig wurde am 26. Mai ein geparkter PKW in der St. Barbara Straße beim Ein- oder Ausparken beschädigt. Der Unfallverursacher entfernte sich auch dort unerlaubt von der Unfallstelle. Der Sachschaden beträgt etwa 800 Euro. Die Polizei bittet Zeugen, sich bei der Dienststelle in Mayen zu melden. In Bendorf ist eine Radfahrerin am Sonntagnachmittag bei einem Unfall leicht verletzt worden. Nach Angaben der Polizei stürzte die 51-Jährige gegen 14.25 Uhr auf der Engerser Landstraße ohne Beteiligung anderer Verkehrsteilnehmer. Die Frau wollte mit ihrem Fahrrad von der Fahrbahn auf den Gehweg wechseln und verlor dabei die Kontrolle. Ein Rettungsdienst versorgte die Verletzte zunächst vor Ort, anschließend wurde sie zur weiteren Behandlung in ein Krankenhaus gebracht. Die Polizei geht derzeit nicht von einem Fremdverschulden aus. Vor dem Freibad in Bendorf ist am Samstag ein schwarzer E-Scooter gestohlen worden. Nach Angaben der Polizei stand das Fahrzeug zwischen 17 und 20 Uhr im Bereich der Fahrradständer. Ein bislang unbekannter Täter soll den E-Scooter dort entwendet haben. Die Polizeiinspektion Bendorf hat Ermittlungen aufgenommen und sucht nun nach Zeugen. Gesucht werden Hinweise zu verdächtigen Personen oder auffälligen Beobachtungen rund um das Freibad. Zudem bittet die Polizei um Hinweise zum Verbleib des gestohlenen E-Scooters.
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3: 25 Grad haben wir in Bendorf gemessen. Die sind es auch in Urbar. Und auch in Koblenz Süd messen wir derzeit 25 Grad. Es wird noch ein Ticken wärmer heute. Maximale 31 Grad sind möglich. Zum Nachmittag ziehen erstmals einzelne Wolken auf. Und am Abend kann es dann aus diesen auch einzelne Gewitterstürme geben. In der Nacht bleibt es dann aber trocken und kühlt ab auf bis zu 16 Grad, ehe der morgige Samstag ins Wochenende startet mit maximal 29 Grad, einem sonnigen Vormittag. Doch dann kann auch am Nachmittag und am Abend es immer wieder zu Gewitter kommen. Die Nacht bleibt erneut trocken, kühlt ab auf 15 Grad und der Sonntag wird dann auch wieder angenehm warm mit 26 Grad, doch bringt einen Mix aus Sonne, Wolken, Regen und auch Gewittern. Die neue Woche startet dann auch leicht nass am Vormittag, bringt aber über den Tag verteilt ein paar Wolken an Himmel und mehr Sonne bei 24 Grad.
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4: Im Studio Lisa Tauchen, guten Tag. In Mayen haben Ausbilder der Stadtverwaltung an einem gemeinsamen Workshop teilgenommen. Ziel des Treffens war der Austausch über die Ausbildung in verschiedenen Bereichen. Dabei ging es sowohl um die praktische Ausbildung als auch um das Studium im öffentlichen Dienst. Geleitet wurde der Workshop von zwei Dozenten der Hochschule für öffentliche Verwaltung in Mayen. Im Mittelpunkt des Tages stand der Austausch zwischen den Ausbildern. Erfahrungen aus dem Alltag wurden besprochen und gemeinsam Lösungen erarbeitet. In Mayen soll die Ausbildung dabei weiter verbessert werden. In Neuwied haben 17 Teilnehmer einen Berufsreifekurs der Volkshochschule erfolgreich abgeschlossen. In den vergangenen 9 Monaten hatten sie sich intensiv auf ihren Schulabschluss vorbereitet. Am Ende erreichten sie eine sehr gute Durchschnittsnote von 1,7. 3 Teilnehmer schafften sogar Bestnoten in allen Fächern. Überreicht wurden die Zeugnisse von Bürgermeister Peter Jung und der Leiterin der Volkshochschule Jutta Günther. Beide lobten den Einsatz der Gruppe und hoben hervor, dass viele Teilnehmer Beruf, Familie und Lernen miteinander verbinden mussten. Die Musikschule der Stadt Koblenz lädt zum Abschlusskonzert ihrer diesjährigen Orchesterfreizeit nach Neuwied-Engers ein. Das Konzert beginnt am Sonntag um 15 Uhr im Gartensaal des Schloss Engers. Rund 50 junge Musiker aus dem Sinfonieorchester und dem Ensemble Junge Streicher präsentieren dort gemeinsam bekannte Werke der klassischen Musik. Die Stücke wurden während eines gemeinsamen Probenwochenendes unter Anleitung der Lehrkräfte erarbeitet. Der Eintritt zu dem Konzert ist frei.
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3: Die Uhr sagt 11.33 Uhr, doch was sagen die Straßen der Antenne Koblenz-Region? Ich sag's euch, auf der A3 Köln Richtung Frankfurt haben wir ein defektes Fahrzeug im Bereich der Anschlussstelle Dierdorf. Ebenfalls auf der A3 Frankfurt Richtung Köln steht ein defektes Fahrzeug zwischen Dietz und Montabaur. Auf der A48 Dernbach Richtung Koblenz steht ein defektes Fahrzeug im Bereich des Dreieck Dernbachs. Und noch einmal ebenfalls auf der A48 Dreieck Vulkaneifel Richtung Koblenz im Bereich der Anschlussstelle Mayen. Stau haben wir weiterhin auf der B9 Stadt einwärts Koblenz. Zwischen dem Bubenheimer Kreisel und der Eifelstraße herrscht weiterhin dichter Verkehr. Hier braucht ihr immer noch 5 Minuten mehr. Ansonsten sind die Straßen frei. Kommt gut durch.
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3: Geblitzt wird in der Koblenzer Altstadt auf der Castor-Pfaffenstraße gegenüber der Kirche. Hier sind 30 erlaubt. In Neuwied steht ein Blitzer auf der B42 Richtung Koblenz an der Eishalle. Dort gelten 50. Ein Blitzer steht am Ortsausgang von Horessen auf der Westerwaldstraße Richtung Montabaur. Auch hier sind 50 vorgesehen. Ein Blitzer steht in Boppard auf der Säuerlingsstraße, Höhe des Deutschen Roten Kreuzes, das Ganze in einer 30er-Zone. Und solltet ihr sonst noch was gesehen haben, Staus, Blitzer oder jegliche weitere Gefahren, meldet mir die gerne durch einen Anruf im Studio oder eine WhatsApp. Beides geht an unsere Antenne Koblenz Hotline, die 0261 988 2099. Denn nur so machen wir gemeinsam unsere Straßen sicherer.
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1: Mit Lenz Göbels, hallo. Zum Start in den neuen Monat gibt es in der kommenden Woche direkt drei Möglichkeiten zum Blutspenden. Am 1. Juni öffnet der Kaisersaal in Rehns seine Türen. In der Bahnhofstraße 11 kann von 16 bis 20 Uhr gespendet werden. In Winningen empfängt die Astrid-Lindgren-Grundschule in der Marktstraße 57 alle Spender von 17.30 Uhr bis 20.30 Uhr. Und auch in Siershahn könnt ihr Blut spenden. Dort öffnet die Overberghalle in der Overbergstraße von 16 bis 19.30 Uhr. Nur zwei Tage später bietet die Gemeinde Hilgard eine weitere Möglichkeit. In der Pfeifenbäckerhalle in der Hauptstraße 4 kann von 16.30 Uhr bis 20 Uhr Blut gespendet werden. Am 8. Juni beteiligen sich gleich drei Orte an der Blutspende. In Dachsenhausen öffnet das Bürgerhaus in der Emserstraße 2 von 16 bis 20 Uhr. In Wassenach könnt ihr in der Kliburghalle in der Zehntgasse 12 von 16.30 Uhr bis 20 Uhr spenden. Und auch in Kottenheim ist das Bürgerhaus in der Schulstraße 12 von 16.30 Uhr bis 19.30 Uhr geöffnet. Am darauffolgenden Tag kann dann in Fallenda und Kobern-Gondorf Blut gespendet werden. Die Stadthalle Fallenda in der Helenstraße 67 öffnet von 17 bis 20 Uhr ihre Türen. In Kobern-Gondorf ist die Schlossberghalle in der Leningstraße 12 bis 14 bereits ab 16 Uhr geöffnet. Dort kann ebenfalls bis 20 Uhr gespendet werden. Und wie immer, wenn eine Blutspende dabei ist in der nächsten Woche oder in der übernächsten, die wir noch nicht erwähnt haben, dann könnt ihr uns das gerne melden. Entweder per E-Mail an redaktion@antenne-koblenz.de oder per WhatsApp direkt live ins Studio unter 0261 988 20 99. Eure Blutspendetermine in der Region.
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2: 25 Grad messen wir aktuell in Saffig. 25 Grad sind es auch in Kluft und in Koblenz. Ehrenbreitstein messen wir derzeit ebenfalls 25 Grad. Am Himmel sind ein paar Wolken aufgezogen, doch in den kommenden Stunden beweitigen die sich wieder und bringen uns Maximaltemperaturen von 31 Grad. Zum Abend hin, ab 18 Uhr, sind dann auch einzelne Gewitterschauer möglich. Die bringen uns aber nicht mit in die Nacht. Dort kühlt es dann ab auf bis zu 16 Grad, ehe der morgige Tag wieder maximale 29 Grad bringt. Am Nachmittag einzelne Gewitter und auch am Abend sind die möglich. Der Sonntag bringt Maximaltemperaturen von 26 Grad, einen Mix aus Sonne, Wolken, Regen und Gewitter über den kompletten Tag verteilt. Und der Montag startet rein in die neue Woche mit 24 Grad und einem Mix aus Sonne, Wolken und einzelnen Regenschauern am Vormittag.
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3: Ich bin Tine Klimach. Ex-Bundesverkehrsminister Andreas Scheuer hat Ärger mit der Justiz. Es geht um den Vorwurf einer Falschaussage im Zusammenhang mit der gescheiterten Pkw-Maut. Das Landgericht Berlin hat eine entsprechende Anklage zugelassen. Laut Staatsanwaltschaft soll Scheuer vor dem Mautuntersuchungsausschuss des Bundestages gelogen haben.
4: Die Pkw-Maut galt als großer Wurf, wurde am Ende aber vom Europäischen Gerichtshof kassiert. Der sah eine Diskriminierung ausländischer Fahrer. Die Regierung musste die Verträge kündigen und den künftigen Betreibern mehr als 240 Millionen Euro Schadenersatz zahlen. Im späteren Untersuchungsausschuss kam dann die Frage auf, ob die Betreiber angeboten hätten, mit der Unterschrift unter die Mautverträge bis zur EuGH-Entscheidung zu warten. An so ein Angebot hätten sich Scheuer und ein Ex-Staatssekretär aber nicht erinnern können. Katrin Müller, Nachrichtenredaktion.
3: Die Zahl der Arbeitslosen in Deutschland ist im Mai unter 3 Millionen gesunken. Es waren zwar 58.000 weniger als im April, die Zahl ist jedoch um 31.000 höher als im Mai letzten Jahres, teilte die Bundesagentur für Arbeit in Nürnberg mit. Die Arbeitslosenquote betrug im Mai 6,3%. Trotz eines Rückgangs sei die Frühjahrsbelebung in diesem Jahr nicht wirklich in Fahrt gekommen, sagte die Vorstandsvorsitzende der Bundesagentur für Arbeit, Andrea Nahles, in Nürnberg. Eine Rakete des Raumfahrtunternehmens Blue Origin von Amazon-Gründer Jeff Bezos ist vor einem geplanten Start explodiert. Bei dem Test der unbemannten Rakete

0: Musk in der kommerziellen Raumfahrt Konkurrenz machen will. Warum die Rakete explodierte, war zunächst noch völlig unklar. Eine Untersuchung laufe bereits, sagte Amazon-Gründer Bezos und kündigte auch an, wir werden wieder fliegen. Aus den USA, Christina Horsten.
1: Zum Sport. Der deutsche Tennisstar Alexander Zverev ist bei den French Open in der dritten Runde am Abend gefordert. Der Hamburger trifft als klarer Favorit auf den Franzosen Alice. Als einzige verbliebene deutsche Tennisspielerin ist Tamara Korpatsch im Einsatz. Sie bekommt es mit der favorisierten Ukrainerin Jelena Svitolina zu tun.
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3: Mit Lisa Tauchen, guten Tag. Die Stadt Neuwied will ihren Baumbestand in der Innenstadt langfristig stärken und an den Klimawandel anpassen. Nach Angaben der Stadt wurden seit Anfang 2023 rund 400 Bäume gepflanzt und damit deutlich mehr als gefällt. Aktuell entstehen auf dem Luisenplatz neue Standorte für Kastanien, Rotahorn und Hainbuchen. Hintergrund vieler Fällungen seien vor allem kranke oder nicht mehr standsichere Bäume, etwa in der Elisabethstraße oder der Kinzigstraße. Die Stadt setzt dabei verstärkt auf klimaresistente Baumarten und moderne Bewässerungssysteme mit gesammeltem Regenwasser.
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4: An diesem Freitagmittag um kurz nach 12 auf der A3 Köln Richtung Frankfurt haben wir ein defektes Fahrzeug im Bereich der Anschlussstelle Dierdorf. Ebenfalls auf der A3 Frankfurt Richtung Köln haben wir zwischen der Raststätte Nentershausen Ost und Montabaur ein liegen gebliebenes Fahrzeug auf dem Beschleunigungsstreifen. Die Polizei ist bereits vor Ort. Auf der A48 Dernbach Richtung Koblenz haben wir ein defektes Fahrzeug im Bereich des Dreieck Dernbachs und auf der A48 Dreieck Vulkaneifel Richtung Koblenz, ein defektes Fahrzeug im Bereich der Anschlussstelle Mayen. Stau herrscht weiterhin auf der B9 Stadt einwärts Richtung Koblenz. Zwischen dem Bubenheimener Kreisel und der Eifelstraße braucht ihr weiterhin 15 Minuten länger. Ansonsten sind die Straßen frei, kommt gut und sicher an euer Ziel.
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4: Geblitzt wird in der Koblenzer Altstadt auf der Castor-Pfaffenstraße gegenüber der Kirche. Hier gelten 30. In Neuwied steht ein Blitzer auf der B42 Richtung Koblenz an der Eishalle. Hier sind 50 vorgesehen. Ein weiterer Blitzer steht am Ortsausgang von Horessen auf der Westerwaldstraße Richtung Montabaur. Dort sind ebenfalls 50 erlaubt. Und in Boppard steht ein Blitzer auf der Säuerlingsstraße Höhe des Deutschen Roten Kreuz. Das Ganze innerhalb einer 30er-Zone. Und solltet ihr sonst noch was gesehen haben, Staus, Blitzer oder jegliche andere Gefahren, meldet mir die gerne durch einen Anruf im Studio oder eine WhatsApp. Beides geht an unsere Antenne Koblenz Hotline, die 0261 98 8 20 99. Denn nur so machen wir gemeinsam unsere Straßen sicherer. Vielen Dank euch.
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4: Freitag, Mittag, die Sonne scheint und das Wochenende ruft schon langsam unsere Namen. Gleichzeitig weht in Koblenz gerade frischer Wind, allerdings nicht in der Innenstadt, sondern in der Musikszene. Die alternative Rockband Annex war bei mir zu Gast im Studio, hat unter anderem von ihren Anfängen als Band erzählt. Vorher hört ihr aber noch Dua Lipa und Simply Red. Den Anfang, den macht allerdings Alex Warren mit Fever Dream. Ich bin Jens Göbels, wir hören uns gleich.
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0: Antenne Koblenz, der Supermix an diesem Freitag mit Dua Lipa und ihrer Hitsingle Physical. Und gleich geht's hier weiter mit Sabrina Carpenter und ihrer Hitsingle Espresso. Doch vorher sprechen wir über eigene Songs, Auftritte in der Region und frischen Alternative Rock aus Koblenz. Denn die Band Annex, die hat im März ihre zweite EP mit dem Titel Pieces veröffentlicht. Sängerin Caro, Gitarristin Nasty und Schlagzeuger Marc waren bei uns im Studio zu Gast und haben mit mir über ihre Musik und die Entwicklungen der Band gesprochen. Wann und wie habt ihr euch denn gegründet als Band?
1: Also vor ungefähr 4 Jahren haben Nasty und ich angefangen, zusammen Songs zu schreiben. Erst im Duo, auch rein akustisch, und haben dann aber relativ schnell festgestellt, das reicht uns nicht, und haben dann Musiker gesucht, die noch mit uns zusammenspielen, und haben so dann Annex gegründet und angefangen, auch ein bisschen, ja, alternativere, progressivere Musik zu schreiben. Und jetzt stehen wir hier.
0: Wie kann man euren Musikstil noch genauer beschreiben? Du hast so ein bisschen das Stichwort gegeben, aber in welche Richtung geht's da eher?
2: Wir haben uns eher so in die Richtung Alternative Rock entschieden, weil wir generell diese Richtung der Musik auch selber gerne hören und für uns selber eigentlich entschieden haben, dass das die einzig gute Wahl wirklich ist.
0: Die einzig gute Wahl. Wovon handeln denn eure Songs? Was für Themen besprecht ihr da so?
1: Es ist sehr unterschiedlich. Es sind teilweise eigene Stories, die da drin verarbeitet werden. Ich denke, da können viele Songwriter ein Lied von singen, haha. Aber es ist viel Melancholisches mit dabei. Es sind teilweise das Verarbeiten von irgendwelchen Erlebnissen, innere Aufbrüche, aber auch positive Dinge, die durchaus angesprochen werden. Es ist ganz durchmischt, also hört es euch einfach mal an, würde ich sagen.
0: Als Musiker hat man ja vielleicht auch so einen großen Traum, vielleicht mal auf irgendeiner Bühne zu spielen. Gibt es da eine bestimmte, die bei euch im Kopf ist?
3: Rock am Ring.
1: Ja, ja, sofort, nehme ich.
0: Das ist jetzt in ein paar Wochen. Wo kann man euch aber das nächste Mal dann hören?
3: Wenn ich mich jetzt nicht vertue, spielen wir am 29. August im Highlander in Mayen. Das ist ein richtig cooler Scottish Pub.
0: Ihr habt's gehört, der nächste Auftritt von Annex findet am 29. August in Mayen statt. Wer noch mehr über die Band erfahren möchte, findet weitere Infos auf der Webseite annexmusic.de. Hier macht jetzt der Supermix weiter mit Sabrina Carpenter und ihrer Hitsingle Espresso.

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2: In Polch haben wir 26 Grad gemessen, 27 Grad sind es in Montabaur und 27 Grad messen wir aktuell auch in Koblenz-Oberwerth. Es ist heiß, also passt auf euch auf und trinkt genügend, denn heute erwarten wir noch maximale 31 Grad. Und am Abend, da müsst ihr auch auf euch aufpassen. Solltet ihr abends unterwegs sein, packt auf jeden Fall einen Schirm ein und versucht am besten, euch drinnen aufzuhalten, denn zum Abend sind Gewitter möglich. Und auch morgen am Samstag müsst ihr vorsichtig sein. Maximale 29 Grad, ein sonniger Vormittag, doch dann ab Nachmittag herrscht erneut Gewittergefahr. Bis in den Abend hinein. Die Nacht wird dann erneut trocken, ehe der Sonntag dann wieder regnerisch in den Tag startet. Maximale 26 Grad am Nachmittag bringt, da bleibt es dann auch kurz trocken und ein bisschen wolkig, aber am Abend sind dann auch hier wieder Gewitter möglich. Die Nacht bleibt trocken und in die neue Woche starten wir dann wieder im Vormittag mit Regen und maximalen 24 Grad bei einem Mix aus Sonne und Wolken über den Tag verteilt.
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3: Im Studio Lisa Tauchen, guten Tag. Die Stadt Neuwied will ihren Baumbestand in der Innenstadt langfristig stärken und an den Klimawandel anpassen. Nach Angaben der Stadt wurden seit Anfang 2023 rund 400 Bäume gepflanzt und damit deutlich mehr als gefällt. Aktuell entstehen auf dem Luisenplatz neue Standorte für Kastanien, Rotahorn und Hainbuchen. Hintergrund vieler Fällungen seien vor allem kranke oder nicht mehr standsichere Bäume, etwa in der Elisabethstraße oder der Kinzigstraße. Die Stadt setzt dabei verstärkt auf klimaresistente Baumarten und moderne Bewässerungssysteme mit gesammeltem Regenwasser. Am Waldspielplatz am Flürchen in Hörgrenzhausen ist eine neue Spendenwand aufgestellt worden. Dort werden die Namen zahlreicher Unterstützer sichtbar gemacht, die das Projekt mit Geldspenden möglich gemacht haben. Der Spielplatz entsteht derzeit und soll Kindern und Jugendlichen einen naturnahen Erlebnisraum bieten. Viele Familien, Vereine und Unternehmen aus der Region haben sich beteiligt. Die Eröffnung des Waldspielplatzes ist nach aktuellem Stand im Sommer 2026 geplant. In Neuwied lädt die Touristinformation Ende Mai zu zwei Stadtführungen ein. Beide Termine finden am Sonntag statt und zeigen die Stadt aus unterschiedlichen Blickwinkeln. Eine Führung führt am Nachmittag zum Limes im Neuwieder Stadtwald. Dort sind noch heute Spuren der Römer zu sehen. Die zweite Führung beginnt gleichzeitig im Herrnhunterviertel in der Innenstadt. Beide Rundgänge dauern jeweils rund anderthalb Stunden. Die Teilnahme ist begrenzt und eine Anmeldung ist erforderlich.
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2: Um kurz nach 12:30 werfen wir einen Blick raus auf die Straßen der Antenne Koblenz-Region. Und auf der A3 Köln Richtung Frankfurt haben wir ein defektes Fahrzeug im Bereich der Anschlussstelle Dierdorf. Ebenfalls auf der A3 Frankfurt Richtung Köln haben wir zwischen der Raststätte Nentershausen Ost und Montabaur ein weiteres liegen gebliebenes Fahrzeug hier auf dem Beschleunigungsstreifen. Die Polizei ist bereits vor Ort. Auf der A48 Dreieck Vulkaneifel Richtung Koblenz steht ein weiteres defektes Fahrzeug im Bereich der Anschlussstelle Mayen. Auf der A61 Koblenz Richtung Ludwigshafen haben wir zwischen Boppard und Emmelshausen ein weiteres Exemplar. Stau herrscht weiterhin auf der B9 stadteinwärts Richtung Koblenz. Zwischen dem Bubenheimer Kreisel und der Eifelstraße haben wir weiterhin dichten Verkehr. Aktuell braucht ihr 20 Minuten länger. Und damit das auch in Zukunft etwas ruhiger wird, fahrt vorsichtig und kommt gut an.
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2: Geblitzt wird in der Koblenzer Altstadt auf der Castor-Pfaffenstraße gegenüber der Kirche. Dort sind 30 erlaubt. Ein weiterer Blitzer steht am Ortsausgang von Horessen auf der Westerwaldstraße Richtung Montabaur. Dort sind 50 erlaubt. Und in Boppard steht ein Blitzer auf der Säuerlingstraße Höhe des Deutschen Roten Kreuzes. Das ist innerhalb einer 30er-Zone. Und solltet ihr sonst noch was gesehen haben, Stausblitzer oder jegliche andere Gefahren, dann meldet mir die gerne. Ruft im Studio an, schreibt eine WhatsApp. Es geht an unsere Antenne Koblenz Hotline, die 0261 98 8 20 99. Denn nur so machen wir gemeinsam unsere Straßen sicherer. Vielen Dank euch.
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1: Das DB-Museum Koblenz feiert am Wochenende von Samstag bis Sonntag seinen 25. Geburtstag. Und dazu gibt's ein großes Jubiläumsfest für die ganze Familie. Besucher können sich auf historische Lokomotiven, Sonderzüge, Mitfahrten und eine große Fahrzeugparade mit 25 Eisenbahnfahrzeugen freuen. Ein besonderes Highlight sind die Fahrten mit dem berühmten Adlerzug, der die Anfänge der Eisenbahngeschichte wieder lebendig macht. Zwischen Koblenzer Hauptbahnhof und dem Museum pendelt an beiden Tagen sogar kostenlos ein historischer Museumszug. Und am Sonntag ist noch mehr los. Beim Kinderfest Lahneck Live in Lahnstein gibt es am Sonntag auch eine große Tombola für den guten Zweck. Organisiert wird die Aktion vom Förderverein der Kita Einsteinchen Lahnstein, der aktuell noch Unternehmen und Unterstützer aus der Region sucht. Gespendet werden können zum Beispiel Gutscheine, Freikarten oder kleine Sachpreise für die Tombola. Der komplette Erlös kommt direkt den Kindern der Kita zugute und unterstützt unter anderem Ausflüge, Bastelmaterial oder die Musikschule. Wer helfen möchte, findet alle Informationen beim Förderverein der Kita Einsteinchen in Lahnstein. Am Sonntag wird's auch bunt und lebendig in der Seinerhütte in Bendorf. Beim beliebten Mückenfest warten von 10 bis 18 Uhr ein großer Familientag mit vielen Mitmachaktionen auf kleine und große Besucher. Kinder können basteln, malen, klettern oder sich schminken lassen. Und bei spannenden Workshops sogar selbst kleine Gussstücke herstellen und mit nach Hause nehmen. Natürlich schaut auch die berühmte Seinermücke wieder vorbei und sorgt für die ein oder andere Überraschung. Der Eintritt kostet 3 Euro ab 5 Jahren. Und für Essen und Getränke ist natürlich ebenfalls gesorgt. Und bei allem wünschen wir euch natürlich auch wie immer viel Spaß.
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2: In Lahnstein haben wir 28 Grad gemessen. 28 Grad sind es auch in Fallendar. Und in Koblenz-Gülz messen wir derzeit ebenfalls 28 Grad. Das Ganze bei Sonnenschein pur. Und darüber dürfen wir uns auch noch den ganzen Tag über freuen, bis es dann am Abend zu einzelnen Gewitterschauern kommen kann. Das Ganze dann am Mittag noch bei 31 Grad. Zum Abend kühlt es dann deutlich ab und in der Nacht erwarten wir dann minimale 16 Grad. Der morgige Samstag startet rein ins Wochenende mit ordentlich Sonne und Höchsttemperaturen von 29 Grad. Am Vormittag wird es noch schön sonnig, am Nachmittag ziehen dann einzelne Gewitterwolken auf, die dann bis in den Abend uns begleiten. Die Nacht bleibt trocken, dafür bleibt der Sonntagvormittag es nicht. Wir erwarten einzelne Regenschauer und am Abend, am Sonntag ebenfalls wieder Gewitterwolken. Das Ganze dann bei maximalen 26 Grad.
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3: Ich bin Tine Klimach. Der frühere Bundesverkehrsminister Andreas Scheuer soll sich wegen des Vorwurfs einer Falschaussage im Zusammenhang mit der gescheiterten Pkw-Maut vor Gericht verantworten. Das Landgericht Berlin hat eine entsprechende Anklage zugelassen, wie eine Gerichtssprecherin mitteilte. Die Berliner Staatsanwaltschaft wirft dem 51-Jährigen vor, vor dem Mautuntersuchungsausschuss des Bundestages gelogen zu haben. Der ehemalige CSU-Minister weist den Vorwurf zurück. Die Zahl der Arbeitslosen in Deutschland ist im Mai wieder unter die 3-Millionen-Marke gesunken. 2,95 Millionen Menschen waren laut Bundesagentur für Arbeit ohne Job. 58.000 weniger als im Vormonat. Die Arbeitslosenquote liegt jetzt bei 6,3%.
4: Im Mai geht die Arbeitslosenzahl üblicherweise zurück, weil es wieder mehr Jobs draußen gibt, etwa auf dem Bau. Diese Frühjahrsbelebung sei aber dieses Jahr nicht wirklich in Fahrt gekommen, so die Chefin der Bundesagentur für Arbeit, Nahles. Der Rückgang komme eher von einem schwachen April als von einem starken Mai. Weiter gibt es 31.000 Arbeitslose mehr als letztes Jahr. Es sei weiter keine Trendwende in Sicht, so Nahles. Aus Nürnberg, Janina Singer.
3: Bisher gilt in der Regel, wenn man krank ist, ist man krank. Künftig sollen Beschäftigte sich auch nur teilweise arbeitsunfähig melden können. Die Einführung der Teilarbeitsunfähigkeit ist Bestandteil des Sparpakets zur Entlastung der gesetzlichen Krankenkassen. Aber die Kassenärzte warnen vor Problemen bei der Umsetzung.
5: Künftig soll es neben der klassischen Krankschreibung, also Komplettausfall, auch die Möglichkeit einer Arbeitsunfähigkeit zu 25, 50 oder 75% geben, wenn Beschäftigte sich in der Lage fühlen, teilweise weiterzuarbeiten. Entscheiden müssen das aber die Ärzte.

0: geben. Der Verlag Pons Langenscheid ruft zur Einreichung von Vorschlägen für das Jugendwort des Jahres auf. Gesucht werden Begriffe, die zum üblichen Sprachgebrauch der Jugendlichen gehören. Im vergangenen Jahr brachte das Jugendwort des Jahres sowohl deutsche als auch englische Sprache unter einen Hut. Das Crazy setzte sich im Voting knapp durch, vor Checkst du oder Gunen.
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2: Mit Lisa Tauchen, guten Tag. In Mayen haben Ausbilder der Stadtverwaltung an einem gemeinsamen Workshop teilgenommen. Ziel des Treffens war der Austausch über die Ausbildung in verschiedenen Bereichen. Dabei ging es sowohl um die praktische Ausbildung als auch um das Studium im öffentlichen Dienst. Geleitet wurde der Workshop von 2 Dozenten der Hochschule für öffentliche Verwaltung in Mayen. Im Mittelpunkt des Tages stand der Austausch zwischen den Ausbildern. Erfahrungen aus dem Alltag wurden besprochen und gemeinsam Lösungen erarbeitet. In Mayen soll die Ausbildung dabei weiter verbessert werden.
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3: Um 13.03 Uhr werfen wir einen erneuten Blick auf die Straßen der Antenne Koblenz-Region und auf der A3 Köln Richtung Frankfurt haben wir weiterhin ein defektes Fahrzeug im Bereich der Anschlussstelle Dierdorf. Ebenfalls auf der A3 Frankfurt Richtung Köln haben wir zwischen der Raststätte Nentershausen Ost und Montabaur ein liegen gebliebenes Fahrzeug auf dem Beschleunigungsstreifen. Die Polizei ist weiterhin vor Ort. Auf der A48 Koblenz Richtung Dreieck Vulkaneifel haben wir zwischen Koblenz Nord und dem Kreuz Koblenz mehrere Plastikteile auf der Fahrbahn. Auf der A61 Koblenz Richtung Ludwigshafen haben wir zwischen Boppard und Emmelshausen ein defektes Fahrzeug. Und hier in Koblenz herrscht weiterhin Stau auf der B9 stadteinwärts zwischen dem Bubenheimer Kreisel und der Eifelstraße. Hier braucht ihr aktuell 10 Minuten länger. Ansonsten sind die Straßen frei. Kommt gut an.
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3: Geblitzt wird in der Koblenzer Altstadt auf der Castor-Pfaffenstraße gegenüber der Kirche, das Ganze in einer 30er-Zone. Ein weiterer Blitzer steht am Ortsausgang von Horessen auf der Westerwaldstraße Richtung Montabaur. Hier gelten 50 und 30, die gelten wieder in Boppard auf der Säuerlingsstraße. Dort steht ein Blitzer auf Höhe des DRK. Und wenn ihr sonst noch was gesehen habt, Staus, Blitzer oder jegliche andere Gefahren, meldet mir die gerne. Ruft im Studio an, schreibt eine WhatsApp. An unsere Antenne Koblenz-Hotline geht beides, die 0261 988 20 99. Denn nur so machen wir gemeinsam unsere Straßen sicherer. Vielen Dank euch.
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3: Freitag, kurz nach 1, die Sonne scheint und wir liefern euch gleich noch einen Veranstaltungstipp für den morgigen Abend. Wenn ihr Lust auf spannende Unterhaltung und ordentlich Stimmung habt, dann könnte sich ein Blick nach Mendig lohnen. Dort steigt Westside Extreme Wrestling unter anderem mit Dan Malman, der vorher bei meiner Kollegin Alla Schenz zu Gast war und über seinen Weg in den Wrestling-Ring gesprochen hat, beziehungsweise an die Seite davon. Vorher liefert aber erstmal der Supermix den passenden Soundtrack für euren Nachmittag mit Madonna und Michael Schulte. Den Anfang, den macht allerdings Katy Perry mit ihrer Hitsingle Band-Aids. Ich bin Lenz Göbels. Alles gut bei euch.
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0: 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Licht aus, Musik an und tausende Fans voller Energie. Genau dafür steht Westside Extreme Wrestling. Mittendrin Dan Mellman. Er ist Ringsprecher, Warm-Upper, Backstage-Interviewer und sorgt bei den Shows dafür, dass die Stimmung schon vor dem ersten Kampf so richtig kocht. Der Entertainer war früher unter anderem als Musiker unterwegs, stand mit bekannten Bands auf der Bühne und ist heute eines der bekanntesten Gesichter der deutschen Wrestling-Szene. Meine Kollegin Ala Schenz hat mit ihm gesprochen.
1: Meine Frage, wie bereitest du dich auf so einen Kampfabend eigentlich vor, um diese Stimmung und diese Energie mitzubringen?
2: Klingt total unromantisch, aber irgendwann im Laufe der Zeit ist das so ein Automatismus. Also ich sag immer, wenn das rote Lichtchen an der Kamera angeht, dann kommt mein inneres Zirkuspferd raus und der Rest passiert quasi von alleine. Es ist auch ganz oft so, dass ich überhaupt nicht vorbereitet bin. Also so einen ungefähren roten Faden hat man. Zum Beispiel, wenn ich auf die Matches des Abends eingehe, was erwartet uns. Aber der Rest ist doch sehr gefreestylt und passiert im Moment. Und ich denke, das funktioniert ganz gut.
1: Was ist für dich die größte Herausforderung bei so einer Live-Performance?
2: Bei mir selber ist da keine große Herausforderung. Also solange es funktioniert, die Menschen laut sind, man in ein paar lachende Gesichter guckt und danach vielleicht einem zwei, drei Leute auf die Schulter klopfen und sagen, das war gut, dann habe ich meinen Job erledigt. Aber ich sehe das jetzt nicht als Riesenherausforderung. Und wie gesagt, ich mache das ja jetzt nicht erst seit einem Jährchen, zwei oder drei. Da haben sich so ein paar Routinen eingespielt.
1: Es geht weiter. Und zwar die Fans, die können sich freuen. Wrestling kommt wieder nach Mendig in die Lacher Seehalle.
2: Zum dritten Mal übrigens schon.
1: Zum dritten Mal. Und was erwartet dieses Jahr die Fans?
2: Boah, wir legen ja jedes Jahr eine Schippe drauf. Die erste Veranstaltung in Mendig war mal so ein kleines Tryout. Gucken, ob es funktioniert, ob es in der Region angenommen wird. Wurde angenommen. Darauf gab es die zweite Veranstaltung. Die war noch eine Nummer besser. Und jetzt bei der dritten haben wir den Kader noch mal volle Kante aufgesteckt. Also es wird eine wirklich krasse Show und da können sich die Leute auf einiges an Action freuen.
0: Wer jetzt Lust bekommen hat, die nächste große Show findet wie gesagt morgen ab 19 Uhr in der Lacher Seehalle in Mendig statt. Tickets gibt es online bei WXW Wrestling und hier geht es jetzt weiter mit dem Supermix und Dermot Kennedy mit seiner Single Giants. 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
2: 28 Grad messen wir aktuell in Neuwied. 28 Grad sind es auch in Hillscheid. Und in Koblenz-Wallersheim messen wir derzeit ebenfalls 28 Grad. Und der heutige Tag verspricht noch ordentlich Sonne bis zum Abend hin und maximale 31 Grad. Ab 19 Uhr kühlt es dann schlagartig ab und wir erwarten Gewitterwolken und einzelne Regenschauer, die uns bis in den Abend begleiten. Die Nacht kann dann auch immer wieder mal etwas hervorbringen, aber der morgige Samstag startet schön sonnig in den Tag, ehe dann am Nachmittag und am Abend ebenfalls wieder Gewitterwolken möglich sind. Die Nacht bleibt auch hier wieder trocken, der Samstag bringt maximale 29 Grad, der Sonntag maximale 26, einen Mix aus Sonne, Regen und auch wieder hier Gewitterwolken. Und der Montag startet rein in die neue Woche mit etwas Regen am Vormittag und einem Mix aus Sonne und Wolken über den restlichen Tag verteilt. Das Ganze dann bei angenehmen 24 Grad.
0: Es ist 2:30. 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
3: Im Studio Lisa Tauchen, guten Tag. In Mayen haben Ausbilder der Stadtverwaltung an einem gemeinsamen Workshop teilgenommen. Ziel des Treffens war der Austausch über die Ausbildung in verschiedenen Bereichen. Dabei ging es sowohl um die praktische Ausbildung als auch um das Studium im öffentlichen Dienst. Geleitet wurde der Workshop von 2 Dozenten der Hochschule für öffentliche Verwaltung in Mayen. Im Mittelpunkt des Tages stand der Austausch zwischen den Ausbildern. Erfahrungen aus dem Alltag wurden besprochen und gemeinsam Lösungen erarbeitet. In Mayen soll die Ausbildung dabei weiter verbessert werden. In Neuwied haben 17 Teilnehmer einen Berufsreifekurs der Volkshochschule erfolgreich abgeschlossen. In den vergangenen 9 Monaten hatten sie sich intensiv auf ihren Schulabschluss vorbereitet. Am Ende erreichten sie eine sehr gute Durchschnittsnote von 1,7. 3 Teilnehmer schafften sogar Bestnoten in allen Fächern. Überreicht wurden die Zeugnisse von Bürgermeister Peter Jung und der Leiterin der Volkshochschule Jutta Günther. Beide lobten den Einsatz der Gruppe und hoben hervor, dass viele Teilnehmer Beruf, Familie und Lernen miteinander verbinden mussten. Die Musikschule der Stadt Koblenz lädt zum Abschlusskonzert ihrer diesjährigen Orchesterfreizeit nach Neuwied-Engers ein. Das Konzert beginnt am Sonntag um 15 Uhr im Gartensaal des Schloss Engers. Rund 50 junge Musiker aus dem Sinfonieorchester und dem Ensemble Junge Streicher präsentieren dort gemeinsam bekannte Werke der klassischen Musik. Die Stücke wurden während eines gemeinsamen Probenwochenendes unter Anleitung der Lehrkräfte erarbeitet. Der Eintritt zu dem Konzert ist frei.
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2: Um 13.32 Uhr werfen wir einen Blick raus auf die Straßen und auf der A3 Köln Richtung Frankfurt haben wir ein defektes Fahrzeug im Bereich der Anschlussstelle Dierdorf. Ebenfalls auf der A3 Frankfurt Richtung Köln ein defektes Fahrzeug zwischen Dietz und Montabaur. Auf der A48 Koblenz Richtung Dreieck Vulkaneifel liegen mehrere Plastikteile auf der Fahrbahn zwischen Koblenz Nord und dem Kreuz Koblenz. Auf der A61 Koblenz Richtung Ludwigshafen haben wir zwischen Boppard und Emmelshausen ein defektes Fahrzeug. Stau herrscht derzeit auf der B9 stadteinwärts Richtung Koblenz. Zwischen der A48 Abfahrt Koblenz Nord und der Eifelstraße braucht ihr 10 Minuten länger. Auf der B42 zwischen Bendorf Süd und Weitersburg ebenfalls dichter Verkehr, rechnet hier auch mit 10 Minuten Zeitverlust. Auf der B256 Neuwied Richtung Mayen zwischen Andernach Süd und Pleit braucht ihr aktuell 5 Minuten länger. Ansonsten sind die Straßen frei, kommt gut und sicher an.
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2: Geblitzt wird in der Koblenzer Altstadt auf der Castor-Pfaffenstraße gegenüber der Kirche. Dort sind 30 erlaubt. Ein weiterer Caddy blitzt in Koblenz-Lützel auf der von Kuhlstraße Höhe der Kita Richtung Kaserne. Auch hier sind 30 vorgesehen. Ein Blitzer steht am Ortsausgang von Horessen auf der Westerwaldstraße Richtung Montabaur. Hier gelten dann 50 und 30 gelten wieder in Boppard auf der Säuerlingsstraße, Höhe des DRKs. Und wenn ihr sonst noch was gesehen habt, Staus, Blitzer oder jegliche andere Gefahren, die ihr mir melden wollt, dann ruft doch einfach an oder schreibt eine WhatsApp. Beides geht an unsere Antenne Koblenz Hotline, die 0261 98 8 20 99. Denn nur so machen wir gemeinsam unsere Straßen sicherer. Vielen Dank euch.
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1: Mit Max Dehmann aus der Sportredaktion. Hallo, der Jugendfußball im Rheinland hat am Pfingstmontag ein neues Kapitel aufgeschlagen. Erstmals wurden alle Endspiele des Junioren-Rheinland-Pokals an einem gemeinsamen Finaltag ausgetragen. Im Schul- und Sportzentrum Bad Marienberg erlebten mehr als 800 Zuschauer ein echtes Fußballfest mit 4 Endspielen von den D- bis zu den A-Junioren. Den Auftakt machte das Finale der D-Junioren, in dem sich die TuS Koblenz mit 1:0 gegen die Sportfreunde Eisbachtal durchsetzte. In einer ausgeglichenen Partie mit Chancen auf beiden Seiten fiel die Entscheidung erst in der Nachspielzeit. Elia Castor drückte eine Ecke zum umjubelten Siegtreffer über die Linie, während zuvor vor allem Koblenz-Keeper Jonas Oginski mehrfach stark parierte. Das anschließende Finale der C-Junioren gewann Eintracht Trier mit 5:3 gegen die TuS Koblenz. Auch im Finale der B-Junioren hatte Trier das bessere Ende für sich. Gegen die zweite Mannschaft der TuS Koblenz gewannen die Trierer nach Verlängerung mit 3:1. Den Schlusspunkt des Finaltags setzte das Endspiel der A-Junioren erneut zwischen Trier und der TuS Koblenz. In einer intensiven Begegnung setzte sich die TuS mit 2:1 durch. Nach verwandelten Elfmetern auf beiden Seiten sorgte Maximilian Buchheit mit seinem zweiten Treffer für die Entscheidung zugunsten der Koblenzer. Zwischen den Spielen wurde zudem die Auslosung der Nationen für die Mini-WM der E-Junioren durchgeführt. So das Neueste vom Sport.
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2: In Münster-Maifeld haben wir 29 Grad gemessen. 29 Grad sind es auch in Braubach. Und in Koblenz-Rauental, da messen wir derzeit ebenfalls 29 Grad. Das Ganze wird noch einen Tick wärmer. Um 4 Uhr haben wir dann die 31 Grad und unsere höchste Temperatur für heute erreicht. Ab 17 Uhr ziehen dann auch einzelne Wolken auf und ab 19 Uhr, da wird es dann schlagartig kälter und auch einzelne Gewitter und Regenschauer sind möglich. In der Nacht kühlt es dann aber nochmal ordentlich ab auf bis zu 16 Grad, ehe der morgige Samstag dann wieder maximale 28 bringt. Ein nasser Vormittag, ein regnerischer Nachmittag und Abend, bei denen auch einzelne Gewitter möglich sind, erwarten uns dann eine trockene Nacht und ein Sonntag, der das Gleiche verspricht. Einen regnerischen Vormittag, Gewitter am Nachmittag und am Abend einzelne Regenschauer. Das Ganze dann bei 25 Grad. Und zum Start in die neue Woche 24 Grad und ein Mix aus Sonne, Wolken und Regen.
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3: Ich bin David Riemer. Ex-Bundesverkehrsminister Scheu hat Ärger mit der Justiz. Es geht um den Vorwurf einer Falschaussage im Zusammenhang mit der gescheiterten Pkw-Maut. Das Landgericht Berlin hat eine entsprechende Anklage zugelassen. Laut Staatsanwaltschaft soll Scheuer vor dem Mautuntersuchungsausschuss des Bundestags gelogen haben.
4: Die Pkw-Maut galt als großer Wurf, wurde am Ende aber vom Europäischen Gerichtshof kassiert. Der sah eine Diskriminierung ausländischer Fahrer. Die Regierung musste die Verträge kündigen und den künftigen Betreibern mehr als 240 Millionen Euro Schadenersatz zahlen. Im späteren Untersuchungsausschuss kam dann die Frage auf, ob die Betreiber angeboten hätten, mit der Unterschrift unter die Mautverträge bis zur EuGH-Entscheidung zu warten. An so ein Angebot hätten sich Scheuer und ein Ex-Staatssekretär aber nicht erinnern können. Die Anklage wirft ihnen nun bewusste Falschaussagen vor. Katrin Müller, Nachrichtenredaktion.
3: Bis zur parlamentarischen Sommerpause im Juli hat die Politik noch viel vor. Bis dahin will die Regierung ein großes Reformpaket schnüren, aber es geht nur holprig voran. Im Kanzleramt beraten heute Gewerkschaften und Arbeitgeber über mögliche Vorhaben, etwa auf dem Arbeitsmarkt oder in der Rentenpolitik.
5: Noch liegen bei vielen Themen die Positionen weit auseinander. Beispiel 8-Stunden-Tag. Die Gewerkschaften wollen daran festhalten, Arbeitgeber sagen Schluss mit der Stechuhr-Mentalität. Gestritten wird aber auch innerhalb der Koalition über die Steuerreform, die Rente oder ob das Eigenheim zur Finanzierung der Pflege herangezogen werden soll. Doch im Kanzleramt hofft man wohl, dass wenn alle zusammensitzen, auch alle Kompromisse machen. Claudia Rechter, Nachrichtenredaktion.
3: Die Zahl der Arbeitslosen in Deutschland ist im Mai auf 2,95 Millionen gesunken. Das teilte die Bundesagentur für Arbeit in Nürnberg mit. Im Vergleich zum Vormonat sind somit 58.000 weniger Menschen arbeitslos gewesen. Trotz eines Rückgangs sei die Frühjahrsbelebung in diesem Jahr nicht wirklich in Fahrt gekommen. Das sagte die Chefin der Bundesagentur für Arbeit, Nahles. Der Fahrdienstvermittler Uber führt in Deutschland eine neue In-App-Funktion ein, die es Fahrgästen erlaubt, während der Fahrt den Ton im Fahrzeug aufzuzeichnen. Das Unternehmen möchte damit das Sicherheitsgefühl der Nutzerinnen und Nutzer stärken und eine zusätzliche Schutzebene etablieren. Das Tool erweitert das bestehende Sicherheitsangebot der Plattform, zu dem bereits Funktionen wie das Teilen des Standorts mit Kontakten oder ein In-App-Notruf gehören.
0: Und jetzt noch mehr Informationen aus unserer Region.
6: Mit Lisa Tauchen, guten Tag. Die Stadt Neuwied will ihren Baumbestand in der Innenstadt langfristig stärken und an den Klimawandel anpassen. Nach Angaben der Stadt wurde

0: Die Stadt setzt dabei verstärkt auf klimaresistente Baumarten und moderne Bewässerungssysteme mit gesammeltem Regenwasser.
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2: Um 14.03 Uhr werfen wir einen Blick auf die A3 in Köln Richtung Frankfurt. Da steht ein defektes Fahrzeug im Bereich der Anschlussstelle Dierdorf. Und noch einmal Frankfurt Richtung Köln haben wir zwischen Dietz und Montabaur ein weiteres Exemplar. Stau haben wir derzeit nur hier auf der B42 zwischen Bendorf und Weitersburg. Haben wir dichten Verkehr, rechnet hier mit 10 Minuten Zeitverlust. Ansonsten sind die Straßen frei. Kommt gut an.
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2: Ein Caddy blitzt in Koblenz-Lützel auf der von Kuhlstraße. Höhe der Kete Richtung Kaserne, das Ganze innerhalb einer 30er-Zone. So auch in Boppert auf der Säuerlingsstraße. Dort blitzt es auf Höhe des DRK. Und solltet ihr sonst noch was gesehen haben, Staus, Blitzer oder jegliche andere Gefahren, meldet mir die gerne durch einen Anruf im Studio oder eine WhatsApp. Beides geht an die Antenne Koblenz-Hotline, die 0261 988 2099. Denn nur so machen wir gemeinsam unsere Straßen sicherer. Vielen Dank euch.
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2: Freitag, der 29. Mai. Der Nachmittag läuft auf Hochtouren und auch wenn sich meine Show langsam dem Ende nähert, bleibt die Stimmung mindestens genauso heiß wie das Wetter draußen. Denn eine gemeinsame Stunde, die haben wir nämlich noch vor uns und in der liefert mein Kollege Max Dehmann das neueste Update aus der Oberliga. Außerdem hat meine Kollegin Lisa Tauchen ihre Mittagspause genutzt und sich rund um den Friedrich-Ebert-Ring einmal genauer umgeschaut. Dabei kam sie mit einer spannenden Frage zurück ins Studio. Warum heißt das Barbara-Denkmal eigentlich Barbara-Denkmal? Die Antwort gibt's später hier bei uns. Vorher drehen wir noch die Musik einmal richtig auf. Alle Farben und Justin Gizot, U2 und Nico Santos mit All Time High liefern den passenden Soundtrack für euren Nachmittag. Ich bin Lenz Göbels und sag auf Wiederhören.
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2: Unweit des Antenne Koblenz Studios, mitten auf dem Friedrich-Ebert-Ring, auf Höhe der Christuskirche, steht das Barbara-Denkmal. Doch wer war eigentlich die heilige Barbara und warum wurde das Denkmal nach ihr benannt? Das Denkmal wurde 1907 errichtet, um den Gefallenen der Kriege von 1866 und 1870-71 zu gedenken. Spezifisch erinnert es an die Verstorbenen des Rheinischen Feldartillerieregiments Nummer 8, die von 1820 bis 1887 in Koblenz stationiert worden waren. Das Denkmal besteht aus einem Brunnen, in dessen Mitte die heilige Barbara auf dem Sockel steht. Mit ihrer rechten Hand hält sie ein Kanonenrohr zu. Zu ihrer rechten steht ein Mann mit einem Schwert im Schoß, der den Krieg verkörpern soll. Auf der linken Seite sitzt hingegen eine Frau mit einem Lorbeerkranz in der Hand, die den Frieden symbolisiert. Um das Denkmal herum sind Tafeln angebracht, die die Namen der 107 Gefallenen sowie die Kriegsorte nennen. Doch was ist die persönliche Geschichte der heiligen Barbara? Sie lebte Ende des 3. Jahrhunderts in Nikomedia, einer Stadt, die sich östlich des heutigen Istanbuls befindet. Die Geschichte Barbaras ist für Historiker zwar schwer von den Legenden zu trennen, aber es steht fest, dass Barbara als Märtyrerin verehrt wurde. Der Legende nach soll sie sich gegen den Willen ihres Vaters taufen lassen haben. Dieser sei so wütend geworden, dass er seine Tochter verfolgt und angeklagt habe, bevor er sie dann eigenhändig köpfte. Anschließend wurde er selbst von einem Blitz getroffen, weshalb der Blitzschlag heute mit der heiligen Barbara in Verbindung gebracht wird. Deshalb ist sie auch Schutzpatronin der Artillerie und gehört in der katholischen Kirche zu den 14 Nothelfern als Symbol der Stand und Wehrhaftigkeit. Aus diesen Gründen hat man sich dazu entschieden, Barbara ins Zentrum des Kriegsdenkmals zu stellen. Als Verkörperung des Wunsches nach Schutz vor Kriegsgeschehnissen.
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2: 30 Grad sind es in Nassau. 30 Grad messen wir auch in Dieblich. Und in Koblenz-Kesselheim messen wir derzeit ebenfalls 30 Grad. Der heutige Tag bleibt schön heiß. Also passt auf euch auf und trinkt genügend. Ab heute Abend kann es dann zu einzelnen Regenschauern und Gewitter noch kommen. Doch bis es soweit ist, um 19 Uhr bleibt es noch schön sonnig. Zum Abend kühlt es dann ebenfalls ab auf bis zu 16 Grad in der Nacht und der morgige Samstag startet rein ins Wochenende mit einem regnerischen Vormittag und auch am Nachmittag und am Abend sind immer mal wieder Gewitterschauer möglich. Das Ganze dann bei 28 Grad. Der Sonntag bringt maximale 25 Grad. Es kühlt also ab, ihr kennt den Trend. Ein Vormittag voller Regen, Nachmittag mit Gewitter und Wind möglich und am Abend einzelne Schauer. Der Montag startet rein in die neue Woche mit 24 Grad und einem Mix aus Sonne, Wolken und Regen.
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3: Im Studio Lisa Tauchen, guten Tag. Die Stadt Neuwied will ihren Baumbestand in der Innenstadt langfristig stärken und an den Klimawandel anpassen. Nach Angaben der Stadt wurden seit Anfang 2023 rund 400 Bäume gepflanzt und damit deutlich mehr als gefällt. Aktuell entstehen auf dem Luisenplatz neue Standorte für Kastanien, Rotahorn und Hainbuchen. Hintergrund vieler Fällungen seien vor allem kranke oder nicht mehr standsichere Bäume, etwa in der Elisabethstraße oder der Kinzigstraße. Die Stadt setzt dabei verstärkt auf klimaresistente Baumarten und moderne Bewässerungssysteme mit gesammeltem Regenwasser. Am Waldspielplatz am Flürchen in Hörgrenzhausen ist eine neue Spendenwand aufgestellt worden. Dort werden die Namen zahlreicher Unterstützer sichtbar gemacht, die das Projekt mit Geldspenden möglich gemacht haben. Der Spielplatz entsteht derzeit und soll Kindern und Jugendlichen einen naturnahen Erlebnisraum bieten. Viele Familien, Vereine und Unternehmen aus der Region haben sich beteiligt. Die Eröffnung des Waldspielplatzes ist nach aktuellem Stand im Sommer 2026 geplant. In Neuwied lädt die Touristinformation Ende Mai zu 2 Stadtführungen ein. Beide Termine finden am Sonntag statt und zeigen die Stadt aus unterschiedlichen Blickwinkeln. Eine Führung führt am Nachmittag zum Limes im Neuwieder Stadtwald. Dort sind noch heute Spuren der Römer zu sehen. Die zweite Führung beginnt gleichzeitig im Herrnhunterviertel in der Innenstadt. Beide Rundgänge dauern jeweils rund 1,5 Stunden. Die Teilnahme ist begrenzt und eine Anmeldung ist erforderlich.
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2: Die Uhr sagt 14.32 Uhr. Doch was sagen die Straßen der Antenne-Region? Ich sag's euch. Auf der A3 Frankfurt Richtung Köln haben wir ein defektes Fahrzeug zwischen Dietz und Montabaur. Und auf der A48 Dreieck Vulkaneifel Richtung Koblenz haben wir zwischen Polch und Ochtendung einen defekten LKW auf dem rechten Fahrstreifen. Seid bitte in beiden Gebieten besonders vorsichtig. Stau haben wir auf der B42 zwischen Bendorf und Weitersburg. Hier braucht ihr 10 Minuten länger. Grund hier ist dichter Verkehr. Ansonsten sind die Straßen frei. Kommt gut durch.
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2: Ein Caddy blitzt in Koblenz-Lützel auf der von Kuhlstraße Höhe der Kita Richtung Kaserne. Dort sind 30 erlaubt und auch in Boppard wird geblitzt auf der Säuerlinger Straße auf Höhe des DRK. Auch hier sind 30 vorgesehen. Und wenn ihr sonst noch was gesehen haben solltet, Staus, Blitzer oder jegliche andere Gefahren, dann meldet mir die doch gerne durch einen Anruf im Studio oder eine WhatsApp an unsere Antenne Koblenz Hotline, die 0261 988 2099, denn nur so machen wir gemeinsam unsere Straßen sicherer. Vielen Dank euch.
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1: Mit Max Dehmann, hallo. Letzter Spieltag in der Oberliga Rheinland-Pfalz-Saar und der startet direkt heute. Und zwar um 19.30 Uhr mit der Partie zwischen Kosmos Koblenz und der TuS Koblenz. Der FV Engers, der spielt morgen um 15 Uhr auswärts in Dieflen. Emmetshausen-Karbach beendet die Saison zu Hause gegen Hertha Wiesbach. Anpfiff auch hier morgen um 15 Uhr. Zur gleichen Zeit spielen die Eisbachtaler Sportfreunde auswärts in Pirmasens. Rot-Weiß Koblenz hat sein letztes Ligaspiel bereits absolviert. Das Spiel wurde am 20. Mai ausgetragen. Rot-Weiß gewann mit 4:2 gegen Wormatia Worms. Vor dem letzten Spieltag steht Emmetshausen-Karbach mit 62 Punkten auf Platz 3. Die TuS Koblenz hat 61 Punkte gesammelt und steht auf Platz 4. Engers mit 55 Punkten auf Platz 5. Rot-Weiß Koblenz hat alle Spiele schon absolviert, steht mit 52 Punkten auf Platz 6, kann allerdings noch von Hertha Wiesbach überholt werden. Kosmos Koblenz hat 43 Punkte gesammelt und steht auf Platz 10. Die Eisbachtaler Sportfreunde noch abstiegsgefährdet mit 37 Punkten auf Platz 13. Und alles zum letzten Spieltag in der Oberliga Rheinland-Pfalz-Saar gibt's dann natürlich wieder bei uns in der neuen Woche. So, das Neueste vom Oberliga-Update.
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1: In Winningen, da haben wir 30 Grad gemessen. 30 Grad sind es auch in Weißenturm. Und in Koblenz-Wallersheim sind es 31 Grad. Sonnig geht es durch den Nachmittag Richtung Abend, ziehen mehr Wolken rein. Das Ganze dann teils auch mit Regen und auch mancherorts Gewitter. In der Nacht auch da alles dabei, vor allem Wolken und Regen. Bei Tiefstwerten von 16 Grad geht's rein in den Samstag. Der bringt dann auch wieder alles. Sonne, Wolken, Regen und immer wieder Gewitter. Das Ganze bei 28 Grad, Sonntag ähnlich bei dann 25 Grad.
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2: Ich bin David Riemer. Entlastung für Deutschlands Verbraucher. Die Inflation hat an Tempo verloren. Sie lag im Mai um 2,6% nach 2,9% im April. Das hat das Statistische Bundesamt auf Basis vorläufiger Zahlen mitgeteilt. Grund für die abgebremste Inflation könnte der Tankrabatt sein.
3: Der Iran-Krieg hat vor allem die Energiepreise in die Höhe getrieben und damit auch die Inflation im April. Nun ist die Teuerungsrate im Mai aber offenbar gedrosselt worden, ein gutes Stück, obwohl der Iran-Krieg und die Sperrung der Straße von Hormuz insbesondere weiter die Preise treiben. Es liegt nahe, dass der von der Regierung gewährte Tankrabatt von rund 17 Cent pro Liter Sprit dabei eine Rolle spielt. Allerdings läuft der Tankrabatt, wenn er nicht verlängert wird, Ende Juni aus. Und Volkswirte fürchten, dass die höheren Energiepreise erst noch nach und nach auf Lebensmittel und Dienstleistungen durchschlagen. Aus Berlin, Ronny Tochau.
2: Nach dem Einschlag einer russischen Drohne in ein Wohnhaus in Rumänien nahe der Grenze zur Ukraine will das EU- und NATO-Land seine Verteidigung in dem Gebiet verstärken. Rumänien bat die NATO um einen beschleunigten Transfer bereits zugesagter Drohnenabwehrtechnik. Staatspräsident Dahn machte Russland für den Vorfall verantwortlich. Die mit Sprengstoff beladene Drohne schlug in der Stadt Galati ein. Zwei Bewohner wurden leicht verletzt. NATO und EU sicherten Rumänien ihre Unterstützung zu. Der Frühling dieses Jahr war deutlich wärmer und sonniger als im Schnitt. Vor allem die vielen Sonnenstunden in den Frühjahrsmonaten erinnern eher an südliche Breiten. Das teilte der Deutsche Wetterdienst in seiner vorläufigen Frühlingsbilanz mit.
4: Gut 2 Grad wärmer als üblich war es bei uns und damit gehört dieses Frühjahr zu den 10 mildesten überhaupt, also seit Beginn der Wetteraufzeichnungen. Geregnet hat's dagegen wenig, der April war definitiv zu trocken. Im Mai kam dann wie auf Knopfdruck der Sommerfreibadwetter. Vor allem im Norden und Nordosten gab Sonne satt und das war, sagen die Experten, ein Rekordlichtangebot. Fast wie in Spanien. Claudia Wächter, Nachrichtenredaktion.
2: Ex-Bundesverkehrsminister Scheuer soll sich wegen des Vorwurfs einer Falschaussage im Zusammenhang mit der gescheiterten Pkw-Maut vor Gericht verantworten. Das Landgericht Berlin hat eine entsprechende Anklage zugelassen, teilt eine Gerichtssprecherin mit. Die Berliner Staatsanwaltschaft wirft dem 51-Jährigen vor, vor dem Mautuntersuchungsausschuss des Bundestags gelogen zu haben. Der ehemalige CSU-Minister weist den Vorwurf zurück.
0: Und jetzt noch mehr Informationen aus unserer Region.
5: Mit Lenz Göbels, guten Tag. Nach einem Brand auf dem Gelände eines Handwerkszentrums am 13. Mai sind umfangreiche Untersuchungen und Sicherungsmaßnahmen eingeleitet worden. Nach Angaben der Struktur- und Genehmigungsdirektion Nord mit Sitz in Koblenz wurden bei einer gemeinsamen Begehung Mitte Mai asbesthaltige Rückstände auf dem Gelände und in der Umgebung festgestellt. Die Brandstelle war zuvor wegen laufender Ermittlungen gesperrt und konnte erst nach Freigabe begutachtet werden. Die Behörde ordnete daraufhin die Sicherung und Sanierung des betroffenen Geländes durch ein Fachunternehmen an. Auch Flächen außerhalb des Betriebsgeländes werden von den zuständigen Stellen geprüft. Außerdem in den Regionalnachrichten um halb. Auf der B256 beginnen ab Montag Reparaturarbeiten an der Wallbachtalbrücke und die Polizei Koblenz gibt Entwarnung bei einem Gasaustritt.
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1: Um gleich 3:03 mit dem Blick raus zu euch auf die Straßen, auf die 48 Koblenz Richtung Dermbach, zwischen Koblenz Nord und Bendorf-Navid hier 1 Kilometer Stau. B9 hier bei uns in Koblenz stadteinwärts, wenn ihr über die Europabrücke rein wollt, dauert da aktuell ja so um die 5 bis 10 Minuten länger. B42 Bonn Richtung Koblenz zwischen Bendorf-Navid und Fallendar, auch hier müsst ihr so um die 5 Minuten mehr Zeit einplanen.

0: Und wenn ihr Staus, Blitzer oder Verkehrsbehinderungen habt, immer her damit, meldet's alles. Antenne Koblenz Hotline 0261 98 820 99 per Anruf oder WhatsApp direkt live zu mir ins Studio.
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0: Der Freitagnachmittag auf dem Weg in Richtung Wochenende. Da schauen wir aufs Wochenende, besser gesagt auf den morgigen Tag. Da wird nämlich Koblenz zum Laufsteg. Am Josef-Görres-Platz gibt's Koblenz-Couture. Was es damit auf sich hat, nach Michael Jackson, Loy und Taylor Swift mit The Fate of Ophelia. Und ich bin Max Dehmann und wünsche einen schönen Freitagnachmittag. Hallo!
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0: Antenne Koblenz, der Supermix an diesem Freitag. Auf dem Weg ins Wochenende, wo morgen Mode, Musik und Sommerstimmung aufeinander trifft in der Koblenzer Altstadt. Der Josef-Görres-Platz verwandelt sich zu einem großen Laufsteg. Bei Koblenz Couture präsentieren regionale Geschäfte, Designer und Models die neuesten Trends unter freiem Himmel. Los geht's 10 Uhr mit Gastronomie und Ausstellern, bevor ab mittags die Fashion-Shows starten. City-Managerin Christiane Walter-Öckel erklärt die Idee hinter der Veranstaltung.
1: Die Idee hinter Koblenz Couture ist, eine Modenschau zu haben, wo wir die Vielfalt der Stadt widerspiegeln. Die inhabergeführten Läden, die kreativen Modelabels und wo wir im Prinzip darstellen können, dass die Innenstadt sehr viel mehr zu bieten hat als nur Läden. Ne? Wir haben im Prinzip alle, die wir irgendwie erreichen konnten, abgeklappert und angeschrieben und die Kommunikation hat auch zum Teil die Agentur für uns übernommen, weil es natürlich sehr aufwendig und ist in vielen Etappen auch passiert, bis in das kleinste Detail dann zum Schluss. Wir brauchten ehrlich gesagt auch nicht sehr viel Überzeugungsarbeit leisten. Es waren sehr viele ganz schnell im Boot und haben sich sehr darüber gefreut. Ich wünsche mir natürlich, dass sehr viele sehen, wie vielseitig und wie bunt auch Koblenz ist, was für tolle Läden wir in der Innenstadt haben und sehr viele Anregungen und Ideen auch mitnehmen und dass es sich rumspricht und auch überregional ganz viele Leute im Nachgang in die Stadt kommen und einfach neugierig bleiben.
0: Bei der Fashion Show präsentieren sich die Läden im 10-Minuten-Takt und in den Pausen treten regionale Tanzstudios auf. Wir haben mit den Models Natalie und Marlene über ihren Tagesablauf am Samstag gesprochen.
2: Ja, also ich glaube, wir sind beide tatsächlich von morgens bis abends relativ eingespannt bei Koblenz Couture. Morgens geht's dann los, manche um 8, manche um 10 dann für Haare und Make-up und danach geht's dann los mit der Fashion Show und abends ist dann ja noch Afterwork-Party und genau, ich denke, da sind wir den ganzen Tag eingespannt.
3: Wir wurden von echt schönen, coolen Läden in Koblenz gebucht und ich glaube, deren Mode am Samstag zu zeigen, wird nochmal was ganz Besonderes für uns sein, weil wir auch selber Koblenzerinnen sind und ja, einfach wir die Mode zeigen, authentisch sein und einfach Spaß haben und wir freuen uns einfach auf alle, die kommen.
0: Ja, und welche Trends dann auf die Besucher wartet, darüber sprechen wir in der nächsten Stunde gegen 4:10 und so viel sei schon mal verraten. Wir sind auch morgen mit dabei, also vorbeikommen lohnt sich. Hier gibt's jetzt Connor Skinner mit Find You, Freitag 15:07.

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1: In Waldesch sind es 31 Grad, 31 Grad sind es auch in Weitersburg und auch in der Koblenzer Südstadt haben wir 31 Grad gemessen. So ein bisschen die Ruhe und die Hitze vor dem Sturm. Richtung Abend zieht sich's zu, die Wolken bringen dann auch Regen, teils auch Gewitter und teils auch Sturm. In der Nacht auch da wechselhaft, die Tiefstwerte liegen bei 16 Grad. Auch der Samstag zeigt sich wechselhaft, bei 28 Grad ist auch wieder alles dabei, Wolken, Regen und auch Gewitter.
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2: Mit Lenz Göbels, guten Tag. Nach einem Brand auf dem Gelände eines Handwerkszentrums am 13. Mai sind umfangreiche Untersuchungen und Sicherungsmaßnahmen eingeleitet worden. Nach Angaben der Struktur- und Genehmigungsdirektion Nord mit Sitz in Koblenz wurden bei einer gemeinsamen Begehung Mitte Mai asbesthaltige Rückstände auf dem Gelände und in der Umgebung festgestellt. Die Brandstelle war zuvor wegen laufender Ermittlungen gesperrt und konnte erst nach Freigabe begutachtet werden. Die Behörde ordnete daraufhin die Sicherung und Sanierung des betroffenen Geländes durch ein Fachunternehmen an. Auch Flächen außerhalb des Betriebsgeländes werden von den zuständigen Stellen geprüft. Auf der B256 bei Neuwied beginnen am 1. Juni Reparaturarbeiten an der Walbachtalbrücke in Fahrtrichtung Neuwied. Dort wird ein Unfallschaden an der Fahrbahn beseitigt. Während der Arbeit wird der Verkehr nur einspurig an der Baustelle vorbeigeführt. Dadurch kann es auf der Strecke zu Verkehrsbehinderungen kommen. Die Arbeiten sollen im Laufe der 24. Kalenderwoche abgeschlossen werden. Der Landesbetrieb Mobilität bittet Autofahrer im Bereich der Baustelle um besondere Vorsicht. Wie die Polizei Koblenz mitteilte, kam es gestern in Gondershausen in der Rhein-Mosel-Straße zu einem Gasaustritt. Bei Baggerarbeiten der EVM wurde eine Gasleitung beschädigt, wodurch Gas ins Erdreich und in angrenzende Häuser gelangte. Feuerwehr und Polizei waren mit einem größeren Einsatz vor Ort. Bewohner der Rhein-Mosel-Straße zwischen dem Feuerwehrgerätehaus und der Ortsausfahrt Richtung Mermet mussten ihre Häuser vorsorglich verlassen. Nach Messungen der Feuerwehr konnten die betroffenen Gebäude später wieder freigegeben werden. Verletzt wurde nach aktuellem Stand niemand, auch die Verkehrsbeeinträchtigungen wurden inzwischen aufgehoben. Für die Herbstferienfreizeit 2026 im Jugendkultur- und Bürgerzentrum Zweite Heimat in Hörgrenzhausen gelten neue Anmelderegeln. Hintergrund sind gesetzliche Änderungen durch das Ganztagsförderungsgesetz. Die Anmeldung startet künftig bereits am Montag und damit deutlich früher als bisher. Zunächst können Kinder aus der Verbandsgemeinde Hörgrenzhausen angemeldet werden, später folgen Vereinsmitglieder und anschließend alle weiteren Interessierten. Die Anmeldung erfolgt ausschließlich online über die Internetseite der Einrichtung. Die Verantwortlichen wollen mit dem neuen Verfahren eine faire Vergabe der Plätze sicherstellen.
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1: Um 15.33 Uhr mit dem Blick raus zu euch auf die Straßen. Auf die B42 Bonn Richtung Koblenz zwischen Bendorf-Neuwied und Fallenda. Hier dauert es aktuell so um die 5 Minuten länger. B42 Koblenz Richtung Bonn zwischen Neuwied-Feldkirchen und Leutesdorf. Hier dauert es auch so 5 bis 10 Minuten länger.
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1: Geblitzt wird in Lützel in der von Kuhlstraße Höhe Kindergarten. Fahrtrichtung Kaserne 30 hier erlaubt. Und wenn ihr Staus, Blitzer oder Verkehrsbehinderungen habt, mehr damit, meldet's alles. Antenne Koblenz Hotline 0261 98 820 99 per Anruf oder WhatsApp. Direkt live zu mir ins Studio.
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2: Antenne Koblenz, hier der Supermix. Wir sind hier im Tierheim Mayen und sprechen heute mit
3: Christiane Hartkopf.
2: Welches Tier haben wir denn hier vor uns?
3: Wir stehen gerade im Hundehaus bei Rocky 2. Rocky ist ein schwarzer Schäferhund. Der ist jetzt seit einem Jahr bei uns, hat leider noch gar keine Anfragen. Rocky ist ein osteuropäischer Schäferhund, fast 5 Jahre alt, ist ziemlich groß und kräftig. Er hat also fast 65 cm Schultermaß und bringt fast 50 Kilo auf die Waage. Das heißt, da braucht es schon im wahrsten Sinne des Wortes standfeste Menschen, die ihn gut führen können.
2: Für wen ist das Tier denn besonders geeignet? Welchen Menschen braucht Rocky?
3: Es wäre toll, wenn es ja erstmal ein großes Gelände gäbe, dass er bewachen dürfte und auf dem er sich dann auch eigenständig bewegen könnte. Mindestens genauso wichtig ist aber halt auch der Anschluss an eine Familie, an Menschen. Das kennt er und das braucht er auch.
2: Also ein Haushalt mit Kindern wäre für Rocky kein Problem?
3: Kinder, Katzen, Kleintiere würden wir nicht empfehlen. Andere Hunde, wahrscheinlich sympathieabhängig, aber auch das vermutlich eher nicht. Er ist ein wirklich, wirklich menschenbezogener Hund. Er hat also alleine mit einem Menschen hauptsächlich in einem Zwinger gelebt. Er hat also nicht so wahnsinnig viel kennengelernt. Das bringt draußen eine gewisse Unsicherheit mit sich. Das heißt, der Mensch, der es mit Rocky versucht, der müsste also auch wirklich Geduld und Erfahrung und Führungskraft einfach mitbringen, um das gut handeln zu können. Wenn er einen Menschen ins Herz geschlossen hat, dann tut er alles für ihn und für ein Lob und für Streicheleinheiten, dann möchte er gefallen. Er geht jetzt auch seit einigen Wochen mit einem unserer Gassigänger in die Hundeschule, um einfach ein bisschen an diesen ganzen Baustellen zu arbeiten, was die Schreckhaftigkeit draußen angeht.
2: Wenn sich jetzt ein Hörer denkt, für Rocky interessiere ich mich, wie kann er sich denn melden?
3: Er kann sich entweder per Mail melden über info@tierheim-mein.de oder auch gerne telefonisch unter 02651 77438.
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1: 31 Grad sind sie nur mit, 31 Grad sind es auch in Fallen da. Und in Koblenz-Stolzenfeld sind es auch 31 Grad. Sonnig geht es noch durch den Nachmittag Richtung Abend, da dann Wolken. Das Ganze mit Regen und auch Gewittern und Sturmgefahr. Wenn die Gewitter durch sind, da kühlt es dann ab. Die Tiefstwerte liegen in der Nacht aber nicht so niedrig wie in den letzten Nächten. Bei 16 Grad geht es rein in den Samstag. Der bringt dann auch wieder Temperaturen von bis zu 28 Grad. Das Ganze aber dann mit mehr Wolken, Regen und auch immer wieder Gewitter. Ähnlich am Sonntag bei dann 25 Grad.
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2: Ich bin David Riemer. Entlastung für Verbraucher. Die Inflationsrate in Deutschland ist im Mai deutlich auf 2,6% gesunken. Das geht aus einer ersten Schätzung des Statistischen Bundesamtes hervor. Im April waren die Verbraucherpreise noch um 2,9% im Vergleich zum Vorjahresmonat gestiegen. Vor allem der von der Bundesregierung eingeführte Tankrabatt dämpfte den Preisauftrieb. Trotzdem bleiben die Folgen des Iran-Kriegs spürbar. Haushaltsenergie und Sprit kosteten im Mai 6,6% mehr als vor einem Jahr. Nach dem jüngsten Einschlag einer russischen Drohne im NATO-Land Rumänien hat die Bundesregierung Rumänien Solidarität zugesichert. Der Drohneneinschlag zeige einmal mehr Russlands Bereitschaft zur Eskalation, erklärte Kanzler Merz auf der Plattform X.
3: Die sprengstoffbeladene russische Drohne schlug in der Nacht in das Dach eines Hochhauses ein und entfachte ein Feuer in der Wohnung darunter. Eine 53-Jährige und ihr 14-jähriger Sohn erlitten leichte Brandwunden. Die Drohne stammte offenbar aus einem Schwarm, mit dem Russland einen nahegelegenen ukrainischen Donauhafen angegriffen hatte. Das Verteidigungsministerium hier in Berlin sieht keine grundsätzliche Lageänderung durch den Vorfall. Kanzler Merz erklärte aber, der Vorfall zeige, dass die NATO eine starke Präsenz an der Ostflanke brauche. Aus Berlin, Ronny Torau.
2: Die Zahl der Arbeitslosen in Deutschland ist erstmals in diesem Jahr wieder unter die 3-Millionen-Marke gesunken. Laut Bundesagentur für Arbeit waren im Mai 2,95 Millionen Menschen arbeitslos gemeldet. Die Arbeitslosenquote lag damit bei 6,3%.
4: Das sind immer noch 31.000 Menschen mehr als letzten Mai und die Arbeitskräftenachfrage bewege sich nach wie vor auf niedrigem Niveau, so BA-Chefin Nahles.
5: Alles in allem ist die Frühjahrsbelebung in diesem Jahr nicht wirklich in Fahrt gekommen, was angesichts des wirtschaftlichen Umfeldes aber auch erwartbar war.
4: Vom DGB heißt es, Deutschland brauche jetzt wirtschaftliche Stabilität, Investitionen und sichere Beschäftigung. Aus Nürnberg, Janina Singer.
2: Einen Tag vor der Sperre der Brennerstrecke ist ein befürchtetes Verkehrschaos in Tirol vorerst ausgeblieben. Nach Angaben des Autobahnbetreibers fließt der Verkehr trotz hoher Belastung. Zeitweise gab es Staus auf der Brennerroute bei Kiefersfelden und auf italienischer Seite. Morgen wird die Brennerautobahn wegen einer Demonstration von 11 bis 19 Uhr komplett gesperrt. Die Behörden rechnen mit starken Verkehrsbehinderungen und rufen dazu auf, Tirol großräumig zu umfahren.
0: Und jetzt noch mehr Informationen aus unserer Region.
6: Mit Lenz Göbels, guten Tag. Der Koblenzer Stadtrat hat den Grundsatzbeschluss zur Einrichtung einer Interimsschule in der Goldgrube gefasst. Die Anlage soll zunächst als Ausweichstandort für das Max-von-Laue-Gymnasium dienen und anschließend für weitere Schulbauprojekte genutzt werden. Zusätzlich wurde eine Containerlösung für die Pestalozzi-Grundschule während des geplanten Neubaus beschlossen. Die Kosten für beide Maßnahmen belaufen sich auf rund 25,75 Millionen Euro. Zudem nahm der Stadtrat das aktualisierte Wohnraumversorgungskonzept zur Kenntnis und beauftragte die Verwaltung mit der Erarbeitung eines Maßnahmenkonzepts. Auch die Förderung des Synagogenneubaus wurde weiter auf den Weg gebracht. Außerdem in den Regionalnachrichten um halb. Während der Burgfestspiele in Mayen kommt es im Innenstadtbereich zeitweise zu Verkehrsveränderungen und die Stadt Braubach hat in den Rheinanlagen ein neues Beet für die Buga angelegt.
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1: Um 16.03 Uhr mit dem Blick raus zu euch auf die Straßen, auf die A61 Koblenz Richtung Mönchengladbach. Zwischen Niederzissen und Dreieckbad 9a, hier steht ein defekter LKW auf der rechten Spur. Gibt 14 Kilometer streckenweise stockenden Verkehr, dauert da auf jeden Fall mal eine halbe Stunde länger. Und B42, Koblenz Richtung Bonn, zwischen der Wied-Feldkirchen und Leutesdorf in beiden Richtungen müsst ihr da auch so 5 bis 10 Minuten mehr Zeit einplanen.
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0: Nicht Mailand, nicht Paris, nein, Koblenz ist morgen der Hotspot für die Mode bei Koblenz Couture in der Altstadt am Josef-Görres-Platz. Mehr dazu gibt's gleich nach Starship, Dua Lipa, Bruno Mars und I Just Might. Auf welche Styles, auf welche Trends dürfen sich Besucher freuen? Das Ganze gleich. Ich bin Max Dehmann, schönen Freitag. Hallo!
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0: Mix an diesem Freitagnachmittag. Nothing's Gonna Stop Us Now von Starship. Und morgen, da wird der Josef-Görres-Platz in der Koblenzer Altstadt wieder zum Laufsteg bei Koblenz Couture. Präsentieren zahlreiche Geschäfte und Designer ihre aktuellen Kollektionen. Mit dabei auch Sabine Bohner mit 2 Modehäusern. Sie hat uns erzählt, welches Ziel hinter der Veranstaltung steckt und welche Styles und Trends Besucher erwarten.
1: Wir möchten die Vielfalt in Koblenz aufzeigen. Wir möchten zeigen, wie viel Charme und wie viel wunderbare Unternehmen wir in Koblenz haben. Was es bedeutet, in dieser charmanten Altstadt zusammen mit modernen Unternehmen zu arbeiten und den Kunden immer wieder neue Inspirationen zu zeigen, wunderbare Events zu bereiten. Das ist der Grund für die Modenschau. Zusammenzuarbeiten, Freude zu versprühen, Charme zu zeigen, Zusammenhalt darzustellen. Wir sind bei der Modenschau mit 12 Models am Start pro Unternehmen. Wir zeigen bei LAB junge, wilde, fröhliche Mode. Fashion, die einfach mitreißend ist, viel Farbe, so wie wir bei LAB sind. Und bei Modehaus Bohner zeigen wir die etwas hochwertigere Ware von Casual über High Fashion, also McCain, bis hin zu Abendmode.
0: Natürlich steckt hinter der Veranstaltung auch viel organisatorische Arbeit. Veranstalter Ingo Müller-Dormann hat erklärt, was für ihn eine gelungene Ausgabe von Koblenz Couture ausmacht.
2: Also es geht schon um Innenstadtbelebung, zu zeigen, was der lokale Handel zu bieten hat und das über Erlebnisse schaffen. Und das machen wir halt in vielen Städten, sehr erfolgreich. Und jetzt in Koblenz. Wenn wir da 200 bis 500 Besucher pro Show haben, dann ist das, glaube ich, super erfolgreich für den ersten Start. Es soll ja so ein bisschen visionsweise in den nächsten Jahren auch weiter ausgebaut werden. Der Standort ist super, das Wetter wird gut, die Händler sind gut drauf. Also ich glaube, das wird schon sehr erfolgreich werden.
0: Los geht's morgen, 10 Uhr auf dem Josef-Görres-Platz. Die Modenschau, die gibt's dann von 12 bis 20 Uhr, bevor der Tag dann bei der großen Aftershow-Party ausklingt. Wir von Antenne Koblenz sind auch mittendrin im Geschehen. Lohnt sich da mal auf Social Media reinzuschauen.

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1: In Saffig, da sind es 31 Grad. 31 Grad sind es auch in Urbar und in Koblenz-Rübenach. Da sind es auch 31 Grad. Sonnig geht's bis in den Abend hinein, da ziehen dann Wolken rein, die bringen dann teils Regen, teils Gewitter und auch Sturm und vor allen Dingen dann auch ein wenig kühlere Luft. Die Temperaturen liegen in der Nacht bei 16 Grad. Auch da kann es vereinzelt immer mal regnen und gewittern. Morgen auch da wechselhaft, zwar auch sonnig bei bis zu 28 Grad, teils aber auch da mit Wolken, Regen und Gewittern.
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2: Mit Lenz Göbels, guten Tag. Der Koblenzer Stadtrat hat den Grundsatzbeschluss zur Einrichtung einer Interimsschule in der Goldgrube gefasst. Die Anlage soll zunächst als Ausweichstandort für das Max-von-Laue-Gymnasium dienen und anschließend für weitere Schulbauprojekte genutzt werden. Zusätzlich wurde eine Containerlösung für die Pestalozzi-Grundschule während des geplanten Neubaus beschlossen. Die Kosten für beide Maßnahmen belaufen sich auf rund 25,75 Millionen Euro. Zudem nahm der Stadtrat das aktualisierte Wohnraumversorgungskonzept zur Kenntnis und beauftragte die Verwaltung mit der Erarbeitung eines Maßnahmenkonzepts. Auch die Förderung des Synagogen-Neubaus wurde weiter auf den Weg gebracht. Für das Projekt stellte der Stadtrat zusätzliche Mittel in Höhe von 375.000 Euro bereit. Während der Burgfestspiele in Mayen kommt es im Innenstadtbereich zeitweise zu Verkehrsänderungen. Betroffen ist ausschließlich die Straße Burgfrieden, die während der Aufführung temporär gesperrt wird. Start der Burgfestspiele ist am 31. Mai. In dieser Zeit ist auch die Zufahrt zum Marktplatz über den oberen Markt für den Lieferverkehr nicht möglich. Alternative Zufahrten, etwa über die Hahnengasse, stehen zur Verfügung. Die Ausfahrt vom Marktplatz in Richtung Habsburgring bleibt jederzeit offen. Rettungskräfte können den Bereich uneingeschränkt erreichen. Die Stadt Braubach hat in den Rheinanlagen ein neues Beet angelegt und setzt damit ein Zeichen im Vorfeld der Bundesgartenschau 2029. Alle Infos dazu hat unsere Rhein-Mosel-Expertin Lisa Tauchen.
3: Auch wenn Braubach kein offizieller Austragungsort ist, will die Stadt die Vorbereitungen auf die große Gartenschau im Mittelrheintal sichtbar unterstützen. Das neue Staudenbeet entstand in den Bodo-Eberhard-Anlagen direkt am Kriegerdenkmal und wurde mit speziellen Pflanzen für die Region gestaltet. Nach Angaben der Stadt soll die Fläche in den kommenden Monaten deutlich an Farbe gewinnen und Besucher am Rhein begrüßen. Aus der Nachrichtenredaktion Lisa Tauchen.
2: In Mendig und den umliegenden Orten läuft derzeit die nächste Runde des Stadtradelns. Noch bis morgen können Radler Kilometer für die Stadt sammeln. Bereits im vergangenen Jahr beteiligten sich über 100 Menschen und legten gemeinsam mehr als 33.000 Kilometer mit dem Fahrrad zurück. Auch in diesem Jahr haben sich schon mehrere Teams angemeldet, darunter Vereine und private Gruppen aus der Region. Ziel ist es, möglichst viele Alltagswege mit dem Rad zurückzulegen und so das Klima zu schützen. Die Stadt Mendig will in diesem Jahr zudem jeden gefahrenen Kilometer mit einem Cent für den guten Zweck unterstützen. Interessierte können sich weiterhin online anmelden und jederzeit einsteigen.
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1: Um 16.35 Uhr mit dem Blick raus zu euch auf die Straßen, auf die A61 Koblenz Richtung Mönchengladbach zwischen Niederzissen und Dreieckbad 9a. Hier ein defekter LKW auf der rechten Spur. Auf 14 Kilometern gibt es hier streckenweise stockenden Verkehr. Dauert so ungefähr 20-25 Minuten länger.
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1: Blitzer habe ich aktuell keine. Wenn ihr was habt, Staus, Blitzer, Verkehrsbehinderungen, immer her damit. Meldet's alles. Antenne Koblenz Hotline 0261 98 820 99 per Anruf oder WhatsApp. Direkt live zu mir ins Studio.
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1: Mit Lenz Göbels, hallo. Zum Start in den neuen Monat gibt es in der kommenden Woche direkt drei Möglichkeiten zum Blutspenden. Am 1. Juni öffnet der Kaisersaal in Rehns seine Türen. In der Bahnhofstraße 11 kann von 16 bis 20 Uhr gespendet werden. In Winningen empfängt die Astrid-Lindgren-Grundschule in der Marktstraße 57 alle Spender von 17.30 Uhr bis 20.30 Uhr. Und auch in Siershahn könnt ihr Blut spenden. Dort öffnet die Overberghalle in der Overbergstraße von 16 bis 19.30 Uhr. Nur zwei Tage später bietet die Gemeinde Hilgard eine weitere Möglichkeit. In der Pfeifenbäckerhalle in der Hauptstraße 4 kann von 16.30 Uhr bis 20 Uhr Blut gespendet werden. Am 8. Juni beteiligen sich gleich drei Orte an der Blutspende. In Dachsenhausen öffnet das Bürgerhaus in der Emserstraße 2 von 16 bis 20 Uhr. In Wassenach könnt ihr in der Kliburghalle in der Zehntgasse 12 von 16.30 Uhr bis 20 Uhr spenden. Und auch in Kottenheim ist das Bürgerhaus in der Schulstraße 12 von 16.30 Uhr bis 19.30 Uhr geöffnet. Am darauffolgenden Tag kann dann in Fallenda und Kobern-Gondorf Blut gespendet werden. Die Stadthalle Fallenda in der Helenstraße 67 öffnet von 17 bis 20 Uhr ihre Türen. In Kobern-Gondorf ist die Schlossberghalle in der Leningstraße 12 bis 14 bereits ab 16 Uhr geöffnet. Dort kann ebenfalls bis 20 Uhr gespendet werden. Und wie immer, wenn eine Blutspende dabei ist in der nächsten Woche oder in der übernächsten, die wir noch nicht erwähnt haben, dann könnt ihr uns das gerne melden. Entweder per E-Mail an redaktion@antenne-koblenz.de oder per WhatsApp direkt live ins Studio unter 0261 98 820 99. Eure Blutspendetermine in der Region.
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1: In Ransbach-Baumbach sind es 30 Grad, 31 Grad sind es in Rhens und in Koblenz im Rauntal, da sind es auch 31 Grad. Immer noch sonnig geht es dann allmählich Richtung Abend. Da ändert sich das ganze Wetter dann ein bisschen. Es ziehen mehr Wolken rein, die bringen dann teils Regen und auch mancherorts Gewitter und Sturm. Also da am Abend Vorsicht, wenn ihr draußen unterwegs seid. In der Nacht sinken die Tiefstwerte dann auf bis zu 16 Grad. Auch hier kann es dann immer mal wieder regnen und gewittern. Morgen dann auch eher wechselhaft. Bei bis zu 28 Grad ist alles dabei. Sonne, Wolken, Regen und auch wieder Gewitter. Der Sonntag zeigt sich dann ganz ähnlich bei 25 Grad.
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2: Ich bin David Riemer. Entlastung für Deutschlands Verbraucher. Die Inflation hat an Tempo verloren. Sie lag im Mai um 2,6% nach 2,9% im April. Das hat das Statistische Bundesamt auf Basis vorläufiger Zahlen mitgeteilt. Grund für die abgebremste Inflation könnte der Tankrabatt sein.
3: Der Iran-Krieg hat vor allem die Energiepreise in die Höhe getrieben und damit auch die Inflation im April. Nun ist die Teuerungsrate im Mai aber offenbar gedrosselt worden, ein gutes Stück, obwohl der Iran-Krieg und die Sperrung der Straße von Hormuz insbesondere weiter die Preise treiben. Es liegt nahe, dass der von der Regierung gewährte Tankrabatt von rund 17 Cent pro Liter Sprit dabei eine Rolle spielt. Allerdings läuft der Tankrabatt, wenn er nicht verlängert wird, Ende Juni aus. Und Volkswirte fürchten, dass die höheren Energiepreise erst noch nach und nach auf Lebensmittel und Dienstleistungen durchschlagen. Aus Berlin, Ronny Tochau.
2: Nach dem Einschlag einer russischen Drohne in ein Wohnhaus in Rumänien nahe der Grenze zur Ukraine will das EU- und NATO-Land seine Verteidigung in dem Gebiet verstärken. Rumänien bat die NATO um einen beschleunigten Transfer bereits zugesagter Drohnenabwehrtechnik. Staatspräsident Dahn machte Russland für den Vorfall verantwortlich. Die mit Sprengstoff beladene Drohne schlug in der Stadt Galati ein. Zwei Bewohner wurden leicht verletzt. NATO und EU sicherten Rumänien ihre Unterstützung zu. Der Frühling dieses Jahr war deutlich wärmer und sonniger als im Schnitt. Vor allem die vielen Sonnenstunden in den Frühjahrsmonaten erinnern eher an südliche Breiten. Das teilte der Deutsche Wetterdienst in seiner vorläufigen Frühlingsbilanz mit.
4: Gut 2 Grad wärmer als üblich war es bei uns und damit gehört dieses Frühjahr zu den 10 mildesten überhaupt, also seit Beginn der Wetteraufzeichnungen. Geregnet hat es dagegen wenig, der April war definitiv zu trocken. Im Mai kam dann wie auf Knopfdruck der Sommer-Freibad-Wetter. Vor allem im Norden und Nordosten gab Sonne satt und das war, sagen die Experten, ein Rekordlichtangebot. Fast wie in Spanien. Claudia Wächter, Nachrichtenredaktion.
2: Ex-Bundesverkehrsminister Scheuer soll sich wegen des Vorwurfs einer Falschaussage im Zusammenhang mit der gescheiterten PKW-Maut vor Gericht verantworten. Das Landgericht Berlin hat eine entsprechende Anklage zugelassen, teilt eine Gerichtssprecherin mit. Die Berliner Staatsanwaltschaft wirft dem 51-Jährigen vor dem Mautuntersuchungsausschuss des Bundestags gelogen zu haben. Der ehemalige CSU-Minister weist den Vorwurf zurück.
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5: Mit Lenz Göbels, guten Tag. Nach einem Brand auf dem Gelände eines Handwerkszentrums am 13. Mai sind umfangreiche Untersuchungen und Sicherungsmaßnahmen eingeleitet worden. Nach Angaben der Struktur- und Genehmigungsdirektion Nord mit Sitz in Koblenz wurden bei einer gemeinsamen Begehung Mitte Mai asbesthaltige Rückstände auf dem Gelände und in der Umgebung festgestellt. Die Brandstelle war zuvor wegen laufender Ermittlungen gesperrt und konnte erst nach Freigabe begutachtet werden. Die Behörde ordnete daraufhin die Sicherung und Sanierung des betroffenen Geländes durch ein Fachunternehmen an. Auch Flächen außerhalb des Betriebsgeländes werden von den zuständigen Stellen geprüft. Außerdem in den Regionalnachrichten um 17:30. Auf der B256 beginnen ab Montag Reparaturarbeiten an der Walbachtalbrücke und die Polizei Koblenz gibt Entwarnung bei einem Gasaustritt.
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1: Um 17.03 Uhr mit dem Blick raus zu euch auf die Straßen, auf die A61 Koblenz Richtung Mönchengladbach. Zwischen Niederzissen und Dreieckbad 9a, hier steht ein defekter LKW auf der rechten Spur, gibt streckenweise auf 9 Kilometern stockenden Verkehr, dauert so um die 20 Minuten länger.
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1: Ein Caddy-Blitz in Koblenz in der Goldgrube in der Bogenstraße 30 hier erlaubt. Und wenn ihr Staus, Blitzer oder Verkehrsbehinderungen habt, dann mehr damit. Meldet alles Antenne Koblenz-Hotline 0261 88 20 99 per Anruf oder WhatsApp direkt live zu mir ins Studio.
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1: Freitagnachmittag, wir sind auf dem Weg ins Wochenende und wir sind natürlich auch immer dafür da, um Musikern, um Bands aus der Region eine Plattform zu geben, die jetzt noch nicht so bekannt sind. Das machen wir natürlich sehr gerne und so auch heute wieder das Ganze, diesmal im Bereich Alternative

0: Antenne Koblenz, der Supermix an diesem Freitagnachmittag. Eigene Songs, Auftritte in der Region und frischer Alternative Rock aus Koblenz. Die Band Annex hat im März ihre zweite EP mit dem Titel Pieces veröffentlicht. Sängerin Caro, Gitarristen Nasti und Schlagzeuger Marc waren bei uns im Studio zu Gast und haben meinem Kollegen Lenz Göbels über ihre Musik und die Entwicklung der Band gesprochen.
1: Wann und wie habt ihr euch denn gegründet als Band?
2: Also vor ungefähr 4 Jahren haben Nasti und ich angefangen, zusammen Songs zu schreiben. Erst im Duo, auch rein akustisch, und haben dann aber relativ schnell festgestellt, das reicht uns nicht, und haben dann Musiker gesucht, die noch mit uns zusammenspielen, und haben so dann Annex gegründet und angefangen, auch ein bisschen alternativere, progressivere Musik zu schreiben. Und jetzt stehen wir hier.
1: Wie kann man euren Musikstil noch genauer beschreiben? Du hast so ein bisschen das Stichwort gegeben, aber in welche Richtung geht's da eher?
3: Wir haben uns eher so in die Richtung Alternative Rock entschieden, weil wir generell diese Richtung der Musik auch selber gerne hören und für uns selber eigentlich entschieden haben, dass das die einzig gute Wahl wirklich ist.
1: Die einzig gute Wahl. Wovon handeln denn eure Songs? Was für Themen besprecht ihr da so?
2: Es ist sehr unterschiedlich. Es sind teilweise eigene Stories, die da drin verarbeitet werden. Ich denke, da können viele Songwriter ein Lied von singen, haha. Aber es ist viel Melancholisches mit dabei. Es sind teilweise das Verarbeiten von irgendwelchen Erlebnissen, innere Aufbrüche, aber auch positive Dinge, die durchaus angesprochen werden. Es ist ganz durchmischt, also hört es euch einfach mal an, würde ich sagen.
1: Als Musiker hat man ja vielleicht auch so einen großen Traum, vielleicht mal auf irgendeiner Bühne zu spielen. Gibt es da eine bestimmte, die bei euch im Kopf ist?
4: Rock am Ring.
2: Ja, ja, sofort, nehme ich.
1: Das ist jetzt in ein paar Wochen. Wo kann man euch aber das nächste Mal dann hören?
4: Wenn ich mich jetzt nicht vertue, spielen wir am 29. August im Highlander in Mayen. Das ist ein richtig cooler Scottish Pub.
0: Also da einfach mal vorbeischauen, sich den Auftritt anhören von Annex. Und weitere Infos natürlich, wo es dann auch die nächsten Auftritte gibt, gibt's auf der Website annex-music.de. Hier gibt's Harry Styles mit American Girls, Freitag 17.16 Uhr.

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4: 31 Grad sind's in Pleit, 31 Grad sind's auch im Polch. Und in Koblenz auf der Pfaffendorfer Höhe sind's 30 Grad. Sonnig geht's in Richtung Abend, da ziehen dann ein paar mehr Wolken rein, die bringen dann auch teils Regen und auch Gewitter. Das Ganze auch recht stürmisch, also Vorsicht, wenn ihr draußen unterwegs seid. Auch in der Nacht kann es immer wieder regnen, die Tiefstwerte liegen bei 16 Grad. Morgen wechselhaft Sonne, Wolken, Regen, alles dabei bei bis zu 28 Grad. Auch da wieder vereinzelt Gewitter möglich.
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5: Mit Lenz Göbels, guten Tag. Nach einem Brand auf dem Gelände eines Handwerkszentrums am 13. Mai sind umfangreiche Untersuchungen und Sicherungsmaßnahmen eingeleitet worden. Nach Angaben der Struktur- und Genehmigungsdirektion Nord mit Sitz in Koblenz wurden bei einer gemeinsamen Begehung Mitte Mai asbesthaltige Rückstände auf dem Gelände und in der Umgebung festgestellt. Die Brandstelle war zuvor wegen laufender Ermittlungen gesperrt und konnte erst nach Freigabe begutachtet werden. Die Behörde ordnete daraufhin die Sicherung und Sanierung des betroffenen Geländes durch ein Fachunternehmen an. Auch Flächen außerhalb des Betriebsgeländes werden von den zuständigen Stellen geprüft. Auf der B256 bei Neuwied beginnen am 1. Juni Reparaturarbeiten an der Walbachtalbrücke in Fahrtrichtung Neuwied. Dort wird ein Unfallschaden an der Fahrbahn beseitigt. Während der Arbeit wird der Verkehr nur einspurig an der Baustelle vorbeigeführt. Dadurch kann es auf der Strecke zu Verkehrsbehinderungen kommen. Die Arbeiten sollen im Laufe der 24. Kalenderwoche abgeschlossen werden. Der Landesbetrieb Mobilität bittet Autofahrer im Bereich der Baustelle um besondere Vorsicht. Wie die Polizei Koblenz mitteilte, kam es gestern in Gondershausen in der Rhein-Mosel-Straße zu einem Gasaustritt. Bei Baggerarbeiten der EVM wurde eine Gasleitung beschädigt, wodurch Gas ins Erdreich und in angrenzende Häuser gelangte. Feuerwehr und Polizei waren mit einem größeren Einsatz vor Ort. Bewohner der Rhein-Mosel-Straße zwischen dem Feuerwehrgerätehaus und der Ortsausfahrt Richtung Mermet mussten ihre Häuser vorsorglich verlassen. Nach Messungen der Feuerwehr konnten die betroffenen Gebäude später wieder freigegeben werden. Verletzt wurde nach aktuellem Stand niemand, auch die Verkehrsbeeinträchtigungen wurden inzwischen aufgehoben. Für die Herbstferienfreizeit 2026 im Jugendkultur- und Bürgerzentrum Zweite Heimat in Hörgrenzhausen gelten neue Anmelderegeln. Hintergrund sind gesetzliche Änderungen durch das Ganztagsförderungsgesetz. Die Anmeldung startet künftig bereits am Montag und damit deutlich früher als bisher. Zunächst können Kinder aus der Verbandsgemeinde Hörgrenzhausen angemeldet werden, später folgen Vereinsmitglieder und anschließend alle weiteren Interessierten. Die Anmeldung erfolgt ausschließlich online über die Internetseite der Einrichtung. Die Verantwortlichen wollen mit dem neuen Verfahren eine faire Vergabe der Plätze sicherstellen.
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4: Um 17.33 Uhr mit dem Blick raus zu euch auf die Straßen und da habe ich aktuell keine Staus, keine Verkehrsbehinderungen und wünsche überall eine gute und sichere Fahrt.
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4: Ein Caddy-Blitz in der Goldgrube in der Bogenstraße 30 hier erlaubt. Und wenn ihr Staus, Blitzer oder Verkehrsbehinderungen habt, mehr damit, meldet's alles. Antenne Koblenz Hotline 0261 98 820 99 per Anruf oder WhatsApp direkt live zu mir ins Studio.
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1: Mit Max Dehmann aus der Sportredaktion. Hallo, der Jugendfußball im Rheinland hat am Pfingstmontag ein neues Kapitel aufgeschlagen. Erstmals wurden alle Endspiele des Junioren-Rheinland-Pokals an einem gemeinsamen Finaltag ausgetragen. Im Schul- und Sportzentrum Bad Marienberg erlebten mehr als 800 Zuschauer ein echtes Fußballfest mit 4 Endspielen von den D- bis zu den A-Junioren. Den Auftakt machte das Finale der D-Junioren, in dem sich die TuS Koblenz mit 1:0 gegen die Sportfreunde Eisbachtal durchsetzte. In einer ausgeglichenen Partie mit Chancen auf beiden Seiten fiel die Entscheidung erst in der Nachspielzeit. Elia Castor drückte eine Ecke zum umjubelten Siegtreffer über die Linie, während zuvor vor allem Koblenz-Keeper Jonas Oginski mehrfach stark parierte. Das anschließende Finale der C-Junioren gewann Eintracht Trier mit 5:3 gegen die TuS Koblenz. Auch im Finale der B-Junioren hatte Trier das bessere Ende für sich. Gegen die zweite Mannschaft der TuS Koblenz gewannen die Trierer nach Verlängerung mit 3:1. Den Schlusspunkt des Finaltags setzte das Endspiel der A-Junioren erneut zwischen Trier und der TuS Koblenz. In einer intensiven Begegnung setzte sich die TuS mit 2:1 durch. Nach verwandelten Elfmetern auf beiden Seiten sorgte Maximilian Buchheit mit seinem zweiten Treffer für die Entscheidung zugunsten der Koblenzer. Zwischen den Spielen wurde zudem die Auslosung der Nationen für die Mini-WM der E-Junioren durchgeführt. So das Neueste vom Sport.
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1: 30 Grad sind es noch in Neuwied, 30 Grad sind es auch in Ochtendungen und in Koblenz-Pfaffendorf sind es auch 30 Grad. Immer noch sonnig geht es jetzt in den Abend rein. Im Laufe des Abends ziehen dann ein paar Wolken rein. Da sind teils auch Regen und Gewitter möglich. In der Nacht auch da immer mal wieder Regen. Bei Tiefstwerten von 16 Grad geht es rein in den Samstag. Der wird wechselhaft. Sonne, Wolken, Regen, auch Gewitter dabei. Das Ganze bei 28 Grad. Am Sonntag ähnlich, auch da wechselhaft mit allem dabei und bei 25 Grad. In die neue Woche am Montag starten wir dann auch mit Sonne, Wolken und Regen und 24 Grad.
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2: Ich bin David Riemer. Nach dem Regierungswechsel in Ungarn will die Europäische Kommission festgesetzte EU-Mittel in Höhe von fast 16,5 Milliarden Euro für das Land freigeben. EU-Kommissionspräsidentin von der Leyen knüpfte die Freigabe des Geldes aber auch an Bedingungen.
3: Die EU-Kommission hatte das Geld auf Eis gelegt, weil Ungarn nicht genug gegen Korruption und andere Interessenkonflikte tat und auch Grundprinzipien der Rechtsstaatlichkeit missachte. Nun soll das Geld wieder fließen, wenn der neue Regierungschef Modja seine Reformen umsetzt. Alleine 10 Milliarden Euro sollen aus dem Corona-Aufbaufonds kommen. Eile ist geboten, Investitionen müssen bis Ende August umgesetzt werden. Gut 6 Milliarden Euro für Strukturförderung kommen noch hinzu. Der Regierungschef sprach von einem historischen Durchbruch. Aus Brüssel, Dieter Ebeling.
2: Die Regierung will möglicherweise den 8-Stunden-Tag kippen. Mehr Flexibilität statt feste Arbeitszeiten, das ist die erklärte Marschroute. Der Deutsche Gewerkschaftsbund wehrt sich dagegen und sieht die Mehrheit der Beschäftigten hinter sich.
4: Wir wollen kürzere Arbeitszeiten, sagen die meisten Befragten, vor allem Männer mit Kind. Und der DGB schlägt in dieselbe Kerbe. Die Pläne der Regierung gingen komplett an der Lebenswirklichkeit von Familien vorbei. Am Ende sorgten flexible Arbeitszeiten pro Woche nur für mehr Krankmeldungen, nicht für mehr Wachstum. Aber genau das, also die Wirtschaft ankurbeln, das will die Regierung und bekommt Rückendeckung von den Unternehmern. Claudia Wächter, Nachrichtenredaktion.
2: Der ukrainische Präsident Selenskyj hat vor einem neuen schweren russischen Angriff gewarnt. Es gebe Informationen über eine bevorstehende massive Attacke, schrieb er in sozialen Netzwerken. Erst am Wochenende hatte Russland die Ukraine und besonders die Hauptstadt Kiew mit einem Großangriff überzogen. Laut Selenskyj zeigt die Zerstörungstaktik Russlands, dass Moskau weiter auf eine militärische Lösung des Konflikts setzt. Er rief die westlichen Partner erneut zur Lieferung von Flugabwehrwaffen auf. Der Frühling in Deutschland ist deutlich wärmer und sonniger gewesen als im Schnitt. Nach einer vorläufigen Auswertung des Deutschen Wetterdienstes lag die Durchschnittstemperatur bei 9,9 Grad. Damit dürfte das Frühjahr 2026 zu den 10 mildesten seit Beginn der Wetteraufzeichnungen 1881 zählen. Gleichzeitig war es sehr trocken, es fiel nur rund 68% des langjährigen Niederschlags.
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5: Mit Lenz Göbels, guten Abend. Der Koblenzer Stadtrat hat den Grundsatzbeschluss zur Einrichtung einer Interimsschule in der Goldgrube gefasst. Die Anlage soll zunächst als Ausweichstandort für das Max-von-Laue-Gymnasium dienen und anschließend für weitere Schulbauprojekte genutzt werden. Zusätzlich wurde eine Containerlösung für die Pestalozzi-Grundschule während des geplanten Neubaus beschlossen. Die Kosten für beide Maßnahmen belaufen sich auf rund 25,75 Millionen Euro. Zudem nahm der Stadtrat das aktualisierte Wohnraumversorgungskonzept zur Kenntnis und beauftragte die Verwaltung mit der Erarbeitung eines Maßnahmenkonzepts. Auch die Förderung des Synagogen-Neubaus wurde weiter auf den Weg gebracht. Außerdem in den Regionalnachrichten um halb. Während der Burgfestspiele in Mayen kommt es im Innenstadtbereich zeitweise zu Verkehrsveränderungen und die Stadt Braubach hat in den Rheinanlagen ein neues Beet für die Buga angelegt.
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1: Um 18.03 Uhr mit dem Blick raus zu euch auf die Straßen. Und da habe ich aktuell keine Staus, keine Verkehrsbehinderungen und wünsche überall eine gute und sichere Fahrt.
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1: Blitzer habe ich auch keine. Wenn ihr was habt, Staus, Blitzer, Verkehrsbehinderungen, immer her damit. Meldet alles. Antenne Koblenz Hotline 0261 98 820 99 per Anruf oder WhatsApp direkt live zu mir ins Studio.
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1: Der Freitagabend, auf geht's ins Wochenende mit dem Antenne Koblenz Supermix mit Nick Kershaw, mit Chance und mit Holly Humberstone mit To Love Somebody. Dann gibt's den Polizeireport, alles was wichtig ist aus den Polizeirevieren der Region. Und ich bin Max Demann. Schönen Freitagabend. Hallo.
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1: Im Studio Lisa Tauchen, guten Tag. Die Polizei Mayen sucht Zeugen nach zwei Verkehrsunfallfluchten in Mayenhausen und Mendig. In Mayenhausen wurden zwischen dem 22. und 26. Mai ein Zaun am Mosellerplatz vermutlich bei einem Rangiermanöver beschädigt. Der entstandene Schaden liegt laut Polizei bei rund 750 Euro. In Mendig wurde am 26. Mai ein geparkter PKW in der St. Barbara Straße beim Ein- oder Ausparken beschädigt. Der Unfallverursacher entfernte sich auch dort unerlaubt von der Unfallstelle. Der Sachschaden beträgt etwa 800 Euro. Die Polizei bittet Zeugen, sich bei der Dienststelle in Mayen zu melden. In Bendorf ist eine Radfahrerin am Sonntagnachmittag bei einem Unfall leicht verletzt worden. Nach Angaben der Polizei stürzte die 51-Jährige gegen 14.25 Uhr auf der Engerser Landstraße ohne Beteiligung anderer Verkehrsteilnehmer. Die Frau wollte mit ihrem Fahrrad von der Fahrbahn auf den Gehweg wechseln und verlor dabei die Kontrolle. Ein Rettungsdienst versorgte die Verletzte zunächst vor Ort, anschließend wurde sie zur weiteren Behandlung in ein Krankenhaus gebracht. Die Polizei geht derzeit nicht von einem Fremdverschulden aus. Vor dem Freibad in Bendorf ist am Samstag ein schwarzer E-Scooter gestohlen worden. Nach Angaben der Polizei stand das Fahrzeug zwischen 17 und 20 Uhr im Bereich der Fahrradständer. Ein bislang unbekannter Täter soll den E-Scooter dort entwendet haben. Die Polizeiinspektion Bendorf hat Ermittlungen aufgenommen und sucht nun nach Zeugen. Gesucht werden Hinweise zu verdächtigen Personen oder auffälligen Beobachtungen rund um das Freibad. Zudem bittet die Polizei um Hinweise zum Verbleib des gestohlenen E-Scooters.
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1: Koblenz, das sind Rhein-Mosel und das Deutsche Eck. Aber Koblenz ist auch ein Netz aus 1093 Straßen, die viel über die Geschichte unserer Stadt erzählen. Die Anfänge reichen weit zurück bis zu den Römern. Um das Jahr 9 vor Christus legten sie erste befestigte Wege rund um ihr Kastell Confluentes. Diese Straßen verbanden militärische Stützpunkte, Märkte und Siedlungen und wurden zum Grundstein des Koblenzer Wegenetzes. Im Mittelalter blieb Koblenz kompakt. Enge Gassen und Kopfsteinpflaster prägten die Altstadt. Straßen entstanden dort, wo Menschen lebten, beteten und handelten, wie in der Altgrabenstraße oder am Florenzmarkt. Mit der Industrialisierung im 19. Jahrhundert begann ein regelrechter Straßenboom. Neue Stadtteile wie Lützel oder Kathause wuchsen schnell. Das Verkehrsnetz wurde geordnet, erweitert und erstmal systematisch geplant. Koblenz entwickelte sich zur modernen Stadt. Nach dem Zweiten Weltkrieg wurde vieles neu gebaut. Trümmer verschwanden, breite Straßen wie der Friedrich-Ebert-Ring entstanden. Stadtteile wurden durch moderne

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1: 30 Grad haben wir in Montabaur gemessen, 31 sind es noch in Mülheim-Kärlich und in Koblenz-Niederberg sind es auch 31 Grad. Allmählich ziehen immer mehr Wolken rein, die bringen dann teils auch Regen, mancherorts auch Gewitter mit, das Ganze auch recht stürmisch. Wenn das Ganze durch ist, dann kühlt es ab, die Tiefstwerte liegen in der Nacht bei 16 Grad, auch hier kann es immer wieder regnen. Morgen alles dabei, Sonne, Wolken, Regen und mancherorts auch Gewitter, das Ganze bei 28 Grad.
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2: Ich bin David Riemer. Die USA und der Iran nähern sich nach US-Angaben einer Einigung auf eine Verlängerung der Waffenruhe und weitere Verhandlungen. US-Vizepräsident J.D. Vance sagte, bei einer Absichtserklärung seien viele Fortschritte gemacht worden, an einigen Punkten werde aber noch gearbeitet. Ob Präsident Trump zustimmt, sei offen, eine Bestätigung aus Teheran gibt es bisher nicht. Entlastung für Deutschlands Verbraucher. Die Inflation hat an Tempo verloren. Sie lag im Mai bei 2,6% nach 2,9% im April. Das hat das Statistische Bundesamt auf Basis vorläufiger Zahlen mitgeteilt.
3: Der Iran-Krieg hat vor allem die Energiepreise in die Höhe getrieben und damit auch die Inflation im April. Nun ist die Teuerungsrate im Mai aber offenbar gedrosselt worden, ein gutes Stück, obwohl der Iran-Krieg und die Sperrung der Straße von Hormuz insbesondere weiter die Preise treiben. Es liegt nahe, dass der von der Regierung gewährte Tankrabatt von rund 17 Cent pro Liter Sprit dabei eine Rolle spielt. Allerdings läuft der Tankrabatt, wenn er nicht verlängert wird, Ende Juni aus. Und Volkswirte fürchten, dass die höheren Energiepreise erst noch nach und nach auf Lebensmittel und Dienstleistungen durchschlagen. Aus Berlin, Ronny Tochau.
2: Nach dem Vorbild von Australien haben mehrere Länder eine Altersbeschränkung für die Nutzung sozialer Medien eingeführt oder arbeiten daran. Aber Menschenrechtler sagen, Verbot oder Altersbeschränkungen allein greifen zu kurz, um Minderjährige vor schädlichen Folgen zu schützen. Das UN-Menschenrechtsbüro hat jetzt Richtlinien für Regierungen und Unternehmen veröffentlicht.
4: Die Firmen müssten direkt zur Verantwortung gezogen werden können, verlangen die Menschenrechtler. So dürften soziale Medien keine suchterzeugenden Designelemente enthalten. Gemeint ist damit zum Beispiel das endlose Scrollen, von dem sich viele Menschen schwer lösen können, oder die ständigen Benachrichtigungen, die die Neugier auf weitere Inhalte wecken. Bei Altersbegrenzungen müsse sichergestellt werden, dass sie nicht einfach umgangen werden können. Und, ganz wichtig, Firmen müssten für Schäden zur Verantwortung gezogen werden können. Aus Genf, Christiane Ulrich.
2: Nach dem Regierungswechsel in Ungarn will die EU-Kommission fast 16,5 Milliarden Euro an festgesetzten EU-Mitteln freigeben. Der Großteil des Geldes solle fließen, wenn beschlossene Reformen und Investitionen umgesetzt sind. Das sagte EU-Kommissionspräsidentin von der Leyen. Sie lobte die neue Regierung von Ministerpräsident Magyar für ihr schnelles und entschlossenes Vorgehen, etwa gegen Korruption.
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1: Um 19:02 mit dem Blick raus zu euch auf die Straßen, auf die A3 Köln Richtung Frankfurt zwischen Neustadt-Wied und Neuwied. Da laufen Löscharbeiten auf der rechten und der mittleren Spur. Hier gibt's aktuell 4 Kilometer Stau.
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1: Blitzer habe ich aktuell keine. Wenn ihr was habt, Staus, Blitzer, Verkehrsbehinderungen, immer her damit, dann meldet's alles an der Antenne Koblenz Hotline. Das ist die 0261 988 2099 per Anruf oder WhatsApp.
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5: Hi, die Hörercharts hier, willkommen und hallihallo. Ihr habt abgestimmt, ihr habt mitentschieden, welche Tracks in dieser Woche dabei sein dürfen und welcher Hit heute am Ende hier an der Spitze sein wird. Gleich starten wir den Countdown. Als erstes aber wie immer eine Zusammenfassung der Chartspitze vom letzten Mal.
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5: Harry Styles auf Platz 3, American Girls. Fever Dream, Alex Warren auf Platz 2. Seit 3 Wochen auf 1, New Religion von Bibi Rexha.
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5: Los geht's mit Michael Schulte, 5 AM.
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Sie liefert uns den ersten Hitvorschlag und einen weiteren Vorgeschmack aufs kommende Album. Es kommt in 2 Wochen. Einen Song daraus kennen wir ja schon. Hier bei uns schon seit 3 Wochen auf 1, New Religion. Für ihre neue Single hat sie sich wieder David Guetta geschnappt. Eine bewährte Kombi, muss man sagen. Die beiden hatten schon einige gemeinsame Tracks, wie zum Beispiel I'm Good. I'm good, yeah, I'm feeling alright. Das hier ist die neueste Nummer der beiden, Sad Girls.

Ostendorf. Drive Safe in dieser Woche Miles Smith auf Platz 17 und Kamrat hatten wir davor auf der 18 mit Hug Yourself. Wir erinnern gleich ans ehemalige Chartjahr 2003. Vorher gibt's die neue Nummer, den offiziellen WM-Song Die Die von Shakira.

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8: 28 Grad haben wir in Andernach gemessen, 27 sind es in Bad Ems und in Koblenz in der Altstadt, da sind es noch 29 Grad. Immer mehr Wolken ziehen jetzt rein, die begleiten uns dann auch durch die Nacht und vereinzelt kann es mancherorts regnen und auch Gewitter. In der Nacht liegen die Tiefstwerte bei 16 Grad. Morgen auch wechselhaft, Sonne, Wolken, Regen, alles dabei bei 28 Grad. Auch hier am Nachmittag und Abend vereinzelt Gewitter möglich. Der Sonntag zeigt sich dann ähnlich. Das Ganze bei 25 Grad.
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8: Um 19:30 Uhr mit dem Blick raus zu euch auf die Straßen. Und ich habe aktuell keine Staus, keine Verkehrsbehinderungen und wünsche überall eine gute und sichere Fahrt.
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8: Blitzer habe ich auch keine. Wenn ihr was habt, Staus, Blitzer, Verkehrsbehinderungen, immer her damit, meldet's alles. Antenne Koblenz Hotline 0261 98 8 20 99 per Anruf oder WhatsApp direkt live zu mir ins Studio.
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9: Die Top 20 Charts dieser Woche mit weiteren neuen Songs, beispielsweise von Jonas Blue, Dasher und Ariana Grande. Wir erinnern auch gleich ans ehemalige Chartjahr 2003 und vorher kommt Shakira zusammen mit Burna Boy und dem offiziellen WM-Song 2026 Die Die. Hier gleich nach Sombe
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9: Homebreaker.

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1: Heute vor 23 Jahren.
2: Madonna machte nach einer Pause wieder mal auf sich aufmerksam. Bei den MTV Video Music Awards, da küsste sie Britney Spears und Christina Aguilera am Ende der Performance mit der Zunge. Das war damals schon ein ziemliches Ding. Einen drauf setzte allerdings noch Janet Jackson. Die sorgte für mehr Aufregung. Am Ende einer Performance mit Justin Timberlake beim Super Bowl in den USA zeigte sie ihre Nippel. Das war dann der Nippelskandal 2003. Der Herr der Ringe, die Rückkehr des Königs, das war der erfolgreichste Kinofilm in diesem Jahr. Der Österreicher Arnold Schwarzenegger wird Gouverneur von Kalifornien. Dieter Bohlen startet mit Deutschland sucht den Superstar und hat mit Alexander Klaff seinen ersten Gewinner. Den Nachbarn in Belgien war das wurscht, da hörte man lieber Nelly und Kelly Rowland.
1: Beide US-Stars hatten heute vor 23 Jahren diesen Nummer 1-Hit.
2: Dilemma.

Auch ihre Bandkollegin Beyoncé von Destiny's Child war zeitgleich sehr erfolgreich und damals noch nicht mit Jay-Z verheiratet, nur Studio Buddies. Und da haben sie diesen Song gemeinsam aufgenommen. 8 Wochen lang Platz 1 in den USA, Crazy in Love 2003, ein Riesenhit.

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0: Düsseldorf.
1: Hate That I Made You Love Me. Ein weiterer Vorgeschmack und die brandneue Single von Ariana Grande war das. Das mittlerweile 8. Studioalbum kommt dann Ende Juli raus. Und dieser neue Song ist da drauf. David Guetta, vorhin hatten wir ihn schon mit Bebe Rexha und einem brandneuen Song.

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7: Ich bin David Riemer. US-Präsident Trump hat eine endgültige Entscheidung zu den Verhandlungen mit dem Iran angekündigt. Er werde sich dazu im Lagezentrum des Weißen Hauses treffen. Seit Tagen wird intensiv über ein Rahmenabkommen verhandelt. Eine Einigung soll kurz bevorstehen. Trump betonte erneut, der Iran müsse sich verpflichten, niemals eine Atomwaffe zu besitzen. Außerdem solle die Straße von Hormuz sofort geöffnet werden. Nach dem Regierungswechsel in Ungarn will die Europäische Kommission festgesetzte EU-Mittel in Höhe von fast 16,5 Milliarden Euro für das Land freigeben. EU-Kommissionspräsidentin von der Leyen knüpfte die Freigabe des Geldes aber auch an Bedingungen.
8: Die EU-Kommission hatte das Geld auf Eis gelegt, weil Ungarn nicht genug gegen Korruption und andere Interessenkonflikte tat und auch Grundprinzipien der Rechtsstaatlichkeit missachte. Nun soll das Geld wieder fließen, wenn der neue Regierungschef Modja seine Reformen umsetzt. Alleine 10 Milliarden Euro sollen aus dem Corona-Aufbaufonds kommen. Eile ist geboten, Investitionen müssen bis Ende August umgesetzt werden. Gut 6 Milliarden Euro für Strukturförderung kommen noch hinzu. Der Regierungschef sprach von einem historischen Durchbruch. Aus Brüssel, Dieter Ebeling.
7: Die Regierung will möglicherweise den 8-Stunden-Tag kippen. Mehr Flexibilität statt feste Arbeitszeiten, das ist die erklärte Marschroute. Der Deutsche Gewerkschaftsbund wehrt sich dagegen und sieht die Mehrheit der Beschäftigten hinter sich.
9: Wir wollen kürzere Arbeitszeiten, sagen die meisten Befragten, vor allem Männer mit Kind. Und der DGB schlägt in dieselbe Kerbe. Die Pläne der Regierung gingen komplett an der Lebenswirklichkeit von Familien vorbei. Am Ende sorgten flexible Arbeitszeiten pro Woche nur für mehr Krankmeldungen, nicht für mehr Wachstum. Aber genau das, also die Wirtschaft ankurbeln, das will die Regierung und bekommt Rückendeckung von den Unternehmern. Claudia Wächter, Nachrichtenredaktion.
7: Der ukrainische Präsident Selenskyj hat vor einem neuen schweren russischen Angriff gewarnt. Es gebe Informationen über eine bevorstehende massive Attacke, schrieb er in sozialen Netzwerken. Erst am Wochenende hatte Russland die Ukraine und besonders die Hauptstadt Kiew mit einem Großangriff überzogen. Laut Selenskyj zeigt die Zerstörungstaktik Russlands, dass Moskau weiter auf eine militärische Lösung des Konflikts setzt. Er rief die westlichen Partner erneut zur Lieferung von Flugabwehrwaffen auf.
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11: Ihr habt sie abgestimmt, die 20 Platzierten hier in den Hörercharts. Halbzeit, wir sind schon bei den Top 10. Und da geht es jetzt weiter mit Need Your Love, One Republic.
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11: Gefolgt von Kaido und John, Turn the Lights Off.

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1: Hit-Tipp. Unser dritter Hitvorschlag ist Country-Pop aus den USA. Dasha, wer kann es momentan besser als sie? Wir erinnern uns, das war der große Durchbruch. Es folgten viele, viele Hits und es kommt im Sommer ein neues Album. Geholfen hat ihr wie immer ihr Bruder, der ist auch sehr musikalisch. Ein Vorgeschmack, Made About It, nicht nur gesungen von Dasha, sondern sie spielt auch noch Gitarre und haut auch kräftig in die Tasten. Hier ist unser dritter Hitvorschlag.

Ostendorf. In dieser Woche auf 7 Swim von BTS. Und wir haben sie vorletzte Woche schon vorgestellt, die neue Nummer von Sabrina Carpenter und Madonna. Bring Your Love kommt ihr gleich nach Kygo. Der ist platziert mit Save My Love.

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4: So, es geht in die letzte Runde mit den Plätzen 5 bis 1 und noch einer neuen Single von Jonas Blue. Außerdem bleibt es noch ein wenig spannend, wen ihr heute auf die 1 gewählt habt. In den letzten 3 Wochen war es Bebe Rexha und New Religion. Harry Styles ist es jedenfalls nicht. Leicht abgerutscht in dieser Woche von 3 auf
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4: American Girls.

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0: Evil Dream in dieser Woche 4. Das war Alex Warren.
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0: 3 Plätze geht's aufwärts in dieser Woche für Olivia Dean. So easy to fall in love.

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1: Hit-Tipp.
2: Vor 10 Jahren war das ein Riesenhit für Jonas Blue und es war keine Eintagsfliege. Da kam noch einiges hinterher und er hat auch noch einiges vor. Zum Beispiel kommt ein Album im Herbst und das hier ist ein Vorgeschmack darauf, die Single Girl. Jonas

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1: Und das waren sie wieder, die 20 meistgewünschten Hits. Von euch abgestimmt und gewünscht in den letzten 7 Tagen. Hier kommt Platz 1 zum 4. Mal in Folge von Bebe Rexha, New Religion.
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1: Ich bin David Riemer. Der Iran hat US-Präsident Trump vorgeworfen, zentrale Vereinbarungen des geplanten Rahmenabkommens zu verzerren oder zu ignorieren. Trump versuche, einen vorgetäuschten Erfolg zu inszenieren. Das schreibt die Nachrichtenagentur Fars unter Berufung auf informierte Kreise. Ein Außenamtssprecher sagte, eine endgültige Einigung sei noch nicht erzielt worden. Ex-Bundesverkehrsminister Scheuer hat Ärger mit der Justiz. Es geht um den Vorwurf einer Falschaussage im Zusammenhang mit der gescheiterten PKW-Maut. Das Landgericht Berlin hat eine entsprechende Anklage zugelassen. Laut Staatsanwaltschaft soll Scheuer vor dem Mautuntersuchungsausschuss des Bundestags gelogen haben.
2: Die PKW-Maut galt als großer Wurf, wurde am Ende aber vom Europäischen Gerichtshof kassiert. Der sah eine Diskriminierung ausländischer Fahrer. Die Regierung musste die Verträge kündigen und den künftigen Betreibern mehr als 240 Millionen Euro Schadenersatz zahlen. Im späteren Untersuchungsausschuss kam dann die Frage auf, ob die Betreiber angeboten hätten, mit der Unterschrift unter die Mautverträge bis zur EuGH-Entscheidung zu warten. An so ein Angebot hätten sich Scheuer und ein Ex-Staatssekretär aber nicht erinnern können. Die Anklage wirft ihnen nun bewusste Falschaussagen vor. Katrin Müller, Nachrichtenredaktion.
1: Es war ein spektakulärer Coup in der Sparkasse in Gelsenkirchen. Jetzt, 5 Monate nach dem Millioneneinbruch, bekommen die ersten Kunden Wertsachen oder sogar Bargeld zurück. Das teilte die Sparkasse mit.
3: Schmuck, Geld, Gold, es geht um zehntausende Gegenstände, die die Einbrecher aus den Schließfächern herausgerissen und im Chaos zurückgelassen hatten. Manche können sich also freuen, doch nicht alle bekämen ihr Eigentum komplett zurück, räumt der Sparkassenchef ein. Mit einem Kernbohrer hatten damals die Räuber den Tresorraum geknackt, ein spektakulärer Millionenraub. Und die Täter, die sind bis heute nicht gefasst. Claudia Wächter, Nachrichtenredaktion.
1: NRW-Ministerpräsident Wüst hat Spekulationen über einen möglichen Kanzlertausch klar widersprochen und Friedrich Merz seine volle Unterstützung zugesagt. Die Spekulationen seien Quatsch, so Wüst wörtlich. Laut mehrerer Medien soll es innerhalb der Union Gerüchte darüber gegeben haben, dass Merz wegen der schwierigen Lage der schwarz-roten Koalition durch einen anderen Politiker ersetzt werden könnte. Dabei soll der Name des NRW-Regierungschefs Wüst gefallen sein.
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1: Ich bin Diana Kramer. Ex-Bundesverkehrsminister Andreas Scheuer hat Ärger mit der Justiz im Zusammenhang mit der gescheiterten Pkw-Maut. Das Landgericht Berlin hat eine entsprechende Anklage zugelassen. Laut Staatsanwaltschaft soll Scheuer vor dem Mautuntersuchungsausschuss des Bundestags gelogen haben.
2: Scheuer bestreitet den Vorwurf. Die Pkw-Maut war 2019 vom Europäischen Gerichtshof als rechtswidrig gestoppt worden. Ein Untersuchungsausschuss hatte sich danach mit möglichen Fehlern Scheuers befasst. Kritisiert wurde vor allem, dass er Betreiberverträge zur Pkw-Maut bereits abschloss, noch bevor endgültige Rechtssicherheit beim EuGH bestand. Die Betreiber sollen allerdings eine Verschiebung bis dahin angeboten haben. Scheuer will sich daran nicht erinnern können. Den deutschen Steuerzahler kostete das Mautdebakel mehrere hundert Millionen Euro. David Riemer, Berlin.
1: Der Iran hat US-Präsident Donald Trump vorgeworfen, zentrale Vereinbarungen des geplanten Rahmenabkommens zu verzerren oder zu ignorieren. Es sei noch keine endgültige Einigung erzielt worden, heißt es aus Teheran. Trump versuche, einen vorgetäuschten Erfolg zu inszenieren. Der Iran widerspricht ihm unter anderem bei der Freigabe eingefrorener Gelder, der Straße von Hormuz und dem Umgang mit angereichertem Uran. Der Brennerpass wird morgen wegen einer Demonstration für den Verkehr gesperrt. Das gilt für die Brenner Autobahn und alle Nebenstrecken. Um ein Verkehrschaos zu verhindern, haben Behörden dazu aufgerufen, das österreichische Bundesland Tirol großräumig zu umfahren.
3: Die Lage am Brenner war kurz vor Beginn der 8-stündigen Sperre wenig dramatisch. Der Verkehr auf dem wichtigsten Alpenpass war zwar stark, aber es kam bis zum Abend kaum zu längeren Staus. Dennoch ist eine gewisse Anspannung bei den Behörden zu spüren. Niemand weiß so recht, ob es während der Blockade zum Verkehrskollaps kommt. Die Polizei im Süden Bayerns, also weit vor dem Brenner, hat jedenfalls alle Beamten an Bord und auch das Bayerische Rote Kreuz stellt sich vorsorglich darauf ein, Menschen im Stau mit Wasser zu versorgen. Aus Matrei, Matthias Röder.
1: Eine Unwetterfront sorgt in Teilen von Nordrhein-Westfalen für hunderte Feuerwehreinsätze. In Münster liefen Keller voll, Bäume stürzten auf Straßen. Ein Open-Air-Konzert nahe der Halle Münsterland musste laut WDR abgebrochen werden. Auch der Zugverkehr ist betroffen. Einige Fernzüge werden in Bahnhöfen zurückgehalten.
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1: Ich bin Diana Kramer. Die Inflation in Deutschland hat an Tempo verloren. Sie lag im Mai bei 2,6% nach 2,9% im April. Das hat das Statistische Bundesamt anhand vorläufiger Zahlen mitgeteilt. Grund für die abgebremste Inflation könnte

0: Tankrabatt sein.
1: Der Iran-Krieg hat vor allem die Energiepreise in die Höhe getrieben und damit auch die Inflation im April. Nun ist die Teuerungsrate im Mai aber offenbar gedrosselt worden, ein gutes Stück, obwohl der Iran-Krieg und die Sperrung der Straße von Hormuz insbesondere weiter die Preise treiben. Es liegt nahe, dass der von der Regierung gewährte Tankrabatt von rund 17 Cent pro Liter Sprit dabei eine Rolle spielt. Allerdings läuft der Tankrabatt, wenn er nicht verlängert wird, Ende Juni aus. Und Volkswirte fürchten, dass die höheren Energiepreise erst noch nach und nach auf Lebensmittel und Dienstleistungen durchschlagen. Onni Torau, Berlin.
0: Die gescheiterte Pkw-Maut hat für den früheren Bundesverkehrsminister Andreas Scheuer ein juristisches Nachspiel. Das Landgericht Berlin hat Anklage zugelassen. Es geht um den Vorwurf der Falschaussage vor dem Mautuntersuchungsausschuss des Bundestags. Scheuer selbst weist die Vorwürfe zurück. 2019 war die geplante Pkw-Maut vor dem Europäischen Gerichtshof gescheitert. Scheuer wird unter anderem vorgeworfen, Verträge abgeschlossen zu haben, bevor überhaupt Rechtssicherheit bestand. Seit einigen Tagen gibt es Spekulationen über einen möglichen Kanzlertausch. Jetzt hat sich NRW-Ministerpräsident Hendrik Wüst in der Debatte zu Wort gemeldet und klar widersprochen. Er sagte Kanzler Friedrich Merz seine volle Unterstützung zu.
2: Die Spekulationen sind einfach Quatsch, so Wüst wörtlich. Er warnt vor solchen Gerüchten und Personalspekulationen, denn die Herausforderungen in Deutschland sind groß, nur darum geht es jetzt, sagte Wüst. Laut einiger Medien soll es innerhalb der Union zuletzt Gerüchte gegeben haben, wonach Kanzler Merz wegen der schwierigen Lage der schwarz-roten Koalition durch einen anderen Politiker ersetzt werden könnte. Dabei soll der Name des NRW-Ministerpräsidenten Wüst gefallen sein. Auch aus dem Umfeld des Kanzlers selbst werden die Gerüchte vehement zurückgewiesen. David Riemer, Berlin.
0: Nach dem Regierungswechsel in Ungarn will die EU-Kommission mehr als 16 Milliarden Euro an eingefrorenen EU-Mitteln freigeben. EU-Kommissionspräsidentin Ursula von der Leyen sagte, ein Großteil des Geldes könnte fließen, wenn beschlossene Reformen und Investitionen unter dem neuen Ministerpräsidenten Modja umgesetzt sind.
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1: Ich bin Diana Kramer. Ex-Bundesverkehrsminister Andreas Scheuer fällt die Pkw-Maut 7 Jahre nach ihrem Scheitern erneut auf die Füße. Er soll vor dem Landgericht Berlin angeklagt werden. Der Vorwurf, eine Falschaussage Scheuers vor dem Mautuntersuchungsausschuss des Bundestags.
2: Die Pkw-Maut galt als großer Wurf, wurde am Ende aber vom Europäischen Gerichtshof kassiert. Der sah eine Diskriminierung ausländischer Fahrer. Die Regierung musste die Verträge kündigen und den künftigen Betreibern mehr als 240 Millionen Euro Schadenersatz zahlen. Im späteren Untersuchungsausschuss kam dann die Frage auf, ob die Betreiber angeboten hätten, mit der Unterschrift unter die Mautverträge bis zur EuGH-Entscheidung zu warten. An so ein Angebot hätten sich Scheuer und ein Ex-Staatssekretär aber nicht erinnern können. Die Anklage wirft ihnen nun bewusste Falschaussagen vor. Katrin Müller, Nachrichtenredaktion.
1: Eine Unwetterfront mit teils heftigen Gewittern, Starkregen und Hagel zieht seit dem Abend über den Westen Deutschlands. Die Feuerwehren in NRW meldeten hunderte Einsätze wegen überfluteter Keller und umgestürzter Bäume. Auch Feste und Open-Air-Konzerte etwa in Münster mussten abgebrochen werden. Betroffen ist auch der Bahnverkehr. Mehrere Fernzüge müssen in Bahnhöfen ausharren, weil Gleise blockiert sind. US-Präsident Donald Trump hat eine endgültige Entscheidung zu den Verhandlungen mit dem Iran angekündigt. Zuvor soll es im Lagezentrum des Weißen Hauses Beratungen geben. Seit Tagen wird intensiv über ein Rahmenabkommen verhandelt. Eine Einigung soll laut Trump kurz bevorstehen. Teheran spricht hingegen davon, dass wichtige Fragen noch ungeklärt seien. Übers Wochenende zum Gardasee oder nach Südtirol. Heute ist das spontan keine gute Entscheidung. Der Brenner ist wegen einer Demonstration gegen die Verkehrsflut stundenlang komplett gesperrt, ausgerechnet auch an den Pfingstferien für Bayern, Baden-Württemberg und Sachsen-Anhalt. Initiiert hat den Protest der Bürgermeister der Gemeinde Gries am Brenner, Karl Mühlsteiger. Er sagte bei NTV zu den Gründen.
3: Also wir haben mittlerweile das traurige Bild, dass es starke Erkrankungen innerhalb der Region gibt. Das kann so nicht mehr weitergehen. Deswegen haben wir uns dann entschieden, diese Kundgebung abzuhalten, um ein Zeichen zu setzen, dass es mit dem stetig steigenden und belastenden Transitverkehr nicht mehr weitergehen kann und nicht mehr weitergehen darf.
1: Ab 11 Uhr ist die Brenner Autobahn wegen der Demo für 8 Stunden dicht, ebenso die Nebenstrecken.
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1: Ich bin Diana Kramer. Die Inflation in Deutschland hat an Tempo verloren. Sie lag im Mai bei 2,6% nach 2,9% im April. Das hat das Statistische Bundesamt anhand vorläufiger Zahlen mitgeteilt. Grund für die abgebremste Inflation könnte der Tankrabatt sein.
2: Der Iran-Krieg hat vor allem die Energiepreise in die Höhe getrieben und damit auch die Inflation im April. Nun ist die Teuerungsrate im Mai aber offenbar gedrosselt worden, ein gutes Stück, obwohl der Iran-Krieg und die Sperrung der Straße von Hormuz insbesondere weiter die Preise treiben. Es liegt nahe, dass der von der Regierung gewährte Tankrabatt von rund 17 Cent pro Liter Sprit dabei eine Rolle spielt. Allerdings läuft der Tankrabatt, wenn er nicht verlängert wird, Ende Juni aus. Und Volkswirte fürchten, dass die höheren Energiepreise erst noch nach und nach auf Lebensmittel und Dienstleistungen durchschlagen. Onni Torau, Berlin.
1: Die gescheiterte Pkw-Maut hat für den früheren Bundesverkehrsminister Andreas Scheuer ein juristisches Nachspiel. Das Landgericht Berlin hat Anklage zugelassen. Es geht um den Vorwurf der Falschaussage vor dem Mautuntersuchungsausschuss des Bundestags. Scheuer selbst weist den Vorwurf zurück. 2019 war die geplante Pkw-Maut vor dem Europäischen Gerichtshof gescheitert. Scheuer wird unter anderem vorgeworfen, Verträge abgeschlossen zu haben, bevor überhaupt Rechtssicherheit bestand. Die Mautbetreiber erhielten mehr als 240 Millionen Euro Schadenersatz. Seit einigen Tagen gibt es Spekulationen über einen möglichen Kanzlertausch. Jetzt hat sich NRW-Ministerpräsident Hendrik Wüst in der Sache zu Wort gemeldet und klar widersprochen.
3: Die Spekulationen sind einfach Quatsch, so Wüst wörtlich. Er warnt vor solchen Gerüchten und Personalspekulationen, denn die Herausforderungen in Deutschland sind groß, nur darum geht es jetzt, sagte Wüst. Laut einiger Medien soll es innerhalb der Union zuletzt Gerüchte gegeben haben, wonach Kanzler Merz wegen der schwierigen Lage der schwarz-roten Koalition durch einen anderen Politiker ersetzt werden könnte. Dabei soll der Name des NRW-Ministerpräsidenten Wüst gefallen sein. Auch aus dem Umfeld des Kanzlers selbst werden die Gerüchte vehement zurückgewiesen. David Riemer, Berlin.
1: Beim Deutschen Filmpreis hat das Drama In die Sonne schauen von Mascha Schilinski gleich 10 Auszeichnungen gewonnen, darunter die Goldene Lola für den besten Spielfilm, die beste Regie und das beste Drehbuch. Der Film erzählt von mehreren Frauen, die in unterschiedlichen Zeitebenen auf einem Bauernhof leben.
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